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3: Noch bis zum 5. September ist in der Strandkunsthalle St. Peter-Ording eine Gemeinschaftsausstellung unterschiedlichster Künstler zu sehen. Von ausdrucksstarken Bildern bis zur plastischen dreidimensionalen Assemblage finden Kunstliebhaber dort eine vielfältige Auswahl an Ausdrucksformen. Geöffnet ist von Montag bis Freitag von 15 bis 18 Uhr und sonntags 12 bis 18 Uhr. Der Eintritt ist frei.
4: Hallo, mein Name ist Rüdiger Kelm vom Steinzer Park Dithmarschen in Albersdorf und wir zeigen ab dem 8.5. bis Ende August eine neue Sonderausstellung zum Thema Alles bleibt anders, Transformationsprozesse in Raum und Zeit. Eine Ausstellung, die wir zusammen mit dem Institut für Ur- und Frühgeschichte der Universität Kiel zusammengestellt haben und wo es tatsächlich um Wandlungsprozesse in früheren Gesellschaften geht, Wandel sozusagen als Konstante in der Geschichte und das Ganze von unterschiedlichen archäologischen Perspektiven aus beleuchtet wird. Eine interessante Ausstellung zu einem aktuellen Thema, wenn man so sagen möchte. Herzlich willkommen bei uns im Steinzer Park.
5: Blues, Geschichten und jede Menge Humor gibt es am Samstag, den 8. August im Kulturenbürgerhaus Marne. Musiker Ignaz Netzer präsentiert seine Konzertlesung, wie die Katzen auf den Blues kamen, und erzählt aus seinem Leben als Bluesmusiker sowie von seinen Reisen in den Süden der USA. Neben unterhaltsamen Anekdoten und Auszügen aus seinem Roman bringt Netzer natürlich auch seine Gitarre mit und spielt live den Blues. Beginn ist um 19.30 Uhr, der Eintritt kostet 20 Euro, Karten sind unter kph-marne.de und in der Tourisinfo Marne erhältlich.

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2: Am Dienstag, den 19. August, gibt es um 18 Uhr den nächsten Filmabend im historischen Kinosaal des Dithmarscher Landesmuseums. Gezeigt wird der preisgekrönte Spielfilm Königin von Niendorf. Darin verbringt die 10-jährige Lea ihre Sommerferien in einem kleinen Dorf in Brandenburg und erlebt auf dem Fahrrad jede Menge Abenteuer. Als sie auf eine Jungsbande mit selbstgebautem Floß trifft, will sie unbedingt dazugehören. Ein sommerlicher Film über Freiheit, Freundschaft und Abenteuer draußen. Tickets kosten regulär 3 Euro, Kinder und Jugendliche bis 18 Jahren kommen kostenlos rein. Karten gibt's an der Museumskasse und online über eventbrite.de. Dazu werden Snacks und Getränke angeboten. Am Samstag, den 14. April, ist Singer-Songwriter Gregor Meile mit seinem Programm Unplugged das Wohnzimmerkonzert zu Gast im Nordsee-Kongresszentrum in Husum. Los geht's um 20 Uhr. Gemeinsam mit seiner Band präsentiert Gregor Meile seine Songs in akustischer Form. Die Konzerte leben von Emotionen, persönlichen Geschichten und viel Interaktion, wodurch jeder Abend seinen ganz eigenen Charakter erhält. Tickets sind im Vorverkauf erhältlich, die Preise beginnen je nach Kategorie bei rund 50 Euro. Karten gibt es online über Eventim, Veranstaltungsort ist das Nordsee-Kongresszentrum am Messeplatz in Husum.
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3: Ab dem 16. Juli zeigt das Kultur- und Bürgerhaus Marne die Sonderausstellung Mann Günstern und Hüt. Präsentiert werden historische und aktuelle Fotografien aus Marne und Umgebung, die die Entwicklung der Region in den vergangenen 100 Jahren dokumentieren. Die Ausstellung basiert auf dem umfangreichen Fotoarchiv Mann Günstern und Hüt, das laufend erweitert wird. Besucher können vor Ort auch digital im Archiv stöbern. Der Eintritt ist frei, eine Anmeldung ist nicht erforderlich, die Ausstellung ist bis zum 16. August zu sehen.
4: Der kleine Chor Bad Soden-Saalmünster und das junge Ensemble Next Generation präsentieren am Freitag, den 7. August in der St. Christophoruskirche in Friedrichstadt und am Samstag, dem 8. August um 19 Uhr in der St. Laurentiuskirche in Tönning Werke von Olach Jelcho, Johann Christoph Altnikol, Aha und viel mehr in einem Crossover-Programm a cappella und mit Begleitung. Der Eintritt ist frei, über eine Spende für den Chor wird am Ende des Konzerts aber gebeten. Zwischen Dienstag, dem 11. und Freitag, dem 14. August, wird das neue Lager der Neandertaler im Steinzeitpark Albersdorf in der Zeit von 11 bis 17 Uhr belebt. Dafür konstruieren der Steinzeitjäger und Museumspädagoge Werner Pfeiffer vom Steinzeitpark und der Künstler Christoph Klemmt einen ähnlichen Unterstand, wie er damals ausgesehen haben könnte. Dabei bringen sie verschiedene Interaktionen in die Show. Zeitgleich werden auch neue Funde ausgestellt, die man bewundern kann. Der Eintrittspreis für Erwachsene beträgt 9,50 Euro, für Kinder, Jugendliche und Rentner ist er meistens ermäßigt.

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1: Zurzeit sind vermehrt KI-generierte und täuschend echt wirkende Phishing-Mails im Umlauf. In denen geben sich Kriminelle mit gefälschten Stimmen und Videos zum Beispiel als Banken, Paketdienste, Behörden oder bekannte Unternehmen aus, um sensible persönliche Daten abzugreifen. Wir haben uns mal auf der Straße umgehört, wie ihr eure E-Mails prüft, um nicht auf solche KI-generierten Phishing-E-Mails reinzufallen.
2: Das Allerwichtigste ist, ob man die E-Mail erwartet oder nicht. Kommt sie völlig überraschend, prüfe ich standardmäßig Design, Layout, Text, wobei das inzwischen bei einigen E-Mails, die ich bekommen habe, beängstigend gut gemacht war, und lasse die E-Mail komplett unangetastet.
3: Also ganz oft lösche ich die einfach direkt. Ich finde das immer ganz komisch, wenn du dann so E-Mails bekommst mit "du hast was bestellt" oder so, ne? Wo ich mir denke, habe ich ja gar nicht.
4: Am besten zuerst auf den Absender gucken. Und wenn der Absender nicht vertrauenswürdig ist, einfach löschen. Wenn ich den nicht kenne, dann brauche ich auch die E-Mail nicht.
5: Man erkennt die anhand der Absender-E-Mail-Adresse und dann am besten löschen. Nichts anklicken, keinen Link öffnen. Ja.
1: Phishing-Angriffe mit gefälschten E-Mails, um uns sensible Daten wie Passwörter, Bankverbindungen und Kreditkartennummern zu stehlen, nehmen stark zu. Und dank künstlicher Intelligenz, kurz KI, werden die unbekannten Angreifer auch immer erfolgreicher. Mario Hartwig hat sich mal schlau gemacht, warum das so ist und wie sich jeder von uns, egal ob zu Hause oder bei der Arbeit, davor schützen kann.
6: KI-generierte Phishing-Mails orientieren sich längst am Schreibstil realer Personen und wirken inzwischen so täuschend echt, dass immer mehr Menschen auf sie reinfallen.
7: Früher hatte man da Grammatik, Rechtschreibfehler, komische E-Mail-Adressen oder ganz unpersönliche Anreden. Inzwischen sind sie so professionell gemacht, dass man es im Berufsalltag und im privaten Umfeld nicht mehr unterscheiden kann.
6: So die IT-Sicherheitsexpertin Dr. Yvonne Bernard. Außerdem vereinfacht KI das Leben der Cyberkriminellen, weil die Aufgaben für sie übernimmt.
7: Die früher richtig viel Zeit gekostet haben, also zum Beispiel das Recherchieren von Zielpersonen, sogenannte Open Source Intelligence, das Verfassen von überzeugenden E-Mails sowie das dynamische Anpassen von Chartcode an die Sicherheitssysteme, die die angegriffenen Personen haben. All das liegt gerade voll im Trend und wird sogar noch zunehmen.
6: Zurzeit sind übrigens besonders viele gefälschte E-Mails unterwegs, die eine angebliche Sprachnachricht oder ein Deepfake-Video aus dem Freundeskreis, vom Chef oder von Geschäftspartnern ankündigen.
7: Dafür klickt der Empfänger dann einen Link an, gibt sein Passwort ein, manchmal noch einen zweiten Faktor, und schon haben die Betrüger sofort Zugriff auf seinen Rechner und kommen von da aus schnell und einfach an weitere sensible Daten ran.
6: Das lässt sich aber verhindern, wenn man erstmal beim Absender nachfragt, ob der die E-Mail überhaupt geschickt hat. Auch ein gutes Antivirenprogramm hilft. Und natürlich, dass man sich selbst immer auf dem Laufenden hält.
7: Es gibt spezielle Security Awareness Trainings, wo Benutzer sensibilisiert werden. Die bekommen dann Phishing-Simulationen, kriegen kleine E-Trainings und werden dadurch natürlich sensibilisiert. Einerseits für den Berufsalltag, aber sie können dieses Wissen natürlich auch privat nutzen.
1: Und bitte erstmal in Ruhe nachdenken, bevor man irgendetwas anklickt. Denn noch immer werden 95% aller Cyber-Sicherheitsvorfälle durch menschliches Versagen verursacht.

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2: Mein Name ist Marion Weyers und ich stelle das Buch Der Horizont der Nacht, beziehungsweise eine Kriminalgeschichte ist das, von Gianrico Carofiglio vor. Der Horizont der Nacht erzählt die Geschichte des Anwalts Guido Guerrieri in der süditalienischen Stadt Bari. Er übernimmt die Verteidigung von Elvira Castell, die den Lebensgefährten ihrer Zwillingsschwester erschossen hat und die Tat gesteht. Während des Prozesses stellt sich die Frage, ob es sich um Mord oder Notwehr handelt. Gleichzeitig gerät der Anwalt Guerrieri in eine persönliche Krise und beginnt über Schuld, Wahrheit und Gerechtigkeit nachzudenken. Der Roman verbindet die Spannung eines Justizthrillers mit einer psychologischen Auseinandersetzung über Erinnerung, Verantwortung und die Grenzen menschlicher Erkenntnis. Der Horizont der Nacht verbindet Elemente des klassischen Kriminal- und Justizromans mit einer tiefgehenden psychologischen Betrachtung seiner Hauptfigur. Im Mittelpunkt steht weniger die Aufklärung der Tat als die Frage nach Wahrheit, Schuld und der Zuverlässigkeit menschlicher Wahrnehmung. Dadurch hebt sich das Buch von vielen konventionellen Krimis ab. Die Handlung entwickelt sich auf zwei Ebenen. Einerseits verfolgt der Roman den Gerichtsprozess gegen Elvira Castell. Andererseits begleitet er Guido Guerrieri bei seiner persönlichen Selbstbefragung. Diese Verbindung von Kriminalfall und innerer Reflexion verleiht der Geschichte zusätzliche Tiefe. Die Atmosphäre der nächtlichen Straßen von Bari unterstützt die nachdenkliche Stimmung des Romans. Sprachlich ist das Buch klar und präzise geschrieben. Gianrico Carofiglio nutzt seine Erfahrungen als ehemaliger Richter und Staatsanwalt, um juristische Fragen glaubwürdig darzustellen. Gleichzeitig stehen philosophische Themen wie Zweifel, Erinnerung und Gerechtigkeit im Vordergrund. Dadurch entsteht ein Kriminalroman, der nicht nur Spannung erzeugen möchte, sondern auch zum Nachdenken anregt. Insgesamt ist Der Horizont der Nacht ein ruhiger, aber anspruchsvoller Krimi, der psychologische und gesellschaftliche Fragen überzeugend mit einer kriminalistischen Handlung verbindet. Besonders Leserinnen und Leser, die neben Spannung auch Wert auf charakterliche Entwicklung und philosophische Reflexion legen, dürften an diesem Roman Interesse finden. Die Kriminalgeschichte Der Horizont der Nacht von Gianrico Carofiglio ist erschienen im Folio Verlag, hat ca. 272 Seiten. Das Erscheinungsdatum war der 20. Februar 2026 und das Buch ist im Hardcover mit Schutzumschlag für 25 € zu erwerben.

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3: Hallo, hier ist Bernd Pertun vom Meldorfer Kulturbranche. Der nächste und letzte Kulturbranche in diesem Jahr findet statt am Mittwoch, den 12. August um 18 Uhr im Restaurant V in der Klosterstraße 4. Zu hören sind AWA. AWA ist ein interkultureller Dialog, der die Grenzen typischer Musikgenres erweitert und diese miteinander verschmilzt. Bestehend aus 4 Musikern, die ihre Leidenschaft für Musik und kulturelle Vielfalt teilen, verbindet die Band persische und westliche Elemente zu einem einzigartigen musikalischen Stil. Herzlich willkommen zu unserem letzten Kulturbunch.
4: Ab dem 5. September startet die Theaterspielzeit 2026-2027 im Theater Itzehoe mit dem dritten Kulturzünder. Tickets sowie das Programm für den kompletten September findet ihr auf theaterizzehoe.de. Die Theaterkasse öffnet ab Dienstag, dem 11. August, wieder ihre Pforten. Karten für die Mixshow am Eröffnungsabend könnt ihr jederzeit auch im Webshop des Theaters erwerben.
5: Hallo, ich bin Ralf Steinberg, einer der drei Fotografen der Ausstellung 3x8. Noch bis zum 4. 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Drei Fotografen, drei unterschiedliche Arten, die Welt zu sehen. Wir freuen uns auf euren Besuch im Haus der Fotografie am Außenhafen 28 in Husum. 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
2: Die kleinen gelben Chaoten sind zurück und diesmal wird's richtig filmreif. In der neuen Animationskomödie Minions und Monster verschlägt es die Kultfiguren ausgerechnet ins Hollywood der 1920er Jahre. Regie führt wieder ihr Schöpfer Pierre Coffin. In der deutschen Synchronfassung verleihen der zweifache Oscar-Preisträger Christoph Waltz sowie die Tokyo-Hotel-Brüder Bill und Tom Kaulitz den Charakteren ihre Stimme. Es wird turbulent, chaotisch und vor allem lustig. Mein Kollege Matthias Pillasch verrät uns mehr über Minions und Monster.
3: In den 1920er Jahren landen die Minions James und Henry in Hollywood und werden zu großen Filmstars.
4: In Hollywood haben die neuen Leinwandstars das Gesicht der Filmindustrie für alle Zeiten verändert. Die Minions sind zurück und sie sind mysteriöser denn je.
3: Der Ruhm hält nicht lange. Mit dem Aufstieg des Tonfilms ist es vorbei mit der großen Karriere. Denn die Minions sprechen nun mal ihre ganz eigene Sprache.
5: Buddy.
6: Oh, Humphrey.
5: Pinata. Carbonara. Lasagna.
3: James und Henry lassen sich davon nicht unterkriegen. Ihr Plan? Ein eigener Monsterfilm.
7: Ihr habt einen Monsterfilm geschrieben?
8: Sí, con Pika Kaiju. Arr, arr.
7: Sehr gut. Und was nimmt ihr als Monster? Aha.
3: Mit Hilfe eines alten Zauberbuches beschwören sie das winzige grüne Monster Gumi, den Täuscher, herbei.
8: Miso Soup con Komae. Natenobu Daifuku.
9: Ich bin frei. Okay, okay. Ich bin Gary Orkim, Oliver Magma, Ikabot, der Täuscher. Aber meine Freunde nennen mich Gumi, ist kürzer.
3: Für einen Monsterfilm braucht man natürlich mehr als ein Monster. Zum Glück weiß Gumi, wo es mehr zu finden gibt.
9: Ich habe die perfekten Monster für euch. Dann los.
3: Doch Gumi hat die Minions getäuscht. Und die Monster geraten völlig außer Kontrolle.
9: Ich beschwöre dich. Oh, alles Unterwerfende. Irene. Sie wird alles auf diesem Planeten zerstören!
3: Nun müssen James, Henry und ihre chaotische Truppe das Durcheinander beseitigen, das sie selbst verursacht haben.
2: Eine bunte Animationskomödie für die ganze Familie. Ab sofort flimmert Minions und Monster über die Kinoleinwand.

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1: Moin Moin und herzlich willkommen zu Förderecho. In dieser neuen Sendung möchten wir den kleinen und großen Geschichten in unserer Region nachgehen. Wir treffen uns mit Menschen, die uns ihre Geschichte erzählen und sprechen darüber, was für sie und uns die Region Flensburger Förde ausmacht. Als Nachfolgeformat zu Flensburg aktuell machen wir dort weiter, wo wir in den bisherigen Beiträgen aufgehört haben. 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Es geht um Politik, um Gesellschaft, um die Stadt und unsere Vorstellungen vom Zusammenleben. Es geht um Kunst, Kultur und den öffentlichen Raum. 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
3: Und jetzt was für große und kleine Schatzsucher. Am Sonntag, dem 16. August, findet zwischen 9 und 16 Uhr der Dorfflohmarkt in Lied statt. Verhandlungsgeschick kann gerne auf die Probe gestellt werden. Es wird darum gebeten, die örtlichen Parkplätze zu nutzen und Rücksicht auf die Anwohner zu nehmen. Die teilnehmenden Stände erkennt ihr an aufgehängten Luftballons vor den Ständen.
4: Von April bis Oktober lädt das Museum Haus Peters in Tetenbühl jeden Donnerstag um 14 Uhr zu einem kurzen Sondervortrag ein. Unter dem Titel Tag im Bilderbuchdorf Tetenbühl erfahren Besucher Wissenswertes über die Dorfgeschichte, die Kirche und das historische Haus Peters. Die Vorträge bieten einen kompakten Einblick in die Geschichte des Ortes und eignen sich ideal für Gäste, die das Bilderbuchdorf näher kennenlernen wollen. Die Teilnahme ist kostenfrei, eine Anmeldung ist nicht erforderlich. Weitere Informationen gibt es unter bilderbuchdorf-tetenbühl.com.
3: Am Samstag, dem 15. August, gastiert der Weimarer Konzertorganist Thorsten Andreas Pech um 12 Uhr in der St. Jürgenkirche in Heide und verzaubert die Gäste mit der dritten Orgelsonate von Josef Gabriel Rheinberger. Rheinberger war Komponist, Organist und Musikpädagoge. Das Konzert steht ganz im Zeichen des 125. Todestages des Musikers und eröffnet eine dreiwöchige Serie, in der jeden Samstag ein weiteres Stück des verstorbenen Komponisten gespielt wird.

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2: Jetzt ist die Hölle fertig. Seit dem Planungsstart sind über 2 Jahre vergangen. Seit dem Baubeginn fast 5 Monate. Die Rede ist von der Straße mit dem Namen Hölle in der Haider Innenstadt, die am 12. August neu eröffnet wurde. Die ca. 80 Meter lange Strecke ist jetzt mit geschnittenem und geflammtem Granitstein versehen. Kostenpunkt? Knapp 400.000 Euro, davon 120.000 von der Stadt selbst. Bürgermeister Oliver Schmidt-Gutzart gibt sich bei der Eröffnung sehr zufrieden.
3: Gerade auch nach den Wogen, die ja die Diskussion um diese Straße, um diese Shared Space Fahrradstraße vorher geschlagen haben, bin ich umso zufriedener, wenn man sich das Ergebnis mal anguckt. Das ist ja ein echter Gewinn. Das ist eine echte Qualitätssteigerung für die Stadt. Innenstadtnah, hier kann man durchschlendern, ohne dass man ja immer nur auf den fahrenden Verkehr Rücksicht nehmen muss, und totaler Gewinn, ja.
2: Shared Space, das ist Englisch und meint sinngemäß sowas wie geteilter Platz. Das heißt, in der jetzt als Fahrradstraße ausgewiesenen Einbahnstraße teilen sich alle Verkehrsteilnehmenden den gleichen Platz. Von diesem Konzept ist ein Anwohner der Hölle noch nicht ganz überzeugt. Er macht sich Sorgen, dass das Verkehrsaufkommen von Autos nun noch größer werden könnte.
4: Also der Verkehr hier in der Straße, es war vorher schon eine Durchfahrtsstraße und jetzt eine Rennstrecke geworden. Und da kam die Idee mit Blumenpötten auf, großen, ne? Dass die Autofahrer keinen Bock haben durchzufahren. Ganz einfach.
2: Mit der Hölle ist jetzt ein viel diskutiertes Bauvorhaben in der Stadt Haide abgeschlossen. Der Plan des Bürgermeisters, die Stadt für alle Verkehrsteilnehmenden gleichberechtigter zu machen, geht aber noch weiter.
3: Das wird uns beschäftigen und immer wieder neu beschäftigen. Auch Straßen, die wir dann schon gemacht haben, muss man sich dann in 20 Jahren wieder ganz neu betrachten. Deswegen ist man eigentlich nie fertig.

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2: Die Person zu heiraten, in die man verliebt ist, ist für viele von uns selbstverständlich. In der jüdisch-orthodoxen Gemeinde, in der Chani Kaufmann lebt, ist das nicht so. Trotzdem hat sich die junge Frau gegen die vorherrschenden Bestimmungen durchgesetzt. Mit ihrem Debütroman »Die Hochzeit der Chani Kaufmann« begann Eve Harris, Chanis Geschichte zu erzählen. Die ist mit der Heirat aber längst nicht zu Ende. In »Die Hoffnung der Chani Kaufmann« legt das Schicksal, oder besser gesagt Hashem, dem jung vermählten Paar tonnenschwere Steine in den Weg, die sie irgendwie überwinden müssen. Oliver Heinze mit unserem Buchtipp.
3: Seit einem Jahr sind Chani und Baruch nun verheiratet. Ihre Liebe ist trotz anhaltendem Gegenwind ungebrochen. Auch wenn der Alltag langsam Einzug hält, mit kleinen liebevollen Gesten geben sie sich gegenseitig Halt.
4: Und was gibt's als Nachtisch? Apple Pie. Oder Schokobabka, neckte Baruch und hielt eine fettige Tüte hoch. Chani quiekte. Baruch Hashem, hauchte Chani, griff nach dem Päckchen und schnupperte anerkennend daran. Baruch seufzte vor Freude und küsste Chani auf den Kopf. Ihr Haar duftete nach gebratenem Hühnchen.
3: Und doch steht ihre Ehe auf dem Spiel. Denn der von allen erwartete Kindersegen bleibt einfach aus, was Chanis Schwiegermutter sehr gelegen kommt.
4: Ich wusste es. Sie sprang von der Sessellehne hoch und begann auf und ab zu tigern, was ihr hämisches Grinsen jedoch nicht verbergen konnte. Habe ich's nicht gesagt. Das Mädchen war von Anfang an nicht die Richtige. Er hätte sie nie heiraten dürfen. Und das hier beweist es. Und wenn er ein großer Rabbi werden soll, dann muss er Kinder haben. So steht es in der Tora.
3: Tatsächlich kann ein Mann in Chanis Gemeinde seine Frau verstoßen, wenn sie ihm keine Kinder schenkt.
4: Eine solche Angst hatte sie noch nie gespürt. Ein unverheiratetes Mädchen war wie ein ruderloses Schiff oder ein Topf ohne Deckel. Doch eine unfruchtbare Frau war schlimmer. Ihr Mann konnte sie verstoßen. Er konnte sich neuen Weidegrund suchen, während sie hier verrotten würde. Allein, abgehängt, ein verdorbener Apfel ganz unten in der Kiste.
3: Aber so schnell lassen sich Chani und Baruch nicht unterkriegen. Während Chanis Schwiegermutter bereits die Fühler nach einer besseren Partie für ihren Sohn ausstreckt, soll eine Fruchtbarkeitsklinik weiterhelfen. Außerdem ist da ja auch noch die alles entscheidende Frage.
4: Und wie können Sie so sicher sein, dass Chani diejenige ist, die unfruchtbar ist, nu?
2: Die Hoffnung der Chani Kaufmann von Eve Harris, erschienen bei Diogenes, ist die Geschichte einer jungen Frau und ihres Mannes auf der Suche nach einem Weg Hashem zwischen Rabbi, Schwiegermonster und Fruchtbarkeitsklinik ein Schnippchen zu schlagen.

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Liebe Hörer, danke, dass ihr zur 862. Sendung Teenbeat damals eingeschaltet habt. Gerd Musfeld am Mikrofon und ich habe auch heute die Sendeverantwortung. Dieses Rock'n'Roll-Urgestein hat sich am 17. Juli 2026 im Alter von 89 Jahren in den Rock'n'Roll Heaven verabschiedet.

Frederick Anthony Picariello Jr., bekannt unter seinem Künstlernamen Freddie Cannon, war das, mit seinem wohl bekanntesten Hit Tallahassee Lassie aus dem Jahr 1959 in Amerika auf Swan Records Nummer 4031 erschienen. Platz 6 der Charts erreichte der Song. Erfolgreicher war er mit diesen beiden Aufnahmen, denn sie erreichten beide Position 3 der Billboard Charts. Way Down Yonder in New Orleans 1959 und Palisades Park 1962.

Helmut Rademacher, vielen bekannt als Hell Raider, einige Jahre auch in Diensten von RSH in Kiel. Das waren wunderbare Radiozeiten. Er umschrieb die Karriere von Freddie Cannon treffend in seinem Nachruf. Vom Teenie-Idol zur Energiebombe. Freddie Cannon weigerte sich, langsame Balladen aufzunehmen. Er wollte sein Publikum bewegen und so war er der absolute Lieblingsgast in Dick Clarks legendärer Fernsehshow American Bandstand, wo er das Publikum wie kein zweiter anheizen konnte. Bis ins hohe Alter blieb Cannon der Musik treu und trat auf Oldie-Festivals auf. Die Musikwelt verliert mit ihm einen ihrer leidenschaftlichen Pioniere, meinte Helmut Rademacher weiter in seinem Nachruf. Ich schließe mich dieser Ansicht uneingeschränkt an. Zum Ausklang jetzt noch einmal in dieser kurzen Reminiszenz Freddie Cannon, Jump Over, ein Top-30-Hit aus dem Jahr 1960.

Heute stand bei mir eigentlich etwas ganz anderes auf dem Plan, denn am 16. August vor 49 Jahren ist Elvis Presley gestorben. In Teen Beat damals, Nummer 779, habe ich an Elvis Presley erinnert, ganz ohne Elvis. Heute macht das für mich eine CD aus Großbritannien aus dem Jahr 2021. True and Faithful, 35 Elvis Soundalikes, denn daraus werde ich die heutige Sendung bestreiten und starte mit der Titelmelodie. True and Faithful mit Jimmy Meng auf Liberty Records aus dem Jahr 1961. Ob der Sound mehr Elvis oder vielleicht auch mehr Rel Donner ist, könnt ihr selbst beurteilen.

Little Boy Sad und Lonely Blue Boy waren eigenständige Hits für Johnny Burnett bzw. Conway Twitty. Lonely Blue Boy stand aber zumindest in Verbindung zu Elvis, denn das Original hieß Danny und war für den Western Flaming Star vorgesehen. Bei Marty Wilde hieß das Lied Danny. Das war der Originaltitel und die Version mit Elvis Presley habe ich erst Jahre später gehört. Im Elvis Sound gibt es jetzt Ben Hewitt aus Kanada mit For Quite a While aus dem Jahr 1959. Es folgt Barry Stanton mit Begging on My Knees auf Leaden Records aus Australien aus dem Jahr 1961.

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1: Erinnert ihr euch an die DuckTale-Frisur? Die Leute hatten praktisch einen Scheitel auf dem Hinterkopf. Du brauchst eine Entenschwanzfrisur. You gotta have a ducktail, empfahlen Billy Adams und die Rocketeers auf Quincy Records aus Kentucky. Auch Johnny Rivers war offensichtlich vom Elvis-Sound beeindruckt. Hier ist er auf Gone Records aus dem Jahr 1958 mit Baby, Come Back to Me.

Ring Around Your Neck, ein echter Elvis-Hit aus dem Jahr 1958, heute in einer Version mit Eli Whitney, die ich nur auf verschiedenen Samplern gefunden habe. Es handelt sich dabei offensichtlich um eine Single des Billig-Labels Promenade Records. Und direkt nach dem Halbzeit-Jingle war Billy Crash Craddock mit einer Aufnahme aus dem Jahr 1959 zu hören. Don't Destroy Me, auf Columbia Records erschienen, mit einem Bildcover bei mir zu sehen auf Facebook.

Der Elvis-Hit His Latest Flame mit Bobby Stevens erschien 1961 auf dem Billig-Label Embassy Records in Großbritannien. Es folgt jetzt die Big Jim Sullivan Combo mit Don't You Know What You've Got auf Decca Records in Großbritannien im Jahr 1961 erschienen. Big Jim Sullivan war damals ein bekannter Studiomusiker.

Rockabilly-Fans haben ihn natürlich sofort erkannt. Hayden Thompson aus Boonville in Mississippi war das mit Love My Baby. 1954 machte er mit seiner Highschool-Band The Southern Melody Boys die erste Platte und erhielt dann einen Vertrag als Solist bei Sam Phillips. Love My Baby erschien 1957 auf Phillips International 3517. Hayden Thompson blieb als Musiker weitgehend erfolglos, zog sich frühzeitig zurück und arbeitete als Kraftfahrer. Viele Aufnahmen blieben zunächst unveröffentlicht. Erst in den 80er Jahren wurde er im Zuge des Rockabilly Revivals in Europa wiederentdeckt und war ein gern gesehener Gast. Am 31. Dezember 2025 ist er gestorben. Hier ist Charlie Rich mit Rebound.

Mystery Train habe ich eben gespielt mit Vernon Taylor, 1959 auf Sun 325 erschienen. Rael Dana mit I Got Burned aus dem Jahre 1963 ist jetzt der nächste Interpret. Auf Facebook gibt's das Bildcover mit der Playlist zu sehen.

Terry Dean, ein britischer Rock'n'Roller, der 1957 drei Top 20 Hits hatte, singt Like a Baby. Nun, er singt nicht wie ein Baby, so heißt der Song auf dem Oriole-Label aus dem Jahr 1961.

Zum nächsten Interpreten, Thomas Wayne, muss ich nichts sagen, denn ich habe ihn erst vor kurzem vorgestellt. Der singt und spielt jetzt mit den DeLongs Girl Next Door, 1960 auf dem Fernwood-Label in Tennessee erschienen. Auf der LP Elvis is Back hat Elvis Presley 1960 das von Thomas Wayne Perkins geschriebene Lied gesungen.

Mit Gary Middleton und Don't Be Shy endete diese kleine Erinnerung an den Elvis Presley Sound. Das war's für die 862. Sendung. Nächste Woche bin ich wieder für euch da. Ihr schaltet hoffentlich wieder ein. Macht's gut, bis zur nächsten Sendung, wünscht euer sendeverantwortlicher Plattenplauderer Gerd Musfeld.

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1: Hallo und herzlich willkommen zur aktuellen Ausgabe von Musikfest im Radio zum Schleswig-Holstein Musikfestival. Sie hören bereits die 7. Ausgabe und erneut wurde diese von der Westküste produziert. Mein Name ist Andreas Kuballa und ich darf Sie heute durch die Sendung führen. Heute im Programm haben wir 3 Konzertberichte meiner Kolleginnen Marion Weyers und Ulrich Küssner sowie 2 Künstlerinterviews und natürlich jede Menge Musik. Und damit legen wir jetzt auch los. Hören Sie Martin Fröst und das Swedish Chamber Orchestra mit dem Adagio aus Mozarts Klarinettenkonzert A-Dur, Köchelverzeichnis 622.

Das waren Martin Fröst und das Swedish Chamber Orchestra mit dem Adagio aus Mozarts Klarinettenkonzert A-Dur. Orchester und Solist waren diese Woche mit 4 Konzerten und 2 Programmen beim Schleswig-Holstein Musikfestival unterwegs. Denn beim Städteschwerpunkt Stockholm dürfen diese Musiker natürlich nicht fehlen. Klarinettist, Dirigent und Konzeptkünstler Martin Fröst ist einer der prägendsten, versiertesten und außergewöhnlichsten Musiker Stockholms. Als Solist tritt er mit den führenden Orchestern der Welt auf, war gerade als Artist in Residence in der Elbphilharmonie zu erleben und unter seiner Leitung gestaltet das Swedish Chamber Orchestra magische Konzertabende, die ein breites Publikum in den Bann ziehen. Leider hat niemand aus unserer Redaktion ein Konzert der Musiker besucht. Aber ich hatte die Gelegenheit, mit dem charismatischen Klarinettisten zu telefonieren. In dem Gespräch ging es um die Konzerte in Elmshorn und Kiel unter dem Motto Beethovens Wurzeln. Besonders in einem Werk wie Beethovens 7. Sinfonie wird der dichte Aufbau aus kurzen rhythmischen Elementen und Mikromotiven unmittelbar hörbar, die in ihrer Aneinanderreihung und Kombination ein geniales und hochenergetisches Ganzes bilden. Im ersten Satz der Sinfonie führt diese Entwicklung

0: Entwicklungen ein beschwingtes Tanzmotiv, das auf musikalische Vorfahren verweist. Martin Fröst hat es sich gemeinsam mit dem Arrangeur Hans Eck zur Aufgabe gemacht, eine DNA-Suite zu schreiben, die diese Vorfahren, das heißt Tanzstücke von Bach bis Rameau, mit zeitgenössischen Übergängen und Elementen des modernen Tanzes zu einem pulsierenden und genresprengenden Gewebe verbindet. Herr Fröst, Ihre Konzerte in Elmshorn und Kiel beginnen nicht mit Beethoven, sondern mit der von Ihnen und Hans Eck entwickelten DNA-Suite. Was erwartet das Publikum?
1: All the genius composer has developed most of their theme actually from a very small building blocks and then they create a universe from that. And in this case we have a Beethoven symphony.
2: Das DNA-Projekt beschäftigt sich mit der Frage, wie große Komponisten ihre Themen aus sehr kleinen Bausteinen entwickeln und daraus ein ganzes Universum erschaffen. In unserem Fall ist Beethoven der Mittelpunkt. Von seiner siebten Sinfonie entsteht eine Art musikalische Reise, die von der Barockmusik über moderne Tanzmusik bis zur Volksmusik führt. Alles geht ineinander über. Es gibt zum Beispiel einen Jig von Rameau, dann Bass-Jigs, bulgarische und schwedische Volksmusik. Auch ein Thema aus Beethovens Siebter taucht auf. Der erste Komponist ist Jakob Mühlrath, ein junger schwedischer Komponist. Er hat ein kleines Thema von Beethoven übernommen. Und Beethoven wiederum hatte dieses Material aus der irischen Volksmusik übernommen. So kann man diese musikalische DNA immer weiter zurückverfolgen.
1: And the time, and then we have also a wave that goes through folk music, rhythmical music with percussion, into Rameau with a jig from Rameau, into Bach jigs, into Bulgarian folk music, into Swedish folk music, and so and everything goes in these either the jig dum karam dum karam that Beethoven has or some other part of the DNA of the building blocks that Beethoven used. So it's a kind of a journey. And where does Beethoven's Seventh Symphony place itself in this history? That's what the program is about.
0: Beethoven gilt oft als Gipfelpunkt der klassischen Musik. Sie zeigen ihn nun gewissermaßen mit seinen musikalischen Vorfahren.
1: First of all, we had, of course, dances in the Baroque music who is related to Beethoven, first of all. So Beethoven, it was not new dances. The jig, for example, it's not a new dance for Beethoven. Many composers, everything from Bach, Rameau and Mozart, of course, also use them and Handel.
2: Beethoven hat diese Tänze nicht erfunden. Der jig beispielsweise war schon bei Bach, Handel, Mozart und anderen Komponisten zu finden. Im 18. Jahrhundert war Musik viel stärker mit Tanz verbunden als heute. Die Menschen tanzten zu dieser Musik. Wir haben heute nicht mehr unbedingt eine unmittelbare Beziehung zu diesen Tänzen. Deshalb versuchen wir, diese Verbindung wieder hörbar zu machen. Wenn man die verschiedenen musikalischen Formen vorher erlebt hat und anschließend Beethoven hört, kann man vielleicht mit etwas anderen Ohren zuhören. Man sitzt dann nicht einfach da und denkt, ich kenne die siebte, ich weiß, was jetzt kommt. Man hat vorher verschiedene Formen und Bausteine kennengelernt, die mit Beethoven verbunden sind.
1: Maybe it gives you a little bit of a different angle if you heard all these kind of different shapes.
0: Was wünschen Sie sich, dass das Publikum in Beethovens siebte anschließend anders wahrnimmt?
1: It's, of course, it's extremely hard for me to say. I mean, if it's changing anything, but I hope they will enjoy the first part and that they will feel that we have a lot of dances related to Beethoven.
2: Das kann ich natürlich nicht bestimmen. Ich hoffe zunächst, dass die Menschen den ersten Teil genießen und spüren, wie viele Tänze und rhythmische Ideen mit Beethoven verbunden sind. Vielleicht öffnet sich dadurch eine neue Tür für das Hören. Aber das ist natürlich nur meine Absicht. Wie die Menschen tatsächlich reagieren, das weiß ich nicht. Für uns ist das Projekt selbst noch neu. Wir machen es in dieser Form zum ersten Mal beim Schleswig-Holstein Musikfestival.
0: Sie dirigieren das Swedish Chamber Orchestra und spielen gleichzeitig als Solist. Verändert diese Doppelrolle Ihren Blick auf Beethoven?
1: To conduct and to play, that makes your ears even bigger. And also it's getting out of your ego. You really want the orchestra to be good. You really want to hear everything. You really want to help.
2: Wenn man gleichzeitig dirigiert und spielt, muss man viel stärker zuhören. Man konzentriert sich nicht nur auf sich selbst. Man möchte, dass das Orchester gut ist. Man möchte alles hören und den anderen helfen. Man kommt ein Stück weit aus diesem Ich heraus. Es geht darum, die anderen Musiker ins Zentrum zu stellen. Das ist ein sehr gesundes Gefühl.
0: Das Konzert findet ja in der Reithalle Elmshorn statt. Passt ein solches Programm zu einem so ungewöhnlichen Ort?
1: I think it sounds fantastic and exciting. And of course I had this residence this year in Elbphilharmonie with.
2: Ach, ich finde das aufregend. Ich war ja in der letzten Saison Artist in Residenz in der Elbphilharmonie und liebe diesen Saal. Aber ich denke nicht völlig anders über die Musik, nur weil ich in einer Reithalle statt in einem großen Konzertsaal spiele. Die Musik bleibt dieselbe. Gerade mit einem solchen Programm finde ich die Reithalle sehr spannend.
0: Sie entwickeln immer wieder neue Konzertformen. Was treibt Sie dabei an?
1: I just think that that's maybe the most important part for any musicians to, especially nowadays, but in general, to represent your own time, to try to engage people, of course, to try to communicate with different art forms. And
2: für mich gehört es zur Aufgabe eines Musikers, die eigene Zeit zu repräsentieren und mit Menschen in Kontakt zu kommen. Man sollte auch mit anderen Kunstformen arbeiten und neu darüber nachdenken, was ein Orchester sein kann. Ich finde es merkwürdig, wenn ein Musiker sagt, meine einzige Aufgabe besteht darin, genau das zu spielen, was in den vergangenen 200 Jahren alle anderen gespielt haben. Natürlich repräsentieren wir die Musikgeschichte, aber gleichzeitig sollten wir immer versuchen, einen Schritt in die Zukunft zu machen. Das haben Künstler in allen Bereichen getan, Filmemacher, Choreografen, Regisseure und Komponisten. Und diese Neugier betrifft für mich nicht nur neue Projekte. Ich habe beispielsweise das Mozart-Konzert dreimal aufgenommen und auch das Copland-Konzert dreimal. Das klingt zunächst sehr konservativ, aber jedes Mal habe ich nach einer anderen Art gesucht, diese Musik zu spielen und aufzunehmen. Meine Neugier richtet sich auf alle Bereiche des Musizierens.
0: Die Kollegen von NDR Kultur haben das Konzert von Martin Fröst und dem Swedish Chamber Orchestra am Mittwoch in Lüneburg live übertragen. Im Zentrum stand dort nicht Beethoven und seine DNA, sondern das zweite Klarinettenkonzert von Bernhard Henrik Krusell, der um 1800 einen hervorragenden Ruf als Hofklarinettist genoss. Drei Generationen später bestieg Oskar I. den Thron. Ihm ist Robert Schumanns zweite Sinfonie gewidmet. In dieser Zeit wuchs auf Gotland Elfriede André auf, deren Konzertouvertüre in D-Dur den Abend eröffnete. Leider steht uns der Mitschnitt natürlich nicht zur Verfügung, aber Sie finden ihn sicher bei NDR Sounds. Und bei uns hören Sie nun den zweiten Satz à la Polacca aus dem zweiten Klarinettenkonzert von Bernhard Henrik Krusell, eingespielt von Martin Fröst und dem Gothenburg Symphony Orchestra unter Leitung von Okru Kamu.

Sie hören Musikfest im Radio zum Schleswig-Holstein Musikfestival 2026, Edition Nummer 7 von der Westküste. Mein Name ist Andreas Guballa. Wer glaubt, Musikkomödie sei voller Klamauk, hat Bidler Buh noch nie gehört. Das Hamburger Trio bewies auf seiner Abschiedstournee im Rahmen des Schleswig-Holstein Musikfestivals im ausverkauften Wattenhus in Büsum noch einmal eindrucksvoll, warum es sich über mehr als 2 Jahrzehnte einen festen Platz in der deutschen Kulturlandschaft erspielt hat. Meine Kollegin Marion Weyers war in Büsum und berichtet über ihre Eindrücke vom Konzert.

0: Samstag, dem 4. August, war ich in Büsum im Wattenhus. Dort trat Bitla Bu auf. Bitla Bu, der Name ist Programm, die Abschiedstour, soweit das Programm. Hierbei handelt es sich um, wie angekündigt, ein Trio aus Hamburg, die sich selbst als Brüder vorstellten. Als Garderobe trugen die drei einen schwarzen Frack, Lackschuhe und sahen dadurch aus wie englische Gentlemen. Die Show, muss man schon fast sagen, fing mit einem Flötenkonzert an. Für mich saß da nicht unbedingt jeder Ton. Es war auch schon mal ein Halbton daneben, aber das tat der Stimmung keinen Abbruch. Zwei Personen in einer der ersten Reihen wurden ausgeguckt, nämlich Christiana und Uli. Und diese Namen zogen sich durch das gesamte Programm und führten regelmäßig auch zum Lacher beim Publikum. Von Bitla Bu bekamen wir zu sehen, dass drei Mann mit sechs Kochlöffeln sehr gut umgehen können. Und wir bekamen einen Beitrag zu hören aus dem Kochen-Podcast Backen ohne Mehl. Mit den sechs Kochlöffeln wurde beispielsweise Bolero angestimmt, rhythmisch mit Löffeln auf Plastikschüsseln. Im Anschluss kam es zu dem Lied »Ich weiß nicht, zu wem ich gehöre« und es endete immer mit einem weiteren Musikinstrument. So, und das Lied endet ja mit »Dann wird so und so und so ganz unglücklich sein« und die unglücklichen Instrumente waren dann beispielsweise die Jazz-Trompete, die Barock-Trompete, die Musikantenstadel-Trompete, die Sopran-Posaune, die Hardrock-Trompete und last but not least die Gartenschlauch-Trompete.
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0: Das Publikum ging sehr gut mit und war auch leicht zu begeistern, das muss man schon sagen. Jede auch so klamaukige Darbietung wurde mit Lachen und Mitklatschen belohnt, was für die Künstler natürlich sehr gut war. Es folgten verschiedene Variationen von dem Lied »Drei Chinesen mit dem Kontrabass«. Zum Einsatz kamen da auch unterschiedliche Perücken, die jeweils die imitierte Person untermalten. Es kam zum Beispiel zum Einsatz eine Elvis-Perücke, eine Kopfbedeckung aus dem Norden und, was ich für den größten Lacher hielt, die Imitation von Howard Carpendale mit einer entsprechenden Perücke. Die Version von Howie auf der 37. Abschiedstour kam meiner Meinung nach dabei am besten an, wozu auch die Perücke beitrug. Dann durfte sich das Publikum etwas wünschen. Nach kurzer Zeit stellte sich heraus, dass es sich um das Lied »Da du mein Liebsten bist« handelt sollte. Daraus hören wir jetzt mal eine kleine Melodie.
1: Kennt ihr das alle? Das saugt ihr mit der Muttermilch auf, ne? Aber da sind die Männer jetzt auch mit. Uli, du auch. Du guckst so grimmig. Komm, dann mach das. Und wir probieren das.
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1: Toll.
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ist ja Wahnsinn. Komm, wir probieren noch eine. Eine haben wir noch, ne? Komm.

0: Bursche. Mensch, das ist ja wie so ein Poplied aus Mali und ihr seid ja wahnsinnig. Ihr seid ja ein Superchor hier. Das ist ja Wahnsinn, Mensch. Das ist ja, also das ist ja, das, ich finde das so schön. Ihr seid doch, das ist doch auch ein bisschen gruselig hier.
1: Es folgte dann noch eine Interpretation des Liedes à la Art von Herbert Grönemeyer bzw. Udo Lindenberg. Und im Anschluss wurde noch ein Lied mit einer Gitarre angestimmt, zu dem sich dann die beiden anderen Musiker auch gesellten. Das heißt, es war eine Gitarre, die aber von drei Menschen bespielt wurde. Zwei kümmerten sich um die Saiten. Und der dritte nutzte den Korpus der Gitarre sozusagen als Percussion. Das endete dann in so einem Art Country-Style und alle drei bewegten sich dazu. Das war auch sehr lustig.

Nach der Pause gab es dann einen Tango von Astor Piazzolla, der mittels Cajón, Gitarre und Akkordeon vorgetragen wurde. Dabei hatte der auf dem Cajón sitzt, eine Reihe von Glöckchen, unter anderem auch um die Fußfesseln gebunden, mit denen zusätzlich gespielt wurde.

0: Im Anschluss wurde noch über einen Mini-Flügel die kleine Nachtmusik zur kleinen Lachmusik. Unterschiedliche Lachtypen wurden da imitiert. Und später zog sich dann einer des Trios eine Mozart-Perücke auf und befestigte Glöckchen an sich selbst. Wenn man Glöckchen so senkrecht über den Körper verteilt, 4 nach oben und 4 nach unten, 2 jeweils in der Hand und 2 an den Füßen und am Kopf, dann kann das beim Publikum auch ziemlich zum Gelächter führen, je nachdem, wo dieses Glöckchen gerade befestigt ist. Aber last but not least war das, was dargeboten wurde, schon künstlerisch und von der Darbietung halt nicht nur klamaukig, sondern auch wirklich gut gemacht. Im Anschluss folgte das Blasebalg-Tretorchester. Jetzt muss man sich hier vorstellen, dass sich 3 Blasebalken hinter dem jeweiligen Künstler befanden. Der Blasebalg war verbunden mit einem Schlauch. Dieser wiederum endete in das Mundstück einer Melodika. Wenn man sich also auf dem Blasebalg setzte, wurde ein Ton erzeugt. Und wie sich das anhört, da hören wir mal rein. Das sah natürlich aus wie ein paar Tonübungen, die gemacht wurden und war einerseits auch wieder klamaukig, aber es hat funktioniert. Die Töne kamen raus und so hatte das Publikum auch was zu lachen. Kleinen Pause hat dann der Schlagzeuger auf einer Ukulele das Lied Ein bisschen Frieden umformuliert. So spielte er statt Ein bisschen Frieden, weil er seine beiden Brüder nicht leiden kann, ein Loch im Boden, ein Stein von oben und das Publikum lachte natürlich auch wieder mit.
1: Wie eine Blume am Winterbeginn, so wie ein Feuer im eisigen Wind, wie eine Gruppe, die keiner mehr mag, fühl ich mich an manchem Tag. Ständig 2 Brüder, die neben mir sind, von morgens bis abends, was ich echt grauenhaft finde. Nun sing ich voll Ärger und voll Frust dieses Lied und hoffe, dass bald was geschieht. Ein Loch im Boden, ein Stein von oben, genau auf dem Platz, wo beide stehen. Kleiner Stromschlag an der Gitarre oder ein Mikrofon, das explodiert. Ein Zebrastreifen bei starkem Nebel. Die 2 gehen rüber, da kommt ein Laster. Ein bisschen Corona und Salmonellen in ihrem Brötchen, ja, das wünsche ich mir.
0: Dann wurde ein Tisch eingesetzt und jeder hatte 2 Plastikbecher in der Hand. Und diese Plastikbecher wanderten dann von einem zum anderen, wurden weitergereicht. Die 3 Personen tauschten die Plätze, variierten. So wurde es auch ein bisschen akrobatisch. Lustig war beispielsweise auch, als der Kommentar kam, so weit sind wir bisher noch nie gekommen. Auch da lachte das Publikum wieder sehr herzhaft. Im Anschluss gab es noch eine Zugabe, nämlich der Beatles. Die Beatles haben sich nämlich in Norddeutschland gegründet und es folgten einige Beatles-Songs auf Beatles-Art.

0: Ja, es war manchmal klamaukig, aber dem Publikum gefiel es und darauf kam es an. Nicht abzusprechen ist, was die drei wirklich können. Denn alle paar Minuten wechselten die Instrumente, die Percussion-Einlagen, die Ideen mit den Bechern, diese Bäckerei, die Gartenschlauchtrompete, auch wenn sie seit Jahren eingesetzt wird. Das war schon sehr besonders, das war akrobatisch und das war gut. Es war ein kurzweiliger Abend mit lustigen Einlagen, aber für mich auch insbesondere mit dem Können der Künstler verbunden. Wer Lust hat, die drei bei ihrer Abschiedstournee nochmal zu sehen und vor allen Dingen was zum Lachen zu haben, der hat noch ein paar Möglichkeiten hier im Norden, und zwar zum Beispiel am Donnerstag, dem 20.8. Da sind sie in Flensburg. Am Freitag, dem 21.8. im Ohnsorgtheater in Hamburg. Am Samstag, dem 5.9. in Klangsbüll. Oder am Sonntag, dem 27.9. in Itzehoe.
1: Übrigens, der Name des Trios mit Labru geht auf den österreichischen Musikkabarettisten Georg Kreisler zurück. Kreisler hatte eine Chanson mit dem Titel mit Labru im Repertoire. Die drei Musiker, Hans-Torge Bollert, Olaf Klintwort und Jan-Frederik Behrendt, orientierten sich in ihrer Anfangszeit stark an Kreisler und dessen schwarzem, ironischen Humor. Eines der Stücke, die sie häufig spielten, war eben Bit Labru. Als 1998 nach einem Namen für das neu gegründete Trio gesucht wurde, lag der Titel deshalb nahe. Und deshalb spielen wir nun den Titel des namengebenden Stücks, gesungen von seinem Erfinder Georg Kreisler.
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1: Nachdem das Mahler Chamber Orchestra 1997 von Claudio Abbado und ehemaligen Mitgliedern des Gustav Mahler Jugendorchesters gegründet wurde, war es schnell nicht mehr aus dem Konzertleben wegzudenken und galt der französischen Zeitschrift Le Monde sogar bald als das beste Orchester der Welt. Maßgeblich geprägt wurde es nicht nur durch Abbado, sondern auch durch den derzeitigen britischen Ehrendirigenten Daniel Harding. Der Pianist Daniel Trifonov hat bereits gefeierte Aufnahmen mit dem Klangkörper eingespielt und war am 1. August auch beim SHMF gemeinsam mit diesem zu erleben. Mein Kollege Ulrich Küssner war vor Ort in der Lübecker Musik- und Kongresshalle. Ulrich, welche Stücke lagen denn auf dem Dirigentenpult?
2: Auf dem Programm standen Johannes Brahms Klavierkonzert Nummer 1 D-Moll, Opus 15, und Antonín Dvořáks Symphonie Nummer 8 in G-Dur, Opus 88.
1: Und wie war's?
2: Brahms zum Niederknien. Daniel Trifonovs Sternstunde in Lübeck. So titelte das Hamburger Abendblatt. Aber nach der Reihe. Es war einer dieser wohltemperierten Sommerabende, die man sich nach der Tageshitze wünscht. Vor der Muck war wie üblich ein Tresen mit Getränken aufgebaut, sodass keiner verdursten musste. Und die ausgezeichneten Weine trugen zur Hebung der Stimmung bei. Das gleiche Bild etwa im Vorraum des Konzertsaales. Allmählich füllte sich der Konzertsaal. Das Konzert war mit knapp 2000 Plätzen ausverkauft. Zu Beginn eine Begrüßung mit dem freundlichen Hinweis, man sollte die Werke als Ganzes genießen und nicht durch Beifall zwischen den einzelnen Sätzen unterbrechen. Nach einer angemessenen Pause dann Beifall für die ca. 50 Mitglieder des Orchesters, die die Bühne füllten. Dann Beifall für den Solisten des Abends, den russischen Pianisten Daniel Trifonov. Der in einfachem grauen Anzug ohne Krawatte, vielleicht sollte man seine gewöhnungsbedürftige Haartracht nicht unerwähnt lassen, setzte sich nach kurzer Verbeugung an den Flügel. Er beugte sich zugleich tief über sein Instrument. So übrigens auch in unbeschäftigten Phasen während der Musik, als ob er mit dem Instrument Zwiesprache hielt. Der Dirigent Daniel Harding nahm seinen Taktstock und die Musik setzte ein.

Der Solist saß währenddessen abgekehrt vom Orchester da und ließ die Wucht der Orchestereinleitung über sich hinwegziehen. Als er zu spielen beginnt, ist sein Spiel nachdrücklich und differenziert, sodass das Publikum in der Lage ist, jede Feinheit in Komposition und Interpretation zu erfassen. Für atemberaubende, fast rauschhafte musikalische Läufe eignet sich das D-Dur-Klavierkonzert besonders gut.

Das Klavierkonzert bietet, insbesondere im zweiten Satz, auch sehr zarte Passagen. Trifonow meisterte auch sie in bewundernswerter Weise.

Ihm zur Seite stand eines der weltweit besten Kammerorchester, das Mahler Chamber Orchestra, unter seinem Ehrendirigenten Daniel Harding. Das Orchester besteht aus ca. 50 weiblichen und männlichen Mitgliedern, die aus 25 Nationen zusammenkommen. Kammermusikalischer Dialog und aktives Zuhören präge den Klang des Orchesters. Daniel Harding ist musikalischer und künstlerischer Leiter des schwedischen Radiosymphonieorchesters. Er gastiert regelmäßig bei den Top-Orchestern der Welt, wie bei den Wiener Philharmonikern, dem Konzertgebauorchester oder den Berliner Philharmonikern. Seine engagierte Art zu dirigieren ist sehr eindrucksvoll. Sie ist so körperbetont, dass man das Gefühl hat, hier wird Musik in Bewegung umgesetzt. Noch etwas zum Leben des Weltstars. Daniel Olegowitsch Trivanov, 35 Jahre, ist in Nizhny Novgorod, der drittgrößten russischen Stadt nach Moskau und St. Petersburg, geboren. Er gilt als herausragender Interpret des Konzertrepertoires. Außerdem ist er in der Kammermusik zu Hause und Liedpartner sowie Komponist. In der Saison 25-26 hat er 3 Auftritte der Carnegie Hall, gibt Schubert-Liederabende in den USA und Europa mit dem deutschen Bariton Matthias Görne. Neben einem Grammy erhielt er schon viele internationale Auszeichnungen, die hier aufzuzählen etwas zu weit führen würde. Martha Argerich, die große alte Dame unter den Klaviervirtuosen, hat Trifonov ein höchstes Lob ausgesprochen. Sie meinte, er hat Zartheit und auch das dämonische Element. Ich habe so etwas noch nie gehört. Zum Schluss noch einmal ein kurzer Ausschnitt aus dem 3. Satz des Klavierkonzertes Rondo Allegro Non Troppo.

Am Ende Begeisterungsstürme mit stehenden Ovationen, die er sich artig nach allen Seiten bedankend ziemlich unbewegt hinnahm, sich aber zu zwei interessanten Zugaben hinreißen ließ. Danach, nach einem der von der Spieldauer längsten bekannten Klavierkonzerten, ca. 50 Minuten, erfolgte dann die Pause. Nur noch etwas zur Entstehung des ersten Brahmschen Klavierkonzerts. Zunächst hatte Brahms an eine Sonate für zwei Klaviere gedacht. Dann bemerkte der Komponist bald, dass ihm die zwei Instrumente eigentlich nicht genügen. Vielleicht sollte doch besser eine Sinfonie daraus werden. Erst zwei Jahre später ist dann daraus ein Klavierkonzert geworden. Die mit Brahms eng verbundene Clara Schumann schrieb in ihr Tagebuch: Johannes hat einen prächtigen ersten Konzertsatz komponiert, der mich ganz entzückt durch seine Großartigkeit und Innigkeit der Melodien. Laut Brahms eigener Aussage war es auch Clara Schumann, die den zweiten Satz, das ergreifende Adagio, inspirierte. Brahms dazu: Auch ich male an einem sanften Porträt von dir, das dann Adagio werden soll. Andere Musikwissenschaftler führen den Charakter des ersten und zweiten Satzes auf die seelische Lage des Komponisten zurück. Brahms stand in dieser Zeit ganz stark unter dem Eindruck der Suizidversuche seines väterlichen Freundes Robert Schumann. Das D-Moll-Klavierkonzert von Johannes Brahms, der 1833 in Hamburg geboren wurde und 1897 in Wien verstorben war, wurde in Hannover 1859 uraufgeführt. Es erzielte nur einen Achtungserfolg, der aber mehr dem Pianisten Brahms als dem Komponisten Brahms galt. Die Zweitaufführung fünf Tage später im konservativen Leipzig geriet zum Skandal. Unverständlich, sogar trocken und in hohem Grade ermüdend waren einige Attribute, mit denen die Komposition bedacht wurde. Erst im Laufe der Zeit gelangte das Werk zu dem Rang, den es heute hat. Brahms Zeitgenosse, der Kritiker Hanslick, versuchte eine Erklärung für das Verhalten der Konzertbesucher zu finden. Er schreibt: Alles ist wahr bei Brahms. Mit Schumann teilt er auch die zum eigenen Sinn neigende Souveränität, das Grübeln, die Abkehr von der Außenwelt und das in sich hineinhorchen. So erhält das Klavierkonzert einen ganz anderen Charakter als den, den das Publikum gewohnt ist. Daher war es anfangs sehr schwer, den Wert dieser neuartigen Komposition zu erfassen. Nach der Pause, das zweite Musikstück des Abends, die Sinfonie Nummer 8, G-Dur, Opus 88, von Antonin Dvořák. Der 1841 in Böhmen geborene Antonin Dvořák sollte nach dem Willen des Vaters dessen Beruf Metzger ergreifen. Doch Anton spielte lieber in den Gasthäusern zum Tanz auf. 1857 gibt der Vater seinen Widerstand auf und sein Sohn darf nach Prag, um dort eine musikalische Ausbildung zu erhalten. Er ist so begabt, dass er bald Professor am Konservatorium in Prag wird. Amerika, die neue Welt, lockt. Dvořák wird Direktor des Nationalkonservatoriums in New York, aber nach vier Jahren treibt ihn die Liebe zur Heimat zurück. So finden wir in seinen Werken die unverwüstliche melodische Kraft, die fesselnde Rhythmik, die eigenartige Harmonik der tschechischen Musik wieder. Davon erfüllt ist auch seine achte Sinfonie. Wirkungsvoll und klangschön beschwört die Musik Bilder von tschechischen Landschaften, Tanzfesten, vom böhmischen Bauerntanz bis zum verträumten Walzer,
sodass man gelegentlich sie als symphonische Dichtung bezeichnet hat. Auch diese Symphonie wurde vom gleichen Kammerorchester gespielt und erntete großartigen Beifall. Hier ein kurzer Ausschnitt.

0: und darf sich schon freuen auf den 16. August, wenn Dvoraks weltbekannte 9. Symphonie mit dem Schleswig-Holstein Festival Orchestra unter der Leitung von Christoph Eschenbach zusammen mit Robert Schumanns Cellokonzert aufgeführt wird.
1: Danke, Ulrich, für deinen Bericht und für den schönen Hinweis. Denn mit dem Konzert am 16. August in Lübeck und am 17. August in Hamburg setzt das Schleswig-Holstein Festival Orchestra den strahlenden Schlusspunkt seines Festivalsommers 2026. Wie jedes Jahr verschmelzen jugendliche Virtuosität, höchste künstlerische Disziplin und der inspirierende Geist internationaler Begegnung zu einem Klangkörper, der innerhalb weniger Wochen eine erstaunlich dichte musikalische Identität bildet. Gemeinsam mit dem Orchester gestaltet Kian Soltani den Abend. Ein Künstler, dessen biografische Vielfalt zwischen österreichischer Prägung, persischem Erbe und globalem künstlerischen Denken seine Klangsprache reich und farbenzart macht.

0: Auch wenn in der stolzen Bauernrepublik Dithmarsch nie Könige gekrönt wurden, hätte das Motto des zweiten Meldorfer Schleswig-Holstein-Musikfestival-Konzerts kaum besser in den Dom passen können. Zwischen den hohen Backsteinmauern entfaltete das Michaelis-Konzert auf historischen Instrumenten über 2 Stunden hinweg einen royalen Glanz, wie er an vielen europäischen Höfen des 17. Jahrhunderts erklungen haben könnte. Königin Christina von Schweden revolutionierte ab 1644 das kulturelle Hofleben in Stockholm. Als großzügige Kunstmäzenin engagierte sie Musiker aus ganz Europa. Über 4 Generationen hinweg trug die Hofkapellmeisterfamilie Düben dabei eine Sammlung von Kompositionen zusammen, die heute als eine der weltweit bedeutendsten Originalquellen für die Musik des 17. Jahrhunderts gilt. Aus diesem Fundus hat das renommierte Michaelis-Konzert ein Programm fürs SAMF destilliert, das am 5. August im Meldorfer Dom erklang, und meine Kollegin Marion Weyers war dort.
1: Versprochen war laut Programm höfischer Trompetenglanz, Musik aus der Düben-Sammlung, der Lübecker und Dresdner Geschmack. So, erste Frage, was ist überhaupt die Düben-Sammlung? Die Düben-Sammlung ist eine Sammlung von dem schwedischen Hofkapellmeister Gustav Düben und seinem Sohn. Diese beiden haben eine Sammlung zusammengestellt und der Universität von Uppsala übergeben. Dort gerieten sie auf dem Dachboden erstmal in Vergessenheit und wurden 1888 wiederentdeckt. Die Sammlung umfasst 2300 musikalische Werke. Das sind insgesamt 30.000 handschriftliche Seiten von über 300 Komponisten und stellt heute eine Quelle für

Musikstücke des 17. Jahrhunderts dar. Unter anderem sind Stücke der Komponisten wie Dieterich Buxtehude aus Lübeck oder Johann Heinrich Schmelzer sowie auch Hinrich Schulz darin zu finden. Aber auch Vokalstücke oder Opernmusik aus Frankreich und Italien. Seit 1986 wurden die Werke katalogisiert und digitalisiert, um sie der Öffentlichkeit über das Internet bekannt zu machen. Und so haben sie es dann offensichtlich auch geschafft, um vom Leiter Moritz Görg des Michaelis-Konsorts entdeckt zu werden.

Höfischer Trompetenglanz wurde laut Programm versprochen. Zuerst einmal fielen die Instrumente auf. Für mich war zum einen ein Zink das Besondere. Hierbei handelt es sich um ein Instrument, der Zink. So, und dann habe ich erstmal geschaut, was das Internet dazu sagt. Der Zink wird auch italienisch Cornetto bzw. Cornett genannt und ist ein historisches Blechblasinstrument. Danach sieht es allerdings nicht aus. Die Blütezeit soll es im 17. Jahrhundert gehabt haben und der Klang wird mit der menschlichen Stimme verglichen. Der Tonumfang liegt bei 2 Oktaven und beim Michaelis-Konsort gab es davon 2 und die sahen eher aus wie eine Blockflöte, die ein bisschen gebogen war. Was ich zuerst für einen Bass gehalten hatte, nennt sich Violone und wurde früher auch schon mal als Kniegeige, Beingeige oder auch Schoßgeige bezeichnet. Außerdem gab es eine Viola da Gamba, die wiederum wie ein Cello aussieht. Darüber hinaus gab es 2 historische Trompeten, 2 Geigen, 3 Posaunen, ein Fagott und eine kleine Orgel. Insgesamt standen damit 13 Musiker auf der Bühne, 6 Frauen, 7 Männer. Die Musiker betraten durch das mittlere Kirchenschiff ihre Bühne und nahmen dann ihre Plätze ein. Wir hören noch in ein zweites Stück kurz rein. Ich kann leider nicht sagen, was für ein Stück, weil irgendwie war ich im Programmheft verloren. Die Stücke wurden nicht so nacheinander gespielt und es fand leider auch keine Moderation in dem Sinne statt. Zwischendurch mal eine, aber die hat für mich nicht ausgereicht, um einen Überblick zu bekommen. Kommen wir auch schon zum ersten Kritikpunkt des Konzerts.

Nach der Pause teilten sich die Musiker in der Kirche auf. Es wurde zudem die Orgel der Kirche eingesetzt. Und die Orgel sowie alle Blasinstrumente spielten vom Balkon aus. Die Geigen blieben vorn. Im gemeinsamen Spiel klang es wie eine Unterhaltung. Und für mich machte diese Aufteilung zum ersten Mal richtig Sinn, weil ich diesmal auch die Geigen hörte, was zuvor nicht unbedingt der Fall war. Hören wir doch einfach mal rein, wie es nach der Pause weiterging und wie schwungvoll es auf einmal wurde.

Beim Michaelis Consort handelt es sich um kein festes Orchester, sondern um eine Formation, die sich je nach Programm immer wieder neu zusammensetzt. Der Klang wirkte allerdings nie einheitlich. Das Publikum war überwiegend begeistert, habe ich festgestellt. Die Instrumente waren auch für mich neu. Dennoch hat mich das gesamte Konzert tatsächlich nicht bewegt oder abgeholt. Aber das ist mein persönlicher Eindruck. Mein Eindruck, die Geigen gingen zu sehr unter. Dabei muss man wissen, ich höre sehr gerne Geige. Aber gegen auch nur eine Trompete haben zwei Geigen keine Chance. Es klang viel zu leise, wie ein flüsterndes Echo. Die Spielfreude der beiden Geigerinnen war hervorragend, kam aber für mich nicht gegen die Lautstärke an. Für mich war das zu unausgewogen. Die Aufteilung nach der Pause, in der die Musik von zwei Seiten erschallte, machte für mich durchaus mehr Sinn und wurde auch den Instrumenten gerecht. Da es sich um ältere Instrumente handelte, waren die Töne nicht immer zu 100% treffsicher. Das ist zwar logisch, klang aber für mich auch häufig zu schräg. Darüber hinaus fehlte mir die Moderation, wie ich eingangs schon sagte. Es wurde zwar zweimal durch den Leiter des Orchesters und Trompeter Moritz Görg was gesagt, das war aber irgendwann mittendrin und ich war im Programm schon, wie man heutzutage sagt, lost. Für mich war es tatsächlich das erste Konzert, das ich für meinen Teil überhaupt nicht stimmig fand. Für mich haben, um einen nur annähernd barocken Eindruck zu hinterlassen, ein Dutzend Geigen mindestens gefehlt. Jetzt habe ich natürlich auch den Vergleich zum barocken Konzert mit Lucy Horsch. Das fand ich weitaus barocker. Ich verstehe, dass solche Musik nicht gewöhnlich ist und dadurch auch möglicherweise aufgrund der Exklusivität hohen Anklang findet. Unter höfischem Trompetenglanz hatte ich aber mehr erwartet. Die alten Trompeten waren auch eher matt als glänzend. Gut gefallen haben mir die Stücke nach der Pause, in denen eine andere Aufteilung der Musiker und deren Instrumente erfolgte. Und erst am Ende zeigten die Musiker für mich tatsächlich, was sie wirklich konnten. Nämlich das Stück von Johann Heinrich Schmelzer, Sonata alla tre pastorale, hat mir dabei am besten gefallen. Alles in allem ein nettes Konzert mit alten Instrumenten. Meinen Geschmack hat es leider nicht getroffen. Aber das ist nicht schlimm. Geschmack ist ja subjektiv. Und genauso gab es Menschen, die von weit her angereist sind, um diese Musik zu hören.

0: Wir nähern uns langsam dem Ende dieser Ausgabe von Musikfest im Radio. Seit 6 Wochen läuft der Festivalsommer in Schleswig-Holstein. Zur Halbzeit am 1. August haben rund 90 der insgesamt 205 Konzerte bereits stattgefunden und das Publikum mit einem Programm von Klassik über Pop bis hin zu Folk und Weltmusik begeistert. Festivalintendant Dr. Christian Kuhn blickt positiv auf die letzten Wochen zurück und freut sich über volle Seele, glückliche Gesichter vor, auf und hinter der Bühne. Die letzten Wochen hätten wieder eindrucksvoll gezeigt, Musik begeistert, verbindet und schafft besondere Erlebnisse. Im Rahmen des Stockholm-Schwerpunkts sind im August noch einige der renommiertesten Klangkörper Schwedens zu erleben. Das Royal Swedish Orchestra gastiert am 18. August in Hamburg und am 19. August in Kiel unter der Leitung seines Musikdirektors Alan Gilbert und mit der Stockholmer Sopranistin Nina Stemme als Solistin. Zudem steht mit dem erst 25-jährigen Geiger Johan Dahlene, eines der größten schwedischen Nachwuchstalente seiner Generation, auf der Bühne. Er tritt am 25. August in Sonderburg und am 26. August in Hamburg auf. Zu den weiteren Klassik-Höhepunkten zählt die diesjährige Leonard Bernstein Award-Preisträgerin Lucienne Renaudin-Vary, die am 22. August in Flensburg zu Gast ist und die wir in einer der nächsten Ausgaben von Musikfest im Radio am Telefon haben. Für musikalische Unterhaltung jenseits der Klassik sorgt aber jetzt am 27. August in Brunsbüttel, bevor Joris am 30. August auf der Seebühne in Neutin den Festivalsommer beschließt. Auch mit ihm haben wir bereits über sein Takeover-Projekt gesprochen. Aber das Interview gibt's in einer der nächsten Ausgaben von Musikfest im Radio zum Schleswig-Holstein Musikfestival, denn diese Ausgabe ist schon viel zu voll. Und damit kommen wir zum letzten Beitrag dieser Sendung. Die schwedisch-dänische Folkband Tailcoat taucht tief ein in die Vergangenheit und kleidet die entdeckten alten nordischen Melodien in ein völlig neues Klanggewand. Dabei kombinieren sie historische Instrumente wie Nückelharper und Hardangerfiedel mit einer modernen Rhythmussektion aus E-Bass und Percussion. Am 15. August kommen die 5 ins Biogewächshaus Wörden. Einen Tag vorher sind sie auf Gut Seehof in Varda zu erleben. Ich habe mit Rasmus Brink über das Programm gesprochen. Rasmus, ihr kommt mit dem Programm Musikalische Geschichten aus dem Norden zum Schleswig-Holstein Musikfestival. Was genau erwartet das Publikum?
1: A very cinematic and storyful experience. We try to express stories with our music without telling them with words.
2: Eine sehr filmische und erzählerische Erfahrung. Wir versuchen, mit unserer Musik Geschichten auszudrücken, ohne sie in Worte zu fassen. All diese Stücke sind wie kurze Erinnerungen, aus denen wir Musik gemacht haben. Es ist eine Sammlung von kollektiven Geschichten und Eindrücken, die wir seit Jahren sammeln. Das Publikum erwartet also ein sehr lebendiges, mal fröhliches und mal ernsteres Storytelling.
0: Obwohl eure Stücke ganz ohne Worte auskommen, wirken sie dennoch ungemein narrativ. Wie erwachsen diese musikalischen Geschichten zum Leben und welche Rolle spielt dabei die Fantasie der Zuhörer?
1: I think our music kind of reminds people of their own stories. So when the audience listens, they can kind of imagine themselves.
2: Ich denke, das Publikum muss beim Zuhören eine eigene Geschichte finden. Unsere Musik erinnert die Menschen oft an ihre eigenen Erlebnisse. Wenn sie uns lauschen, können sie sich in die Welt hineinträumen, die wir auf der Bühne erschaffen. In diesem Sinne werden unsere Stücke zu den ganz persönlichen Geschichten des Publikums. Wir geben quasi nur die Leinwand vor, aber das eigentliche Bild entsteht in der Vorstellungskraft der Zuhörer. Und das funktioniert erfreulicherweise für Jung und Alt gleichermaßen. Natürlich haben wir beim Komponieren unsere eigenen Geschichten im Kopf, aber die behalten wir für uns.
0: Wenn ihr alte nordische Melodien neu einkleidet, wie viel vom alten Stoff muss erhalten bleiben, damit die Tradition erkennbar bleibt? Und wo beginnt für euch die neue Interpretation?
1: You can say that the old part is kind of the soul of how we're playing. Everyone in the band have a very, very big experience and grew up with the music.
2: Das Alte ist quasi die Seele unseres Spiels. Jeder in der Band ist mit dieser Musik aufgewachsen und bringt enorme Erfahrung mit. Die Tradition fließt also ganz automatisch in unseren Spielstil ein, ohne dass wir bewusst darüber nachdenken müssen. Die Neuinterpretation entsteht wiederum durch die Einflüsse, die wir aus unserem heutigen Leben mitbringen, etwa aus dem Jazz oder dem Rock.
1: Doing stuff. Emil is very traditional in his upbringing. He grew up with traditional music as everybody else, but he takes it one step further by introducing a very modern harmonization of the music, and still keeping those essences of articulation and ways of rhythm that are very typical for the northern Scandinavian tradition.
0: Bei den Instrumenten kombiniert ihr historische Instrumente wie die Nückelharper und Hardanger Fiedel mit einer modernen Rhythmussektion aus E-Bass und Percussion. Wie wichtig ist dieser Kontrast zwischen historischen und modernen Klangfarben für den charakteristischen Tailcoat-Sound?
1: It's everything. The whole instrumentation is what brings the sound, because this very, very special way of combining modern instruments like the very peculiar percussion Mort is playing and the electric bass and the sitar, which is in fact kind of like a guitar, it really weaves together a sound that we haven't heard before.
2: Diese spezielle Instrumentierung macht unseren Sound erst aus. Die Kombination aus modernen Elementen wie unserer recht ungewöhnlichen Percussion und dem E-Bass mit der Mandoline webt einen völlig neuen Klangteppich, den man so noch nicht gehört hat. Für uns funktioniert das auch nur als Quintett. Wenn einer von uns Fünfen fehlt, geht die authentische Tailcoat-Erfahrung verloren. Es ist das Zusammenspiel aus den hellen und tiefen Tönen der Percussion, dem schwereren, unkonventionellen Bass und den mystischen Obertönen von Nückelharper und Hardanger Fiedel. Zudem fordern uns die technischen Grenzen der alten Instrumente heraus, ganz neue, untraditionelle Wege zu gehen und frische Ideen zu entwickeln.
1: Very deep understanding of tradition, and we grew up with it, and it's in our bone. The instruments are what makes it possible to express the new sounds and also come up with new ideas. And for example, there are limitations on the instruments that forces us to do stuff that's very non-traditional.
0: Euer Name Tailcoat, auf Deutsch heißt das ja Frack, präsentiert Eleganz, Tradition und eine gewisse formelle Strenge. Warum habt ihr ausgerechnet dieses Symbol als Bandnamen gewählt?
1: It's mostly a big respect to the audience, coming back to the storytelling that we want to, with a huge respect to the audience.
2: Es ist vor allem ein Zeichen des tiefen Respekts vor unserem Publikum. Die formelle Kleidung eines Fracks ist für uns eine Metapher für Demut. Wir wollen damit zeigen, dass die Zuhörer für uns das Wichtigste sind. Für sie spielen wir. Uns liegt viel daran, respektvoll und liebevoll mit der Fantasie des Publikums umzugehen. Der Name steht dafür, den Menschen den Raum für ihre eigenen Erfahrungen zu überlassen. Würden wir beispielsweise in auffälligen Bühnenkostümen auftreten, würde sich das ganze Konzert nur um die Kleidung drehen. Wir möchten aber, dass die Fantasie der Menschen im Mittelpunkt steht. Auch wenn wir auf der Bühne keinen echten Frack tragen, begleitet uns dieser Leitgedanke bei jedem Auftritt.
1: We're not doing any more like styles. I mean, let's say we had costumes and so on, then the whole concert will be about those costumes. We want it to be about the imagination of the audience. So even if we are not wearing actual tailcoats, we always have this idea in mind when we play.
0: Ihr tretet ja im Rahmen eines klassischen Musikfestivals auf. Erwartet ihr eher ein zurückhaltendes, traditionelles Klassikpublikum oder wird der Abend am Ende zu einer großen Folkparty?
1: Hopefully it will start off with the classical audience and then we will introduce them to the classical folk party.
2: Hoffentlich fangen wir mit einem klassischen Konzertpublikum an und führen die Zuhörer dann sanft in eine Art klassische Folkparty über. Wenn die Leute feiern wollen, können sie das tun. Wenn Sie sich lieber einfach zurücklehnen, genießen und inspirieren lassen möchten, sind Sie dazu genauso herzlich eingeladen.
0: Das Konzert findet an einem sehr ungewöhnlichen Ort statt, in einem Gewächshaus zwischen Paprikapflanzen. Welche Assoziation weckt diese Kulisse bei euch und beeinflusst sie euren Auftritt?
1: I had heard about this and I just think it's amazing because for us, of course, nature is a big part of the Scandinavian folk music. All our music derives from forests and mountains and this feeling of being one with nature. So
2: ich finde das absolut großartig. Für uns ist die Natur ein integraler Bestandteil skandinavischer Volksmusik. Unsere Stücke wurzeln in den Wäldern und Bergen und im Gefühl, eins mit der Natur zu sein. Außerdem gibt es da eine charmante Parallele. Auf unserem Albumcover sind kleine, neugierige Fabelwesen zu sehen. Ich stelle mir gerne vor, dass diese Kreaturen sich am Konzertabend hinter den Paprikapflanzen verstecken und gemeinsam mit dem Publikum lauschen. Die Präsenz der Natur an diesem Ort ist für uns eine riesige Inspiration.
0: Zum Schluss die Frage, warum sollte man sich dieses Konzert auf keinen Fall entgehen lassen?
1: Because it's totally something different you've never heard before.
2: Weil es etwas völlig anderes ist, was man so noch nie gehört hat. Es ist eine Musik, die einen auf ganz neue Weise berührt. Sie bewegt den Körper ebenso wie den Geist. Man sieht und hört faszinierende Instrumente, die viele vielleicht noch nie zuvor gesehen haben. Und vor allem wird man für die Dauer des Konzerts selbst ein Stück weit Teil der Band. Das macht es zu einem wirklich einzigartigen Erlebnis.
0: Das ist das Stück Bittersweet von der schwedisch-dänischen Folkband Tailcoat, die am Wochenende in Schleswig-Holstein auftritt. Und das war's schon wieder mit der 7. Ausgabe von Musikfest im Radio zum Schleswig-Holstein Musikfestival 2026. Ich hoffe, Ihnen und Euch hat die Auswahl an Beiträgen und Musik gefallen. Dann schaltet gern auch nächste Woche zur selben Zeit auf dieser Frequenz wieder ein. Heute mit dabei waren Marion Weyers und Ulrich Küssner. Mein Name ist Andreas Kuballer.

Es ist Freitag und diese Woche rast an uns vorbei und heute ist der heißeste Tag. Wir haben mal wieder Glück, wie hier in Dithmarschen. Es ist auch bei uns heiß, aber wir haben das Meer, wir haben Wind. Ein bisschen zu auf jeden Fall mehr als die anderen. Insofern, und wir haben noch Ferien. Die Kollegen in Niedersachsen haben heute schon wieder hitzefrei, weil die haben schon wieder mit der Schule gestartet. Was war das aber für eine grandiose Woche? Was hatten wir Glück mit diesem Wetter für diese partielle Sonnenfinsternis? Und ich weiß nicht, ob ihr es mitbekommen habt, dass nach der partiellen Sonnenfinsternis, die am Abend stattgefunden hat, dass in der Nacht die per Seidensternschnuppen auf jeden Fall, und wir sagen, es heißt Persiliensternschnuppen, also auf jeden Fall, ich weiß nicht, ob ihr es wisst, nämlich das ist nämlich so gewesen, dass ein Meteorschwarm der Persilien seinen Höhepunkt in der Nacht vom 12. auf den 13. hatte. Und ich hatte mir nachts einen Wecker gestellt und bin mit Wecker in der Hand eingeschlafen, hat ihn aber nicht gestellt. Und ich hatte so ein Glück, dass ich noch so aufgewacht bin, dass ich die letzte halbe Stunde dieses Spektakel sehen konnte. Ich muss sagen, ganz ehrlich, ich habe in meinem Leben schon einige Sternschnuppen gesehen. Ich bin ja auch schon alt. Aber das war der Wahnsinn. Das war so, als ob jemand mit einem Leuchtmarker einmal übers Firmament gezogen hat. Und das war wirklich so, dass man diesen Schatten dieser Sternschnuppe noch ewig lang gesehen hat. Das war schon krass. Ich weiß nicht, ob ihr es wisst, mein Name ist Christiane Kalkhake. Ich bin Ärztin und arbeite habe im Westküstenklinikum in Heide gearbeitet als Anästhesistin und Intensivmedizinerin, mache jetzt gerade meinen zweiten Facharzt und bin gerade in der Weiterbildung zur Allgemeinmedizinerin und arbeite auch im WKK Brunsbüttel, aber nur in den Räumlichkeiten, denn auf dem 6. Stock ist die Praxis am Kanal und das Ärztezentrum am Kanal. Und hier arbeite ich mit ganz vielen tollen Kollegen auf der 6. Etage zur Kanalseite hin. Und das ist das Schönste, wenn ich mal meine Doku in den Rechner reinhacke, dann können meine Patienten immer einen wundervollen Ausblick genießen und auf den Kanal schauen. Und ich muss sagen, was hier für Pötte durchfahren, das ist der Wahnsinn. Das ist das schönste Schauspiel ever. Das Einzige, wo mir ein bisschen mulmig ist, wenn Militärschiffe hier durchfahren. Dann geht es mir nicht so gut, aber ansonsten ist das wirklich bemerkenswert, wunderschön und richtig, richtig toll. Und jetzt ist es natürlich ein wunderbar herrliches Licht und ich darf euch sagen, sehr schön. Also, wenn ihr mal Lust habt und zu wissen, wovon die Kalkhake spricht, kommt mich besuchen im Ärztezentrum am Kanal in Brunsbüttel und schaut euch an, was das hier für ein wundervoller Ausblick ist. Ja, ihr habt eingeschaltet, ich freue mich sehr. An sich ist es so, dass ich neben meinem Beruf Podcasts aufnehme und ich reise dazu durch ganz Dithmarschen und interview Unternehmer, Menschen, die etwas ganz Neues abgestartet haben, also was Neues begonnen haben, wo Festivals organisiert und neue Events geplant werden, wo neue Läden kommen, wo Altbekanntes einen neuen Charme bekommt. Das alles wird hier im Podcast vorgestellt. Und momentan ist es so, früher, als ich noch im Krankenhaus im WKK gearbeitet habe, war ich Schichtdienstler und da konnte ich immer zwischendurch ganz entspannt, wenn ich Nachtschicht hatte, anschließend zu den Leuten hinfahren, in die Betriebe und die Aufnahmen machen. Oder wenn ich Spätdienst hatte, konnte ich am Vormittag die Aufnahmen vor der Arbeit machen oder eben, wenn ich frei hatte. Das ist aber jetzt zurzeit in der Vollzeitstelle in der Arztpraxis kaum möglich. Und deswegen ist gerade so ein bisschen, was neue Podcast-Folgen anbelangt, gerade so ein kleines Intermezzo sozusagen hat sich so eingeschlichen. Wobei man muss sagen, die Liste an Interviewpartnern reißt eigentlich nicht ab. Und eigentlich ist jede Woche, dass irgendjemand mich anruft und fragt, ob wir einen Podcast zusammen aufnehmen möchten. Und ich leider momentan wirklich aus zeitlichen Gründen leider absagen muss. Und es tut mir so in der Seele weh. Deswegen bekommt ihr momentan auch immer wieder nach meinem Vorgeplänkel hier eine alte Podcast-Folge präsentiert. Und heute werde ich euch einen Mann vorstellen, der sich einfach mit Sternen und Sternbilder und alles, was um die Sterne sich bewegt, euch erzählt.
was er schon erst im Leben erlebt hat und wo er war, dass er in Südamerika war und an ganz tollen Projekten teilgenommen hat und auch mit seiner Fliegerjacke war bei mir. Und da war erstmal so ein nicht NASA-Button. Kommt, sagt schon, wie heißt es? Die Sachen, die man aufbügelt oder aufnäht. NASA-Patch am Start. Und nicht nur, dass das sehr schon einen gewissen, schon krass war, sondern auch, dass er einfach erzählt hat, was da so geht und wie begeistert Menschen von Sternen sind und von der Idee, ins All zu fliegen. Und das war schon cool. Und die Sonnenfinsternis war für mich insofern mega faszinierend, dass es ja irrsinnig schnell ging. Und dass wir eigentlich mal uns klar machen, was für uns so alltäglich ist. Der neue Tag beginnt und die Sonne geht auf. Aber dass es einfach krass ist, ne? Wie schnell eigentlich die Welt sich dreht. Die dreht sich jetzt nicht schneller, obwohl wir es fühlen. Aber trotzdem ist das, wir schlafen auf dieser Welt, wir arbeiten, wir gehen, wir essen, wir trinken. Und egal, was passiert, ob wir sterben, geboren werden, diese Welt dreht und dreht sich einfach weiter. Es ist doch total verrückt, oder? Es ist total verrückt. Und dann stellt man wieder fest, wie klein man eigentlich ist, was, ob ich existiere oder nicht, ne? Diese Welt macht einfach weiter. Oh Gott, jetzt werde ich ganz schön tiefgründig. Das am Freitag. Aber gut, vielleicht ist das für den einen oder anderen doch nochmal so ein Moment, wo man sagt, jetzt am Wochenende sich in den Garten zu setzen, entspannt nochmal so über das Leben nachzudenken und vielleicht den einen oder anderen neuen Gedanken zu fassen, was Neues im Leben zu beginnen, noch was eine Schippe draufzulegen oder möglicherweise zu überlegen, was man im Leben nicht mehr so wirklich braucht und aus dem Leben verbannen kann, was einen stresst, was einen krank macht. Der eine oder andere wird bestimmt etwas finden und die eine oder andere wird etwas genau finden, was sie glücklich macht und das auf jeden Fall weitermachen möchte. Oder darüber nachdenkt, jemanden einen Heiratsantrag zu machen oder einen Brief zu schreiben oder endlich mal denjenigen einzuladen auf einen Kaffee, den man schon ewig einladen wollte. Vielleicht ist das genau der richtige Zeitpunkt nach so einer Woche. Und vielleicht hat der eine oder andere einen Sternschnuppenwunsch losgeschickt. Und dann ist es vielleicht der erste Schritt, selber jemand anders einen Wunsch zu erfüllen. Wer weiß das schon. Auf jeden Fall freue ich mich, dass ich noch die Möglichkeit habe, hier auf dem offenen Kanal euch jeden Freitag zu beglücken um 13 Uhr und wünsche euch an dieser Stelle ein großartiges Wochenende. Und ich wünsche allen Eltern und allen Großeltern und allen, vielleicht allen Jugendlichen und auch Kindern, die jetzt hier zuhören, einen großartigen Start nächste Woche, denn die Schule fängt wieder an. Und für den einen oder anderen heißt es erstes Mal Schulbank drücken und für den anderen oder anderen heißt es Schulwechsel, neue Leute kennenlernen, neue Atmosphäre, neue Lehrer, neue Räumlichkeiten, neuer Duft. Und das gilt natürlich auch für die Erstklässler. Aber vielleicht gilt das auch für viele anderen, die jetzt neue Klassenmodalitäten haben. Vielleicht geht es jetzt in den Abiturjahrgang, also und andere gehen zur Berufsschule. Also, ich freue mich für euch und ich wünsche euch einen guten Start und dass ihr gute Momente habt und dass ihr vielleicht für euch den Moment entwickelt, gerade wenn es um KI geht und Co., dass ihr mit euren Eltern euch zusammensetzt und mal drüber schnackt. Oder euch Leute sucht, die auf jeden Fall eine Anlaufstelle sind und versucht einfach mal das Handy beiseite zu legen und nicht immer nur zu scrollen und das Leben da draußen zu genießen, denn das ist so, so, so wunderschön. Cremt euch ein, trinkt ausreichend und habt es gut, habt es schön und arbeitet nicht in der prallen Sonne euren Garten ab. In diesem Sinne, bis nächste Woche und passt auf euch auf,

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0: Einen wunderschönen guten Morgen, lieber Michael. Kannst du mich gut hören?
1: Guten Morgen, ich kann dich sehr gut hören.
0: Einen wunderschönen guten Nachmittag, liebe Abstarten-Familie. Heute bei mir zu Gast Jörg Dewitz. Jörg habe ich kennengelernt bei der kleinen Deichzeit im Speicherkoog. Und dieser Mann hat ein bewegtes Leben, denn er ist Lehrer am Gymnasium in Mahne und nebenher auch noch Netzwerkbotschafter für das Haus der Astronomie plus für das Deutsche Sophia-Institut. Und wie das alles zusammen ist und wie er zu dem einen und zu dem anderen gekommen ist, das erzählt er heute im Podcast. Moin, Jörg.
2: Moin.
0: Jörg, also du hast Physik, Mathematik und Astronomie studiert. Wie bist du auf diese Kombi gekommen?
2: Das ist doch das Naheliegendste, was man studieren kann. Nein, das war schon immer so. Also ich habe als Kind habe ich angefangen mit der Modelleisenbahn. Da hat man eben diese ganzen Stromkreise gehabt. Und mein Onkel, der hatte so einen Elektrobaukasten. Da lag bei meiner Oma dann noch rum. Und dann habe ich dann mit den ganzen Trümmern, die da noch waren, habe ich dann schon angefangen zu experimentieren. Habe Fischertechnik gehabt, habe Lego gehabt. Und dann ist man so irgendwie in Technik reingerutscht. Habe meinen ersten Mofa-Motor habe ich dann auch selbst zerlegt. Und wieder zusammengebaut natürlich auch. Und so kommt man irgendwie zur Technik. Und dann ist das Schulfach Physik da sehr naheliegend und strahlt dann enorme Faszination aus. Und habe mich da immer wohlgefühlt, weil ich so Zusammenhänge, so naturwissenschaftliche Zusammenhänge dann auch schon gesehen, erkannt und genutzt habe, eben zum Basteln und sowas. Und dann ist man in der Schule, Physik-Leistungskurs gab es damals noch, den hatte ich dann. Und dann ist man einfach mit Mathe und Physik, hat man sich dann fürs Studium angemeldet. Und ich bin in die Pädagogik gekommen. Also zuerst wollte ich eigentlich wirklich Ingenieur werden. Da war mein Onkel auch mein Vorbild. Der ist auch Diplom-Ingenieur. Und dann war ich gleichzeitig aber noch Jugendtrainer bei uns im Verein. Und während der Bundeswehrzeit, da hat man so ein bisschen Zeit, das mal alles so sacken zu lassen, ist mir dann die Idee gekommen, dass ich das, was mich so interessiert, naturwissenschaftlich, mit dem, was ich nebenbei auch gemacht habe, die Arbeit mit Jugend, habe ich dann verbunden und bin dann Mathematik und Physik studiert mit dem angestrebten Abschluss, erstes Staatsexamen, also ja, Lehrerlaufbahn dann. So bin ich dazu gekommen. Und ich muss sagen, bin eigentlich sehr froh, dass ich das gemacht habe. Also als Ingenieur wäre ich sicherlich auch glücklich geworden, aber so dieses Feedback von den Schülern und dieses Miteinander und so, das ist doch ganz angenehm, das macht richtig Spaß.
0: Du machst ja in der Schule neben Mathematik und Physik ja auch ein Wahlfach.
2: Ja, das ist die Astronomie. Und da bin ich in der glücklichen Lage, ich konnte mein Hobby zum Beruf machen. Also ich habe schon relativ früh mich für Astronomie interessiert, wollte damals auch so ein Quelle-Teleskop haben. Da haben meine Eltern gesagt, nee, da taucht alles nichts, da hatten sie auch recht. Und dann habe ich dann im Studium konnte man Astronomie als Wahlpflichtfach dann an der Uni als Kurs belegen. Das habe ich dann auch gemacht und haben wir dann auf dem Dach auch beobachtet. Und dann habe ich nachher von meinem ersten Geld, was ich nach dem Studium dann hatte, habe ich mir dann auch ein Teleskop geholt und habe das dann auch sofort eigentlich in die Schule gebracht als Referendar und habe mit den Schülern beobachtet. Die durften durch mein Teleskop gucken, haben uns das gemeinsam dann auch da so erschlossen. Und ja, so bin ich zur Astronomie gekommen. Und das habe ich dann jetzt hier in Mahne, als ich ankam, auch weitergeführt. Also habe mein eigenes Teleskop. Und wenn ich dann so einen Physik-Leistungskurs hatte, dann habe ich das abends mal mitgebracht. Das sind ja so überschaubare Gruppen, so 10, 15 Leute waren das dann. Und dann haben wir dann nachts dann beobachtet und haben auch Astronomie als die Astrophysik unterrichtet. Und dann gab das mal so ein Zeitfenster, da sollten die Schulen Wahlpflichtunterricht einführen. Bis dato war das immer so, da gab es immer Latein als dritte Fremdsprache und die Schüler, die keinen Latein hatten, hatten eine Freistunde. Und so diese Freistunden, wurden von den Schülern natürlich als ungerecht empfunden und das sollte dann noch gefüllt werden. Und da sollten die Schulen dann etwas anbieten. Und da bot sich dann für mich eben diese Astronomie an. Zum einen ist das in vielen anderen Bundesländern ein komplettes Unterrichtsfach gewesen, also in den neuen Bundesländern muss man letztendlich sagen, ist es zum Teil ja immer noch. Und da gab es dann auch Lehrpläne und das haben wir dann alles für die Schule umgebaut und angewendet und dadurch ist dann das ein gleichwertiges Fach geworden. Wir haben also gesagt, wir wollen den gleichen Anspruch haben wie die dritte Fremdsprache. Das heißt, wir schreiben Klassenarbeiten, wir müssen Inhalte haben, wir müssen Vokabeln haben, Merksätze, dass man noch abprüfen kann. Also es ist ein richtiges Unterrichtsfach. Es ist ja auch einfach. Also die Astronomie ist ja letztendlich die erste Naturwissenschaft, die es gab. Die Leute haben ja als erstes angefangen, haben an den Himmel geguckt und haben dann Zusammenhänge. Man kennt sie alle, so Kepler und das sind ja alles letztendlich Naturwissenschaftler gewesen. Und das ist jetzt auch in der Schule und das konnten wir ganz gut unterbringen. Und es ist auch ein sinnvolles Fach und das ist ein wissenschaftliches Fach ja auch. es ist ja nicht nur Sterne gucken, sondern da steckt ja ganz viel Physik, Mathematik und verbindende Naturwissenschaft ja auch. Das Biologie ist da drin, Chemie ist da drin, Geografie ist da drin, das kommt alles in der Astronomie zusammen. Das macht die Sache auch so spannend. Man guckt immer wieder über den Tellerrand. Und ganz viele der letzten Nobelpreise sind auch in der Astronomie gewesen. Das heißt, wir sind auch in der Schule da immer ganz vorne mit dabei. Als ich studiert habe zum Beispiel, kannte man noch keine Planeten außerhalb unseres Sonnensystems. Und mittlerweile sind wir über 5000 Exoplaneten, heißen die denn ja, die entdeckt worden sind. Also wir sind mittendrin in so einem boomenden, in einer boomenden Phase der Astronomie. Jetzt, was ist jetzt? James Webb Teleskop ist ja gerade so in den Medien. Und wir sind mit dem Unterricht mittendrin. Also das passt ganz gut.
0: Also habe ich es richtig verstanden, es ist eben nicht ein Wahlfach, wie man das kennt, dass man am Nachmittag so eine AG hat, sondern es ist ein richtiges Unterrichtsfach, ja. Das, in dem ich auch Abi geprüft werden kann?
2: Nee, Abi nicht. Wir haben es in der Mittelstufe. 9. und 10. Klasse, jeweils 3 Stunden die Woche. Und wir kommen da auch richtig weit mit. Also ich habe ja so den Vergleich durch dieses bundesweite Netzwerk. Und also wir sind da wirklich gut. Also auch bundesweit sind wir, ist unsere Schule wirklich gut aufgestellt.
0: Also, liebe Eltern, wenn euer Kind Lust an Physik hat oder beziehungsweise Astronomie und das als Wahlfach haben möchte, dann ab ans Gymnasium nach Marne. Und das hast du gerade gesagt, dass du auch in diesem Netzwerkportal bist. Wie viele Schulen machen denn das als Wahlfach?
2: Das kann ich so gar nicht sagen. Also das gibt ganz viele verschiedene Modelle. Wir haben jetzt gerade letzte Woche wieder da gewesen. Aber bundesweit wollen wir uns ein bisschen koordinieren. Wir wollen Astronomie mehr in die Schulen bringen. Aber es gibt von bis, also es ist so wie bei uns, dass wir das wirklich voll machen, 6 Stunden oder 3 Stunden die Woche und das über 2 Jahre. Und andere haben das in der Oberstufe als Wahlpflichtkurs, da kann man auch Abi drin machen. Andere Schulen machen das als AG, die anderen Schulen machen das auch als Wahlpflichtfach, aber nur ein Teil davon. Also da gibt es ganz, ganz viele verschiedene Modelle und jedes Bundesland dann nochmal wieder extra, kocht ja sowieso sein eigenes Süppchen. Also das gibt da nichts Eigenes und ich habe da keine vergleichenden Zahlen, wie viele Schulen das genauso wie wir machen. Und ich wüsste jetzt eigentlich keinen konkreten Namen, die das genauso machen wie wir. Also dann macht das jeder anders. Ich habe unser Fachcurriculum zur Verfügung gestellt. Wenn also Schulen interessiert sind, bekommen die das und dann könnten die das so ähnlich machen wie wir. Aber es sind ja immer 2 Schritte. Das eine, dass man es machen will, das andere, dass man es auch in der Schule umsetzen kann. Einerseits muss natürlich die Stimmung in der Schule auch so sein. Der Schulleiter muss dafür eintreten und es müssen vor allen Dingen Lehrer da sein. Da haben wir ja ein extremes Problem mit Physik und Mathematik. Also wenn Leute Physik und Mathematik unterrichten können, dann werden die eigentlich relativ ungern für was anderes freigestellt, dass sie dann noch so zum Beispiel Wahlpflichtunterricht, Astronomie machen. Dann nimmt man lieber ein anderes Wahlpflichtfach, was Lehrer unterrichten können, die eben nicht so Mangelware sind wie wir Physiker.
0: Ja, du bist quasi sehr wertvoll. Nun, wie bist du denn an das deutsche SOFIA-Institut gekommen? Ich habe auch gesehen, auf deiner Jacke sind NASA-Button. Also eigentlich habe ich so gedacht...
2: Patches, keine Button.
0: Patches. Ich dachte, so ein bisschen Cape Canaveral-Feeling hatte ich so ein bisschen. Apollo 11. Wie bist du dazu gekommen? Und irgendwie hast du auch was mit NASA schon zu tun gehabt.
2: Ja. Also jetzt sind es wieder... Ich muss immer weit ausholen. Und weil du in deiner Frage steckt da ganz, ganz viel Antwort drin. Wie bin ich dazu gekommen? Also das war auch ein Schulprojekt. Ja, ich hole mal ganz weit aus. Also bei uns an der Schule gab das, oder in Schleswig-Holstein gab das neues Modell für die Oberstufe. In der Oberstufe sollte ein profilergänzendes Fach eingeführt werden, in dem naturwissenschaftliche Inhalte unterrichtet werden, die aber in keinem anderen Fach unterrichtet werden. Und da bin ich an der Uni gewesen, zur Astronomie war da eine Veranstaltung, die hat dann ein neues Teleskop auf dem Dach und wollte mir das angucken. Und dann waren wir nur ganz wenige Lehrer da und dann sagte der Professor, Herr Professor Duschel war das, sagte dann auch, dass sie nur so wenige sind, kommen Sie doch nächsten Mittwoch mal ins physikalische Kolloquium, das ist einer von der NASA, und stellt sein neuestes Projekt vor. Naja, und dann bin ich dahin, ich habe ja auch in Kiel studiert und war ganz froh, dass ich da auch mal wieder hin konnte. Und dann war ich da in diesem physikalischen Kolloquium und da war Herr Eric Becklin von der NASA aus Amerika, hat dann auf Englisch dann Vortrag erzählt und hat diesen Schnitt von dem SOFIA, also SOFIA ist das deutsche, nicht das deutsche, ist das Stratosphärenobservatorium für Infrarotastronomie, das heißt SOFIA, oder auf Englisch Stratospheric Observatory for Infrared Astronomy, auch SOFIA. Und dann hat er das vorgestellt und hat er gesagt, so ein Querschnittsflugzeug, also hier sitzen dann die Piloten, da sitzen die Lehrer, da sitzen die Wissenschaftler, Teleskopoperateure und. Und dann bin ich da hingegangen, sagen Sie, entschuldigen Sie bitte, war natürlich auf Englisch, Sie haben doch was von Lehrern erzählt, die da mitfliegen können. Ich bin, glaube ich, der einzige Lehrer, der jetzt hier in diesem Kolloquium sitzt. Was muss man denn da machen, damit man da was machen kann? Ja, sagt er, das ist überhaupt nicht klar. Also das ist noch nicht, hat noch gar keine zivile Zulassung. Und ob da wirklich mal Lehrer mitfliegen können, das steht noch in den Sternen. Aber das ist eben so für Public Outreach ist das ausgelegt. Und dann hat er gesagt, er kann nichts machen, aber er könnte mich an das Deutsche Sophia-Institut verweisen. Ja, dann habe ich habe ich das rausgesucht und habe die angeschrieben. Und die haben, habe ich gesagt, also ich habe von Herrn Eric Becklin das gehört und ich suche ein Projekt für meine Schule. Irgendwas, wo ich Astronomie, Physik, Technik und so unterbringen kann. Und ich dachte, das wäre was Nettes. Das finde ich aber toll, dass Sie hier anrufen. Wir wollen ein neues Netzwerk aufziehen, das Sophia-Netzwerk. Und da sollen aus jedem Bundesland 2 Schulen dabei sein. Wären Sie bereit, das für Schleswig-Holstein zu übernehmen? Da drehte sich sofort die Situation um. Also ich bin dahin als Bittsteller und wollte eigentlich irgendwas haben. Dann drehte sich das sofort um. Die haben mich gefragt, ob ich das hier in Schleswig-Holstein publik machen könnte, ob ich das vertreten könne. Und ja, dann habe ich sagt man ja nicht nein. Aber auch ein netter Kontakt zu Cecilia Scorza, die kenne ich immer noch sehr gut, war eigentlich immer noch befreundet. Und bin ich dann zum ersten Treffen dann irgendwann hingefahren. Und das war in Heidelberg am Max-Planck-Institut gewesen. Eine wahnsinnige, hochwertige Veranstaltung. Also da hat man nicht Leute getroffen, die irgendwas darüber erzählt haben, was sie sich angelesen haben, sondern ich habe mit dem Ingenieur gesprochen, der das Ding entwickelt hat, gebaut hat. Ich habe mit dem Institutsleiter, der hat einen Vortrag über die Geräte gehalten. Wir sind beim Max-Planck-Institut im Keller gewesen, haben uns ein Gerät angeguckt, was da angebaut werden soll, wo Grundlagenforschung dazu gemacht wird. Also eine enorm hochwertige Fortbildung, die wir da gemacht haben. Und wir waren ja eben viele Lehrer dann auch da. Und wir waren wirklich dann ziemlich gut qualifiziert. Und dann habe ich das in der Schule unterrichtet. Wir haben Experimente entwickelt und dann auch oder auch bekommen, umgesetzt. Und das habe ich dann im Unterricht gemacht. Habe dann auch Kollegen eingeladen, hier aus dem Kreis Dithmarschen auch. Und dann haben wir diese ganzen Ansätze, die ich da erworben habe, haben wir dann hier auch umgesetzt. Dann bin ich noch bei Teleskoptreffen hier in Schleswig-Holstein gewesen, habe dann was über dieses Projekt erzählt. Und ich habe wohl eine ganz faszinierende Art und die waren alle total begeistert und hat richtig Spaß gemacht. Und dann irgendwann kam es dann tatsächlich dazu, dass die ersten mitfliegen durften. Dann haben sich aus unserem Netzwerk die ersten alle beworben. Der einen von uns haben sie dann mitgenommen, der kam aus München. Und beim zweiten Flug sind dann 4 genommen worden, da war ich dann schon dabei. Und dann bin ich also einer der ersten, ja, dann in dem Fall 5 aus unserem Netzwerk gewesen. Die wurden da von der NASA eingeladen, vom Deutschen Sophia-Institut. Und dann bin ich da mitgeflogen und da bin ich dann Sophia-Partnerlehrer geworden, als Botschafter für die Schulen.
0: Wohin bist du geflogen?
2: Also das ist ein Flug, man muss sich dieses Flugzeug jetzt so vorstellen, das ist ein alter, umgebauter Jumbojet, 747, ne? Eine spezielle Bauform, die ein bisschen höher, ein bisschen weiter fliegen kann als normale 747. Die hat die NASA aufgekauft, das Flugzeug ist Baujahr so 74 gewesen. Und die haben sich das 94, haben die das gebraucht gekauft, haben dann da 10 Jahre etwa dran rumgebastelt, weil das ja alles umgebaut werden muss. Da wird die ganze Performance ja geändert. Dann wurden so 20 Quadratmeter aus dem Dach wurden herausgeschnitten. Da kam dann so ein großes Rolltor rauf. Und das kann dann auch in, ja, so 14 Kilometer bin ich da geflogen, wird das Dach dann aufgerollt und dann ist da ein Teleskop drunter und beobachten die dort oben den Himmel aus dem geöffneten Flugzeug. Ich sage immer Flug im Cabrio-Flugzeug. Aber das ist zweigeteilt, da wo das Teleskop ist, ist natürlich mit dem Druck abgegrenzt. Vorne, wo wir gesessen haben, ist natürlich eine normale Kabine mit normalem Druck. Und in diesem Flugzeug bin ich dann mitgeflogen. Das musste alles umgebaut werden, das hat 10 Jahre alleine gedauert, weil die ganzen Leitungen und das muss ja alles umgebaut werden. Das ist ja auch nicht mehr so stabil wie vorher, wenn da so ein Loch in der Röhre drin ist. Ja, und das hat die NASA da umgebaut und das hat funktioniert gut, hat gute Forschungsergebnisse gebracht. Ist auch immer, kann aktualisiert werden, wenn es landet, kommt die neueste Technik rein. Wenn so jetzt das James-Webb-Teleskop, wenn die Betriebsstoffe zu Ende sind oder was kaputt ist, dann ist das jetzt aus dem Betrieb, dann war es das. Und das Sophia, das konnte immer wieder gewartet werden, war auch 2-mal hier in Hamburg oder sogar 3-mal, weiß ich jetzt nicht genau, zur Inspektion, weil die Lufthansa-Werft die Zertifizierung für diesen Flugzeugtyp hat. Und da habe ich dann auch Führung halten dürfen. Und ja, so bin ich, das kann man unter diesem Sophia-Flug verstehen, so bin ich dann dazu gekommen. Und das ist natürlich eine ganz gute, also das ist das Erlebnis meines Berufs gewesen. Ne? Also da wird man von der NASA eingeladen, also ich bin Baujahr 68 und als ich in der Grundschule war, wir haben mit Lego haben wir die Apollo-Rakete nachgebaut, die war zwar eckig, nicht so wie die heute. Und das war, also die NASA ist gleich Raumfahrt, da gab es noch nichts anderes, man kannte nichts anderes. Und dann ist man auf einmal, geht man in diese Halle und dann ist dann dieser große NASA-Emblem an der Halle. Und man ist auch nicht, dass man als Gast da ist, sondern man gehört tatsächlich dazu. Man ist ein Mitglied der Crew. Und das ist schon ganz, ganz, ganz besonderes Erlebnis.
0: Über welchen Himmel bist du geflogen?
2: In Amerika, in Palmdale, bei Los Angeles. Palmdale ist dem einen oder anderen vielleicht bekannter, ist die Edwards Air Force Base in der Nähe, wo Chuck Yeager das erste Mal die Schallmauer durchbrochen hat und diese ganzen Testflüge waren. Ich glaube, Top Gun ist da nicht auch ein Teil davon. Ich glaube, der Anfang, wo er dann mit seinem, von dem neuen Film, wo er mit diesem superschnellen Flugzeug da, ich glaube, der startet auch bei der Edwards Air Force Base, das ist auch in der Nähe. Und wenn man da hinfährt zur NASA, dann fährt man wirklich an diesen alten Flugzeugen vorbei. Da stehen dann also, Grumman ist da nicht. Ich könnte es sofort sagen, wenn ich es wüsste. Fällt mir bestimmt gleich ein. Jedenfalls diese ganzen Flugzeuge, die man so kennt, SR-71 Blackbird, die U-2 und solche Flugzeuge, stehen alle so ganz normal am Straßenrand. Die werden da stehen da so

0: ist dann zum Haus der Astronomie gegangen, das ist dann darüber gewechselt und die hat uns dann mal alle mitgenommen. In Norddeutschland oder in Hamburg würde man sagen, man wurde Shanghai'd. Man hat also irgendwas zum Unterschreiben da bekommen, hat man das unterschrieben und dann war man auf einmal HDA-Partnerlehrer, da sind wir direkt von Sophia darüber gegangen und haben dann da den Grundstein sozusagen für dieses bundesweite Astronomielehrernetzwerk gelegt. Und das ist immer noch tatsächlich, ist immer noch aktuell. Wir haben jetzt letztes Wochenende dann Treffen gehabt und verabreden uns, versuchen dann die Astronomie Schulen zu bringen über die verschiedenen Gesellschaften, Deutsche Physikalische Gesellschaft und wen wir da, MNU, wen wir da haben. Und haben die Kultusminister und die Bildungsminister und so in den verschiedenen Bundesländern versuchen wir mit einzubinden, dass wir versuchen, die Astronomie in den Schulen zu stärken, weil das eben eine so eine verbindende Naturwissenschaft. Und vor allen Dingen ist das auch für Mädchen faszinierend. Also Mädchen, die ja auch häufig, warum auch immer, ein bisschen Respekt vor der Physik haben, die sind der Astronomie gegenüber aufgeschlossener, obwohl das gar nicht so viel Unterschied ist. Und das ist auch immer noch ein Grund, dass man die Astronomie vielleicht in die Schulen bringen sollte.
1: Wie lange ist das quasi schon eine Passion, das in die Schulen zu bringen?
0: Von mir?
1: Ja.
0: Ich mach's ja.
1: Ja, genau. Und wie lange machst du das schon?
0: Seit ich Referendar bin.
1: Das sind ja gerade mal 10 Jahre.
0: Ich bin 98, habe ich mit dem Referendariat angefangen und habe da gleich also auch eine Astro AG in der Schule gegründet. Das war noch an der Ostsee, Ostsee-Gymnasium Timmendorfer Strand. Die hat eine Dachterrasse, da lagen noch alte Teleskope rum. Die hatte irgendeiner mal angeschafft, vor Jahrzehnten damals. Und die habe ich reaktiviert und habe dann gleich so eine Handvoll Leute da gehabt. Und dann haben wir dann eine Astro AG gegründet. Und seitdem bin ich eigentlich immer mit Astro an der Schule unterwegs. Und ich finde immer welche, die das faszinierend finden. Und wenn ich im Garten stehe und Sterne zeige, dann kommen auch Nachbarn dazu und dann zeige ich denen erstmal den Himmel. Die sind dann auch einfach fasziniert von der Astronomie. Obwohl, wie gesagt, Astronomie ist was anderes als Sterne am Himmel gucken. Ne? Man muss wirklich auch ein bisschen was verstehen, was dann da oben ist.
1: Ja, ich habe auch lernen dürfen, obwohl ich das irgendwie im Hinterkopf wahrscheinlich wusste, aber da nochmal so von dir präsentiert bekommen habe bei der kleinen Laichzeit, dass du eben erzählt hast, dass eben Sternzeichen zu verschiedenen Jahreszeiten in verschiedenen Abschnitten des Himmels zu sehen sind.
0: Sternbilder.
1: Das habe ich gesagt?
0: Sternzeichen.
1: Oh, Entschuldigung.
0: Sternzeichen ist Fische, Aszendent, das ist Astrologie eher. Nein, aber diese Sternzeichen, die finden sich ja auch im Himmel, das sind ja die Sternbilder auf der Ekliptik. Und das auch, aber Sternzeichen klingt immer so ein bisschen, ne?
1: Hervorragend, dass wir das nochmal ins richtige Licht gerückt haben. Also am Himmel sehen wir Sternbilder.
0: Genau. Und ja, und das ist ja einfach, wir drehen uns hier um die Sonne mit der Erde in einem Jahr einmal rum. Und wenn wir in Richtung der Sonne gucken, können wir die Sterne, die dahinter sind, natürlich nicht sehen. Weil die Sonne, man würde jetzt sagen, verdecken, aber für uns heißt das eigentlich, dass die am Taghimmel zu sehen sind. Wenn wir die Sonne sehen, ist es für uns Tag und da sieht man ja typischerweise keine Sterne. Und deswegen können wir immer nur die Sterne sehen, die von der Sonne abgewandt sind, von unserer Erdposition aus. Und wir ändern unsere Position ja immer einmal im Jahr und deswegen wird das immer ganz, ändert sich das. Und so kann man auch die Jahreszeiten ja sehen. Also wenn wir jetzt rausgehen, dann sehen wir also, jetzt kommt langsam Orion, das Wintersechseck, was dann dazugehört. Großer, kleiner Hund, Stier, Fuhrmann, die sind alle denn da.
1: Die
0: Und
1: im Sommer nicht da
0: die im
1: sind.
0: Sommer nicht da sind. Im Sommer stehen in diesen Sternbildern, steht dann die Sonne. Und dann sehen wir, sind die am Tag, sind sie zwar da, aber wir können sie nicht sehen.
1: Also an alle, die verzweifelt im Sommer das Winterdreieck gesucht haben.
0: Winter-Sechseck,
1: Wintersechseck.
0: Sommer-Dreieck.
1: Ja, richtig, Sommerdreieck.
0: Gibt es noch, dann gibt es das Frühlingsdreieck und das Herbstviereck. Das sind so. Zur ersten groben Orientierung. Und dann gibt es ja zu allem immer noch eine schöne Geschichte dazu. Es gibt so ganz viele Tipps und Tricks, wie man dann diese Sternbilder sich merken kann und was man da sehen kann.
1: Was ganz spannend war, du hast erzählt, man lernt Karten lesen, wenn man Sterne gucken möchte. Man macht das nicht mit einer App, man macht das mit.
0: Ja, also das ist meine Empfehlung. Also ich würde niemals mit dem Handy rausgehen und die Sterne angucken, dann hält man das Handy hoch. Das ist ja ein relativ heller Bildschirm. Vor allen Dingen ist auch viel blaues Licht da drin. Und das blendet das Auge und Blenden, das dauert sehr lange, bis das sich wieder zurückbildet. Das kennen, glaube ich, alle, die mal nachts so wach werden und irgendwo hingehen wollen. Dann kann man nachts auf einmal gut gucken. Dann geht man ins Badezimmer, macht das Licht an, dann macht man das Licht wieder aus und will zurück in sein Schlafzimmer. Dann sieht man gar nichts. Dann ist alles pechschwarz. Dann hat man gedacht, Moment, ich konnte doch eben noch, konnte ich doch noch gucken. Und das ist einfach, dass das Auge sich dann erst wieder ganz, ganz langsam an die Dunkelheit gewöhnt. Und wenn man diese Nachtsicht erstmal hat, dann sollte man sich die nicht kaputt machen, indem man auf sein Handy guckt. Und dann nehme ich dann meine drehbare Sternkarte. Da kann man dann auch den sich verändernden Himmel einstellen. Und dann habe ich so eine kleine rote Leuchtdiode an so einem Schlüsselbund hängen. Die ist von der Helligkeit so wie das, was man im Fernsehen an der Fernbedienung hat oder so. Und das reicht nachts tatsächlich, um so ein Karten

0: zu lesen zu können. Und dann reicht das, dann hat man eine gute Nachtsicht. Dann sieht man wesentlich mehr Sterne auch und man kann sich auch besser orientieren.
1: Wenn jetzt jemand Lust bekommen hat, mit dir gemeinsam Sternenhimmel anzugucken, wo findet man dich? Oder kann man dich überhaupt finden? Oder bist du irgendwo und zeigst mal Sternenhimmel für mehrere Menschen?
0: Ja, so ganz öffentlich ist das immer schwierig, denn da müsste man so eine Art Sternwarte haben. Man müsste sagen, machen wir, was ich, ersten Donnerstag im Monat machen wir so eine Sternführung, ja, und dann regnet es am ersten Donnerstag. Also das ist ja wirklich nicht absehbar, wann wir mal eine klare Nacht haben und wann nicht. Das macht die Sache schon mal schwierig. Wir hatten ja mal eine Sternwarte in Meldorf, da wo oben ja auf dem DWZ ist ja sogar noch die Kuppel, da stand ja auch mal ein Teleskop. Das hat ein Kollege von mir, Roland Schafittel, der war an der Meldorfer Gelehrtenschule, bei dem ist die Astronomie so ein bisschen eingeschlafen, weil der den Rückhalt nicht mehr von seiner Schulleitung hatte, soweit ich das weiß. Und deswegen ist das Ganze dort so eingeschlafen. Und der hat das dann auch gemacht, der hat so eine Sternführung gemacht. Aber man kann auch das Pech haben, dass man auf 6 aufeinanderfolgenden Monaten im Winter einfach keine klare Sicht hat. Deswegen ist sowas zu planen ganz schwierig. Ich mache in der kleinen Deichzeit, will ich, ach nee, das nächste ist über den Sophia-Mitflug, will ich wahrscheinlich machen im Sommer. Aber ansonsten, wer sowas mal machen möchte, kann ich jetzt nicht sagen bei mir, aber da könnte man zum Beispiel zum Teleskoptreffen gucken. Es gibt immer das AFT, Aschberger Frühjahrsteleskoptreffen heißt das, glaube ich. Das ist in der, oben am, wie heißt das hier noch, bei Schleswig? Hüttener Berge da oben. Da ist immer ein Teleskoptreffen. Da sind auch ganz viele Leute, die lassen auch gerne mal durch die Teleskope durchgucken. Da war das Globetrotter Hotel. Jetzt hat das irgendwie einen anderen Besitzer.
1: Ach ja, genau, da war ich auch
0: Und
1: schon mal.
0: genau. Und da ist immer einmal im Jahr Teleskoptreffen. Manchmal auch zweimal im Jahr. Und da gibt es auch immer die Möglichkeit reinzugucken. Aber da haben wir das auch das letzte Mal gehabt, da hat es auch geregnet. Und dann sitzen wir drin und dann wird jemand gesucht, der einen Vortrag hält. Das habe ich auch schon zweimal gemacht. Da habe ich auch über Sophia oder ich bin auch mal bei den Großteleskopen in Chile gewesen. Das habe ich auch. Kann ich auch noch wieder eine Geschichte zu erzählen? Soll ich
1: Ja, eine Geschichte
0: noch?
1: noch. Eine Geschichte über Chile.
0: Also ich bin in diesem Netzwerk, Netzwerklehrer. Und es ist in Chile so, in Chile ist eines der wenigen Staaten weltweit, die wirklich jetzt Astronomie als Unterrichtsfach von der Grundschule bis zum Schulabschluss machen. Warum? Weil in Chile ganz, ganz viele Staaten ihre Teleskope stehen haben. Auch die Europäer. Die europäischen Teleskope stehen jetzt fast alle in Chile, die optischen. Und auch USA, Japan, die haben alle das in Chile stehen. Und deswegen hat Chile gesagt, also
1: Warum?
0: auf der einen Seite sieht man da was anderes als bei uns. Wir sind ja, wenn wir uns den Globus vorstellen, hängt man in Chile auf der Unterseite des Globus und kann nach unten gucken. Das können wir hier nicht. Wir können nur nach Norden gucken. Und im Süden ist zum Beispiel das Zentrum der Milchstraße. Das macht die Sache ganz spannend. Aber was viel wichtiger ist, da ist die Luft, was ich gerade gesagt habe. Wir können uns hier verabreden und das könnte mit größter Wahrscheinlichkeit ist der Himmel bedeckt. Wenn wir uns in Chile verabreden, ist mit 99-prozentiger Wahrscheinlichkeit der Himmel klar. Ich bin da in der Wüste gewesen und dann sieht man die Sterne hinter der Düne aufgehen, zack, wie eingeschaltet ist das. Also und hier kommt das ja langsam so, erhebt sich so aus dem Dunst und dort ist wirklich klar. Das liegt daran, dass Chile, also geht um die Atacama-Wüste dort, trockenste Wüste der Welt, neben den Polen. Und das liegt am Pazifik, da kommt der kalte Humboldtstrom hoch und dadurch kondensiert eben die Luftfeuchtigkeit. Ist die Luft trocken, dann steigt sie auch noch hoch bis auf die höhere Ebene der Atacama und ist da also richtig trocken. Das ist also wirklich, wenn man da lange arbeitet oder so, dann hat man ganz trockene Haut, Fingernägel sind rissig, trockene Lippen und so, da muss man ein bisschen aufpassen. Und ja, da sind dann diese ganzen Großteleskope. So, und jetzt, wie bin ich dazu gekommen? Da jetzt da wirklich unterrichtet wird von bis, brauchen die ganz viele Astronomielehrer und die werden jetzt also ausgebildet. Und durch dieses Netzwerk und diese Cecilia Scorza, die ich da genannt habe, die hatte auch Beziehungen, die kommt nicht aus Venezuela. Und ich glaube, damit hängt das ein bisschen zusammen, obwohl die es gar nicht mehr macht. Und da ist jetzt so eine Verbindung und da gibt es so eine gemeinsame Ausbildung, dass unser Netzwerk mit denen zusammenarbeitet, um die Lehrer dort auch auszubilden. Und da hatte ich die Möglichkeit mitzukommen. Musste ich allerdings, das sage ich jetzt lieber so, bezahlen. Das wurde nicht irgendwie bezahlt oder so. Musste ich dann selbst finanzieren, aber dafür sind wir in der großen Gruppe. Man konnte in das VLT, also Very Large Telescope, das europäische Großteleskop. Wir haben die Baustelle von dem ganz großen Teleskop, das hat einen 40 Meter großen Spiegel, konnten wir von Weitem schon sehen. Wir sind auf 5050 Meter Höhe beim ALMA gewesen. Das ist ein Radioteleskop. Und meine Eintrittskarte eben zu dieser Reise war auch, dass ich ein Experiment entwickelt habe für das ALMA. Und dieses Experiment steht jetzt in dem Besucherzentrum in Südamerika. Also ich habe dann als Mana-Lehrer ein Experiment für das Besucherzentrum in Chile, in der Atacama-Wüste, auf. Das Besucherzentrum ist so 3500 Meter, glaube ich, hoch. Da steht jetzt also ein Experiment für. Hoffe ich jedenfalls, dass es da noch steht.
1: Also ab nach Chile, wir gucken mal, ob es da noch ist. Weißt du von einem deiner Schüler, der jetzt auch Physik oder Astro studiert?
0: Ja, also zumindest von einem. Der ist jetzt Kollege in Heide. Der hat mit mir auch mit dem Teleskop dann durchgeguckt, das weiß ich. Von dem weiß ich es genau. Der hat Physik studiert und auch Astronomie. Den habe ich dann auf der Astro-Fortbildung getroffen. Und ein anderer Schüler von mir, der ist jetzt auch Physiklehrer in Kiel. Also die konnte ich mit meiner Faszination, die konnte ein bisschen überspringen. Aber das ist natürlich, ob das von mir kommt oder ob das intrinsisch war, das will man. Aber vielleicht Astronomie so ein bisschen.
1: Und wenn jetzt hier Lehrer aus verschiedenen Schulen das möglicherweise hören und sagen, irgendwie, ich bin Physiklehrer, ich habe das mal im Studium auch gehört, könnte der jetzt irgendwie da noch mit einsteigen?
0: Natürlich, also wir machen diese Fortbildung in Heidelberg, die ist jedes Jahr, das ist so eine dreitägige bundesweite Lehrerfortbildung, da können sich bundesweit alle Lehrer anmelden, da sind ein paar Plätze, sind aber frei. Unser Netzwerk, das sind so, wie viel sind wir denn? Ein harter Kern von 30, 40 vielleicht. Und die restlichen 60, 70 Plätze sind dann eben frei verfügbar, die können dann gebucht werden. Und manchmal stelle ich das auch hier bei uns noch ein, dann kann das über unsere zentrale Stelle gebucht werden. Und ja, kann man mitmachen. Und wer in der Schule was machen will, ich stelle das alles zur Verfügung. Ich habe auch schon meine Tafelbilder, wir haben digitale Tafel an der Schule, das heißt, meine Tafelbilder am Ende der Stunde kann ich speichern. Das habe ich hier Kollegen in Schleswig-Holstein auch schon zur Verfügung gestellt. Ich habe da gerade eine schöne Einheit über das Planetensystem gemacht oder Einführung zur Orientierung am Sternenhimmel. Und dann kriegen die mein Tafelbild und dann können die das verwenden oder nicht. Also kriegen die meinen Unterricht und können sie machen. Meinen Unterricht kann ich selbst immer noch am besten und die können ihren Unterricht auch am besten. Das sind ja nur Tipps, die müssen machen. Wer das versucht nachzumachen, was ein anderer mal gemacht hat, der muss also scheitern eigentlich. Aber es ist immer ein Tipp, wie man anfangen kann.
1: Ja, dann, ich würde sagen, der Sternenhimmel ist gerettet. Auf mit Lichtgeschwindigkeit zu neuen Ebenen. Lieber Jörg, vielen lieben Dank für deine Zeit und vielleicht haben jetzt einige Lust bekommen, mehr in die Sterne zu schauen. Vielen lieben Dank für deine Zeit und
0: gerne,
1: dass du da warst.
0: Ja, hat mir auch Spaß gemacht.
1: Danke. Auf nach Chile. Also wer noch nicht weiß, wo er dieses Jahr hinreisen möchte und ja, fasziniert davon ist, dass ein Mensch aus Dithmarschen dort ein Experiment an den Start gebracht hat, ist herzlich eingeladen, nach Chile zu fahren, zu überprüfen, ob dieses Experiment noch dort ist, wo es ist und uns davon hier zu berichten im Podcast. Ich würde mich mega freuen. Ansonsten, ihr Lieben, wenn ihr Eltern seid von Kindern und die sich für Sterne interessieren, dann macht doch vielleicht mal an der Schule den Vorschlag, sich mit Jörg David zusammenzusetzen, sich zu verbinden und möglicherweise ein neues Wahlfach in eurer Schule zu implementieren. Oder vielleicht seid ihr auch selber Lehrer und habt Mathe, Physik und ja, die Faszination für die Sterne schon immer gehabt und vielleicht ist das für euch eine neue Perspektive, sich weiterzuentwickeln, was anderes zu machen oder mal eine ganz andere Fortbildung zu besuchen, 3 Tage in die Sterne schauen und so manches Geheimnis über sie zu erfahren. Ja, in die Sterne schauen, es ist bereits der 19. Januar, es sind quasi fast die ersten 3 Wochen des neuen Jahres um und es passiert so viel. Einige werden es ja hören. Wir haben die Gelder für Northvolt erhalten. Nun liegt es an Lorikeshof und Norderwörden, ob das Projekt hier richtig in die Vollen geht oder ob vielleicht doch noch das ganze Projekt gekippt werden kann. Einige sind der festen Überzeugung, dass es auf jeden Fall passiert. Die Nachrichten sagen noch, es steht in den Sternen. Nichtsdestotrotz wird bald die Entscheidung fallen, wie es weitergeht mit Northvolt und wie es weitergeht mit Silicon Valley auf Dithmarschen. Ich weiß auf jeden Fall, dass gerade überall in allen Ecken tolle Projekte laufen. und sich Sachen neu entwickeln, neue Wege gegangen werden, um Neues hier in Dithmarschen hochzuziehen. Und vielleicht bist du eines der Unternehmen, eines der Startups, was dieses Jahr das Licht der Welt erblickt und sagt, ich könnte schon so ein bisschen Promotion und Unterstützung gebrauchen, dann melde dich doch einfach bei mir. Vielleicht wollen wir einfach deine Geschichte hier im Podcast erzählen und dich ein bisschen bekannter machen. Oder der eine oder andere hat ein gut gehendes Unternehmen, möchte aber trotzdem einfach mal seine Fühler ausstrecken nach neuen Auszubildenden, nach neuen Mitarbeitern und sucht diese, dann melde dich doch einfach gern bei mir. Dieser Podcast ist für eines da, ein Netzwerk zu bilden für die Menschen und die Dithmarscher, die hier leben und einfach sich kennenzulernen. Und ja, jetzt fragt man sich, naja, was muss ich denn dafür zahlen? Zurzeit ist der Podcast für lau. Das heißt, ich investiere meine Zeit, meine Kohle, meine Liebe in diese Region. Und warum ich das mache? Naja, ich bin im ersten Leben Ärztin, habe 10 Jahre am Westküstenklinikum gearbeitet und es ist jetzt Zeit, was zurückzugeben. Ich wurde hier liebevoll empfangen und bin immer noch dankbar für die Zeit, die ich am WKK gearbeitet habe. Einige wissen es, ich habe selber 3 Projekte am Laufen. Als Ärztin reise ich durch ganz Deutschland und bin mal in Dithmarschen, mal bin ich nicht hier. Zurzeit habe ich gerade einen etwas längeren Aufenthalt hier gehabt, aber nächste Woche geht es für mich auf die Reise Richtung Ruhrpott, Richtung alte Heimat. Aber nichtsdestotrotz laufen hier die Vorbereitungen für das eigene Unternehmen weiter und die nächsten Schritte werden gegangen. Und ihr könnt ja auf jeden Fall schon mal gucken, was bei uns so am Start ist, was Abstarten noch mehr zu bieten hat und eben der Podcast. Und ich lerne auch diese Woche schon wieder großartige Menschen kennen. Die Marktbude entwickelt sich weiter, so auch, ja, so einige Menschen, die ich hier im Podcast vorstelle. Eine Yoga-Lehrerin ist am Start und das Handpan-Duo Lisanne und Melanie werden hier im Podcast bald erscheinen. Die beiden haben wir schon die letzten Male gehört. Einmal habe ich das Konzert im Hospiz besucht im Meldorf und das war ganz wunderbar und es hat nicht nur die Bewohner berührt, sondern auch ich, die als Gast da war. Und ich darf sagen, wer selber mal für dieses Jahr sich vorgenommen hat, ein neues Instrument zu lernen, vielleicht ist die Handpan genau dein Musikinstrument. Aber wollen wir nicht so viel verraten. Jetzt geht's weiter und ich wünsche euch ein wunderschönes Wochenende. Die Sonne strahlt, geht raus an die frische Luft, geht raus an den Deich. Ja, geht in euer Dithmarschen umher und schaut, was es für großartige Sachen gibt. Und bleibt mir gesund, genießt eure Heimat und ich wünsche euch eine wunderbare Woche bis zur nächsten Woche, wenn es wieder heißt, Abstarten mit der Kalkhake. Liebste Grüße und bis spät, die Raketi.

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0: Dat Wetter für morgen sind de 15. 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De meiste Sünn giftert in Osten und Südosten. In Verlob von Dach sind von der Nordsee und Elf her bi mehr Wolken, hier und dort Schuren und auch Gewitter möglich. De Höchstwerten sind 20 Grad ob Sylt, 23 Grad in Husum und bit to 30 Grad an Schalsee. De Wind ut Nordwest bit Nord beit schwack bit mortig mit mögliche Schur und Gewitterböen. De wiederen Wetterutsichten. An Sündach wesselt sich Sünn und fähle Wolken af. Da bliff Focken dröch, liege sind von der Nordsee her enkelte Schuren möglich. De Höchstwerten sind Nengtheim bei 23 Grad. De Wind weit schwack bit mortig, Tundel mit Böen und Nordwest bit West.

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0: ab dieser Folge leider nicht mehr dabei. Ich werde das Format ab jetzt alleine weiterführen, aber an den tiefen Perspektiven ändert sich natürlich nichts. Mein Name ist Alexander Mikulajczuk und heute blicken wir auf die aktuellen Entwicklungen im Ukraine-Krieg, aber aus einem Winkel, der oft zu kurz kommt, den osteuropäischen Nachbarstaaten wie Rumänien. Um direkt ein Gefühl für die Lage zu bekommen, starten wir mit ein paar kurzen Clips aus den Tagesschau-Berichten der letzten 12 Monaten.
1: In Polen gibt es seit längerem die Angst vor russischen Angriffen. Und das Eindringen russischer Drohnen in den polnischen Luftraum hat diese Angst auch nochmal verstärkt.
2: In der rumänischen Stadt Galas, nahe der Grenze zur Ukraine, hat eine Drohne ein Wohnhaus getroffen. Wie das Innenministerium in Bukarest mitteilte, löste der Einschlag einen Brand aus. 2 Menschen wurden leicht verletzt.
1: Immer mehr Menschen bereiten sich deshalb auf einen möglichen Ernstfall vor, so wie es die Regierung auch rät.
2: Das rumänische Verteidigungsministerium erklärte, man gehe davon aus, dass es eine russische Drohne gewesen sei. Russland habe nicht weit entfernt zivile Ziele und Infrastruktur in der Ukraine angegriffen.
1: In der neuen Fernsehsendung Sicheres Polen rufen pro Tag etwa 100 Menschen an, die sich Sorgen um ihre Sicherheit machen. Kurz nach dem Drohnenvorfall hatte der Sender TVP entschieden, die 3-stündige Sendung mit Experten vom Verteidigungs- und Innenministerium täglich auszustrahlen.
0: Ja, soweit die Berichte aus den Nachrichten. Man merkt, die Lage an den Grenzen bleibt extrem angespannt und genau darüber spreche ich heute mit einer Frau, die diese Grenzregion durch ihre regelmäßigen Hilfskonvois so gut kennt wie kaum jemand anderes hier im Norden. Bei mir im Studio in Husum ist heute Vanessa Holdists vom Verein Freunde helfen. Herzlich willkommen, Frau Holdists. Bevor wir tiefer in die Details einsteigen, stellen Sie sich unseren Zuhörern doch einmal kurz gerne vor.
3: Guten Tag, ich freue mich heute sehr bei dir zu sein. Ich freue mich sehr, dass wir heute ein bisschen berichten können. Ich bin Vanessa Holdisch und ich bin Mitglied des Freunde helfen Konvois. Wir leisten seit 2010 humanitäre Hilfe in die Zielländer Rumänien, Moldau, Bulgarien und die Ukraine. Seit Kriegsbeginn bzw. seit der Vollinvasion Russlands in die Ukraine leisten wir bedarfsgerechte Hilfe, die ankommt. Das heißt, wir garantieren, dass unsere Hilfsgüter auf direktem Wege in die Zielländer kommen, vornehmlich aktuell in die Ukraine. Und es ist uns eine Herzensangelegenheit, den Menschen zu helfen, denen großes Unrecht widerfährt.
0: Ja, vielen Dank für die ersten Einblicke in Ihre wichtige Arbeit. Um jetzt direkt an die Nachrichtenclips anzuknüpfen, spüren die osteuropäischen Nachbarstaaten wie beispielsweise Rumänien die Auswirkungen des Krieges heute noch genauso intensiv wie zu Beginn des Konfliktes?
3: Das würde ich bestätigen aus meiner Sicht und aus den Gesprächen, die wir mit den Menschen in den angrenzenden Ländern führen. Sie sind in ständiger Alarmbereitschaft. Ihre Angst, aber auch ihre Vorsorge, Maßnahmen zu treffen, sehe ich als definitiv berechtigt an.
0: Russland führt seit, habe ich jetzt nachgerechnet, 1586 Tagen einen völkerrechtswidrigen Angriffskrieg gegen die Ukraine. Also seit über 4 Jahren. Eigentlich zeigen wir in diesem Podcast immer die Pro- und Kontra-Seiten. Hier war es aber schwierig, das zu machen, weil der Angriff einfach ein Fakt ist. Nochmal kurz zu Ihnen, beziehungsweise eine Sache, die ich unbedingt erwähnen möchte. Sie haben die Verdienstmedaille vom Bundespräsidenten Frank-Walter Steinmeier erhalten, wenn ich mich richtig informiert habe. Und Sie haben in den letzten 3 Jahren fast 5 Millionen Euro an Spenden gesammelt und über 500 Hilfslieferungen organisiert. Korrigieren Sie mich, falls es falsch ist.
3: Falsch ist das in keinem Fall. Wir, der Freunde-Helfen-Konvoi, der bundesweit aktiv ist und aus ganz, ganz vielen Mitgliedern und Unterstützern besteht, haben gemeinsam insgesamt über 5,6 Millionen Spendengelder einsetzen dürfen und sind aktuell bei 633 überführten Konvois seit Kriegsbeginn. Das ist in etwa jeden zweiten Tag ein Konvoi, den wir aus Deutschland in die Ukraine überführen.
0: Wie läuft so ein Hilfskonvoi eigentlich ab, vor allem unter den Bedingungen? Müssen Sie andere Routen wählen und wie reagiert man da eigentlich bei Zwischenfällen oder ähnliches?
3: Genau, also wenn wir das jetzt mal auf Husum fixieren, da haben wir 2 Lagerstätten. Dort können Spenden abgeliefert werden und die überführen wir dann mit einem 40-Tonner direkt in die Ukraine. Wir haben mehrere Standorte, mehrere Lager und müssen natürlich immer tagesaktuell gucken, wie die Situation ist. Das heißt, je nachdem, wie lange man an der Grenze steht, welche Herausforderungen wiederkommen, welche neuen Regelungen eingeführt werden, da müssen wir immer ziemlich flexibel darauf reagieren.
0: Ja, vielen Dank für diese wichtigen Einblicke. Auch eine Frage, die ich mir beim Recherchieren gestellt habe: Habt ihr Angst, wenn ihr in der Ukraine seid, beziehungsweise Sie ganz persönlich, haben Sie Angst, wenn Sie dort sind

0: und Pakete verteilen oder mit den Menschen sprechen?
1: Das ist eine gute Frage. Ich kann sagen, ich habe keine Angst, sonst würde ich wahrscheinlich nicht fahren. Aber ich habe Respekt vor der Situation. Man ist sehr aufmerksam, man versucht Risiken zu vermeiden, wenn man das überhaupt so sagen kann, in einem Land, das unter Beschuss steht. Also wir haben allergrößten Respekt vor der Situation, aber wir sehen auch, welches Unrecht passiert, was die Menschen der Ukraine leisten, welchen Widerstand sie leisten, um ihre Freiheit zu bewahren. Und da haben wir Respekt vor, weil wir wissen, sie kämpfen nicht für sich allein, sondern sie kämpfen auch für unsere Freiheit. Es ist Krieg in Europa und unsere Brüder und Schwestern leiden.
0: Ja, jetzt eine Sache, die schon oft erwähnt wurde. Sie kämpften für unsere Freiheit. Das ist ein Satz, der immer wieder fällt, vor allem in den Nachrichten. Was genau ist damit gemeint?
1: Das habe ich auch erst gelernt, seitdem ich vor Ort bin, was genau damit gemeint ist. Diese Menschen verteidigen ihre Freiheit, ihre Demokratie. Und das sind ja Grundwerte, die wir hier in Europa teilen. Und Europa, wir sind eine große Gemeinschaft, also betrifft es auch uns.
0: Jetzt eine sehr politisch aufgeladene Frage. Und zwar gibt es die eine Seite, die fordert, dass die NATO eine klare rote Linie ziehen muss und Drohnen, die sich in dem Luftraum nähern, konsequent abschießen muss. Und wer nicht reagiert, wirkt einfach schwach und lädt Putin zu weiteren Provokationen ein. Gleichzeitig gibt es aber auch die andere Seite, die vor einer direkten Konfrontation warnt zwischen der NATO und Russland. Ein unbedachter Abschuss könnte ja den Bündnisfall Artikel 5 auslösen und den Westen direkt in den Krieg hineinziehen. Was sagen Sie persönlich dazu? Wie denken Sie darüber?
1: Wir sind ja hauptsächlich humanitär unterwegs, aber das, was wir mitbekommen, ist es schon, dass die Menschen sich in den Grenzländern von der NATO definitiv Schutz erhoffen und Schutz wünschen, natürlich auch ganz klar.
0: Und um konkreter zu sein, was sagen Sie persönlich? Also sind Sie eher auf die einen Seite, die sagen, die NATO sollte eine klare Grenze ziehen und Drohnen konsequent abschießen? Oder eher sagen, wir halten uns da raus und versuchen das möglichst ja, diplomatisch zu lösen?
1: Da bin ich natürlich keine Fachfrau. Das würde ich lieber die Entscheidung den Politikern ganz klar überlassen. Aber ich denke, Schutz sollte an oberster Stelle stehen. Und wir müssen einfach eine starke Haltung zeigen, dass wir uns nicht einschüchtern lassen, dass wir uns auch nicht destabilisieren lassen. Und da ist der Zusammenhalt und eine klare Haltung ganz wichtig.
0: Ja, Deutschland ist Mitglied der NATO. Wenn man sich aber in Deutschland umhört, teilen allerdings nicht alle diese uneingeschränkte Unterstützung. Man hört von sehr, sehr vielen Menschen das Argument, dass dieses Geld im Grunde verschwendet sei. Geld, das stattdessen dringend hierzulande in maroden Schulen, das Bildungssystem oder die eigene Infrastruktur investiert werden müsste. Schaut man rein auf die nackten Zahlen des Ukraine Support Trackers vom Kiel Institut für Weltwirtschaft, wird die Verteilung aber deutlich. Auf Platz 1 der Geberländer stehen mit großem Abstand die USA. Dahinter folgt Deutschland auf dem zweiten Platz, während Länder wie Großbritannien und Frankreich ebenfalls zu den größten europäischen Unterstützern gehören. Für alle, die die genauen Daten nachprüfen möchten, die exakten Quellen zu dieser Statistik findet ihr wie immer unten in der Beschreibung. Frau Holdest, wie oft begegnet Ihnen dieser Vorwurf, dass wir das Geld lieber für unsere eigenen Probleme in Deutschland ausgeben sollten? Und finden Sie das richtig?
1: Zum Glück begegnet mich diese Haltung nicht regelmäßig oder nicht allzu häufig. Natürlich befinden wir uns auch in einem Umfeld, wo Menschen ähnlich denken, eine ähnliche Haltung an den Tag legen. Und ich kann sehr gut hören, wenn Mitbürger sich wünschen, dass Missstände in einem eigenen Land angegangen werden, dass da rein investiert wird. Daran ist überhaupt nichts Verkehrtes. Allerdings müssen wir Dinge im Verhältnis sehen. Und ich finde, es gibt nichts Schlimmeres als Krieg, ungerechtfertigter Krieg, dass Menschen sterben auf eine unbeschreiblich grausame Art und Weise. Und ich finde, da ist es einfach der Menschlichkeit geschuldet und der Solidarität, dass wir sagen, da müssen wir unterstützen, wenn wir schon nicht aktiv dazu beitragen, dann wenigstens zur Verteidigung.
0: Ja, zudem gibt es auch eine Statistik vom ARD Deutschland-Trend. Insgesamt wurden 1325 Menschen befragt in Deutschland vom 5. bis zum 6. Mai 2025. Dort gibt es insgesamt drei verschiedene Aussagen über die Ukraine bzw. wie das deutsche Volk dazu denkt. Ich würde Ihnen mal gerne die drei verschiedenen Sätze vorlesen und ich wäre neugierig, was Sie dazu sagen. In erster Linie muss die Ukraine selbst entscheiden, wann sie sich auf Verhandlungen mit Russland einlässt. Würden Sie da eher zustimmen oder das eher ablehnen?
1: Ich habe es nicht wahrgenommen, dass die Ukraine nicht bereit ist für Gespräche, sondern allzeit offen war, ins Gespräch, in die Verhandlungen zu gehen, aber natürlich zu Bedingungen, die auch tragbar sind.
0: Und was wären konkrete tragbare Bedingungen?
1: Naja, auf jeden Fall nicht, dem Aggressor Land abzutreten.
0: Zum zweiten Vorwurf, langfristig sollte die Ukraine in die NATO aufgenommen werden.
1: Wenn sie die Voraussetzungen erfüllt, die gegeben sein müssen, um Mitglied in der NATO zu sein, würde ich das auf jeden Fall befürworten.
0: Wenn wir über den Ukraine-Krieg und die NATO sprechen, stoßen wir immer wieder auf ein großes historisches Streitthema. Gab es damals beim Zusammenbruch der Sowjetunion eigentlich das Versprechen des Westens, dass sich die NATO nicht nach Osten ausbreitet, auch Richtung Ukraine? Die kurze Antwort lautet ja, aber nur mündlich und in einem völlig anderen Kontext. Wir müssen dafür zurück ins Jahr 1990 reisen, mitten in die Verhandlungen zur deutschen Wiedervereinigung. Im Februar 1990 trat der damalige US-Außenminister im Kreml auf den sowjetischen Staatschef. Um Moskau die deutsche Einheit schmackhaft zu machen, fragte der US-Außenminister sinngemäß, was wäre, wenn wir garantieren, dass sich die NATO kein Zoll weiter nach Osten bewegt. Auch der deutsche Außenminister gab damals ähnliche informelle Signale. Das Problem an der Sache, das Ganze war ein reines Gentleman's Agreement, ein mündliches Abtasten unter Diplomaten. Aber wenn wir uns das heute anschauen, Frau Holdists.
1: Naja, wir sehen, die Ukraine de facto war weder 2014 noch 2022 Mitglied der NATO und wurde trotzdem angegriffen von Russland.
0: Denken Sie, das wäre eine langfristige Lösung, dieser NATO-Beitritt?
1: Sie wird auf jeden Fall der Ukraine Sicherheit.
0: Russland verlangt für ein Abkommen Gebietsabtretungen und einen Rückzug ukrainischer Soldaten aus jenen Teilen des Donbass, die Kiew bislang noch kontrolliert. Auch der US-Friedensplan sieht einen Abzug der ukrainischen Armee aus den noch gehaltenen Teilen des Gebiete Donetsk und Luhansk vor. Zelensky hatte das in der Vergangenheit stets abgelehnt. Das ist ein Artikel der Tagesschau vom 12. Dezember 25. Frau Holdists, wenn Sie vor Ort in der Ukraine sind und mit den Menschen sprechen, ist ein solcher Kompromiss, also Frieden gegen Land, für die ukrainische Bevölkerung überhaupt denkbar?
1: Nun, wo ich natürlich auch das Denken der ukrainischen Menschen kenne und ihre Haltung und warum sie so eingestellt sind, kann ich sagen, das ist definitiv keine Option. Denn was einmal gelingt, warum sollte der Aggressor nicht weitermachen? Ein Großteil der Menschen in der Ukraine kann sich keinesfalls vorstellen, dass Gebiete abgetreten werden. Die Frage ist natürlich bei einigen, die schon kriegsmüde sind, zu welchem Preis erhalten wir das hier aufrecht? Aber das ist eher der geringe Anteil.
0: Unser bzw. mein Versprechen war ja, dass wir die verschiedenen Perspektiven abbilden. Und das ist eigentlich mein Pflichtteil, dass ich das einmal aufführe, also was die verschiedenen Parteien dazu sagen. Aber Sie können sich gerne dazu äußern. Ja, die Unionsfraktion sieht das Scheitern der russischen Aggression als existenzielles deutsches Interesse an. Die Union plädiert für konsequente, umfassende Waffenlieferungen. Erinnern wir uns an den Taurus-Marschflugkörper. Da gab es ja eine Riesendiskussion. Und vertritt gegenüber Moskau eine Politik der Stärke, um eine Verhandlungsposition aus einer Position der Stärke heraus zu ermöglichen. Wie finden Sie die Diskussion, dass Friedrich Merz von Anfang an immer wieder sagt, es soll geliefert werden?
1: Ja, das hat natürlich Hoffnung bei den Menschen der Ukraine geweckt. Und ich habe gemerkt, wie betroffen sie waren, als Zusagen nicht gehalten wurden, wie wirklich tief erschüttert sie waren, bis hin zu dem Satz, nun haben wir wirklich begriffen, dass es einzig und allein unser Krieg ist.
0: Die Sozialdemokraten bekennen sich klar zu fortlaufenden finanziellen, humanitären und militärischen Hilfe für die Ukraine. Gleichzeitig betont die SPD stets das Ziel, eine direkte Konfrontation zwischen der NATO und Russland zu verhindern und agiert bei bestimmten schweren Waffensystemen eher zurückhaltender, wie beispielsweise bei dem Taurus. Vor allem der linke Parteiflügel hat da eine klare Meinung zu. Führende SPD-Politiker wie Ralf Stegner, Rolf Mützenich und Teile der Parteibasis fordern direkte Gespräche mit der russischen Regierung, um zu einer neuen Friedens- und Entspannungspolitik in Europa zurückzukehren. Finden Sie das richtig, dass man direkte Gespräche mit der russischen Regierung fordert?
1: grundsätzlich ist das oberste Ziel Frieden. Und ich denke, es wird sehr schwer sein, das ohne bilaterale Gespräche zu erreichen. Wünschenswert wäre einfach natürlich, dass der Konflikt endet, ohne dass Land abgetreten werden muss. Und schön wäre es natürlich auch, wenn es von innen herausgetragen wird, vom russischen Volk, das einfach sagt, wir möchten das nicht mehr.
0: Denken Sie, dass die russische Bevölkerung das sagt?
1: Nein, das ist Wunschdenken von mir. Ich denke eher, dass es wirtschaftliche Gründe haben wird oder Sanktionen oder andere Maßnahmen, die dann zu einer Einigung am Ende führen, hoffentlich.
0: Die Grünen gehören zu den entschiedensten Unterstützern der Ukraine im Bundestag. Sie fordern eine massive, unbürokratische Militärhilfe und harte Wirtschaftssanktionen. Verringerung der Hilfe kritisieren sie scharf als Unterstützung russischer Propaganda. Die Liberalen drängten regelmäßig auf eine Beschleunigung und Ausweitung der Waffenhilfe. Sie argumentieren, dass Friedensverhandlungen erst dann eine Chance haben, wenn die Ukraine militärisch ausreichend stabilisiert ist. Sie fordert die Lieferung deutscher Taurus-Marschflugkörper an die Ukraine. Jetzt kommen wir zu den klaren Forderungen der AfD, der Linken und der Partei BSW. Die AfD-Fraktion fordert den sofortigen Stopp aller deutschen Waffenlieferungen und Finanzhilfen an die Ukraine. Sie plädiert für einen Kompromiss Frieden mit Russland, spricht sich gegen Wirtschaftssanktionen aus und argumentiert, Deutschland dürfe sich nicht zur Kriegspartei machen lassen, sondern müsse ausschließlich eigene nationale Interessen verfolgen. Was würde das für das ukrainische Volk bedeuten?
1: Das wäre eine Katastrophe, kann man wirklich sagen. Denn wie du schon richtig sagtest, wir sind zweitstärkster Supporter der Ukraine und sind unerlässlich einfach.
0: Das BSW lehnt militärische Unterstützung und die Lieferung schwerer Waffensysteme schrägt ab. Die Gruppe fordert eine sofortige diplomatische Friedensinitiative und verurteilt die Wirtschaftssanktionen gegen Russland, da diese der deutschen Wirtschaft massiven Schaden zufügen würden. Die Abgeordneten der Linken lehnen Waffenlieferungen ab, da diese den Krieg aus ihrer Sicht verlängern. Im Gegensatz zur AfD befürwortet die Linke jedoch gezielte wirtschaftliche Sanktionen, die sich direkt gegen die Kriegskasse des Kreml und russische Oligarchen richten, anstatt die Zivilbevölkerung zu treffen. Um langsam zum Schluss zu kommen, wenn wir uns diese Zersplitterung der Meinungen im Bundestag anschauen, wird klar, die politische Debatte in Deutschland wird nicht einfacher. Frau Holdest, zum Abschluss unseres Gesprächs, wenn Sie einen Wunsch an die Politik und die Zivilgesellschaft hier in Deutschland frei hätten, was muss jetzt passieren, damit die Menschen der Ukraine und den Grenzregionen nicht vergessen werden?
1: Das Thema muss einfach wesentlich präsenter in der Öffentlichkeit sein. Ja, es ist ein schweres Thema. Krieg und Leid kann man nur bis zum bestimmten Maße vielleicht ertragen. Aber wir sind in der privilegierten Situation, dass wir hier noch in Sicherheit leben. Damit das so bleibt, müssen wir aber uns immer wieder vor Augen führen, was dort stattfindet. Häufig höre ich Kommentare wie, ach so, ist es denn noch so schlimm? Es ist schlimmer denn je. Und das passiert von Nordfriesland 13 Autostunden entfernt. Wenn ich von meinen Konvois zurückkehre, fahre ich am Vormittag aus dem Land und bin nachts um eins in Nordfriesland. Und Krieg und Frieden an einem Tag, das ist nicht weit entfernt. Das passiert eigentlich vor unserer Haustür. Und aus lauter Dankbarkeit, dass wir hier noch in Frieden und Freiheit leben, sollten wir schon alles daran setzen, um die Menschen maximal zu unterstützen. Und deswegen sind wir dankbar, dass wir halt immer noch so permanente Hilfe bekommen und rollen können und zwar den Krieg nicht beenden können, aber wir können helfen, das Leid ein bisschen zu lindern. Und wenn jeder ein wenig Empathie zeigt, aber auch Sensibilität und Bewusstsein für Krieg in unserem Nachbarland sozusagen, dann bewegt das schon ordentlich was.
0: Noch eine Frage, die ich mir als Schüler immer wieder stelle. Wie spricht man solche Themen im Unterricht an? Wie sensibilisiert man das Thema, ohne dass man den Menschen Angst macht, sondern wirklich klar benennt, was ist hier die Sache und worauf müssen wir uns einstellen?
1: Mhm. Genau. Wir hatten zu Beginn des Krieges eine Grundschule, die hat einen Sponsorenlauf für uns gemacht. Das fanden wir ganz großartig und die haben an einem Vormittag 33.000 Euro erlaufen. Dafür nochmal Chapeau und vielen Dank. Ich wurde dann gebeten, einen Vortrag dort zu halten und ich habe mich lange damit auseinandergesetzt, was kann ich Kindern schon zumuten, wie deutlich kann ich sein und was verstört sie vielleicht eher. Diese Gedanken hätte ich mir überhaupt nicht machen müssen, denn als ich zur Schule kam, waren die Kinder top vorbereitet. Sie hatten selber ukrainische Kinder an der Schule, die viel, viel berichtet haben und ich glaube, das sind ganz gute Transporter sozusagen, denn die wissen oder die sind in dieser Situation und können die Kinder abholen. Ansonsten ist es unsere Aufgabe, natürlich ehrlich zu sein, auf die Fragen der Kinder einzugehen, ohne zu verängstigen.
0: Auch Angst ist immer wieder ein Begriff, das man hier in Deutschland hört, in den sozialen Medien, wo auch immer. Müssen wir als Deutsche Angst haben?
1: Hier wird viel mit den Ängsten der Leute gearbeitet, was ich sehr bedauerlich finde. Und auch da sage ich wieder, man sollte an die Sache mit Respekt herangehen. Also ich weiß, dass ihm alles zuzutrauen ist. Deswegen würde ich immer sagen, lasst uns vorbereiten für den Ernstfall, in der Hoffnung, dass es nie zum Ernstfall kommt. Wenn wir zum Beispiel auf Polen blicken, die bauen teilweise Krankenhäuser in die Erde, unter die Erde, damit die vorbereitet sind. Wir schauen uns das Ganze seit 4,5 Jahren an und ich habe nicht bewusst mitbekommen, dass wir Vorkehrungen treffen, sollten wir mal in eine ähnliche Lage kommen. Das halte ich für relativ naiv.
0: Ja, da stimme ich Ihnen auf jeden Fall zu. Ich selbst komme ja aus Rumänien und ich höre immer wieder von meinen Verwandten, dass dort Bunker gebaut werden, dass Schutzräume gebaut werden, dass man sich darauf vorbereitet, einstellt. Das muss ja nicht direkt heißen, dass man angegriffen wird, sondern einen gewissen Schutz. Und da müsste sich Deutschland wirklich was abschauen. Ja, Frau Holdest, vielen, vielen Dank, dass Sie heute bei uns in Studio in Husum waren und uns diese unschätzbaren Einblicke von Ihren Hilfskonvois gegeben haben. Und danke an euch fürs Einschalten bei Perspektiven. Wie versprochen findet ihr alle Quellen sowie die Infos zum Verein Freunde helfen unten in der Beschreibung. Das mache ich so bei allen Folgen. Ihr findet immer alle Quellen, worüber wir hier diskutieren, in der Beschreibung. Falls ihr euch beschweren möchtet über bestimmte Aussagen oder Vorschläge habt, dann gerne über die Mail perspektivenpodcast@proton.me. Folgt auch gerne unseren Instagram-Kanal Perspektivenpodcast. Tschüss und bis zur nächsten Folge.

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2: Verantwortlich für die nachfolgenden Sendungen von 17 bis 19 Uhr ist Klaus Lorenzen aus Husum. Ja, moin, willkommen zum Programm der Freien Radiokooperative. Wie jeden Freitag sind wir von 17 bis 19 Uhr. Heute steht Folgendes auf dem Programmzettel. Zunächst eine halbe Stunde Friday Tunes, unser Musikmagazin mit einem kleinen Special. Dann ab 17.30 Uhr das Online-Info mit Informationen, Musik und Nachrichten aus Lateinamerika. Und wie gewohnt dann ab 18 Uhr unser FAC-Infomagazin mit Politik lokal global. Dazu wünsche ich euch angenehme Unterhaltung. Ja, und starten tun wir mit unserem Musikmagazin, den Friday Tunes. Und heute mit einem kleinen Special zur englischen Band Coco Rocco. Das aus gegebenen Anlass, weil Coco Rocco hat eine EP rausgebracht, anlässlich des Record Store Days. Ein kleines limitiertes Teil, erschienen auf Brownspot Records. Die EP hat 4 Titel. Und die möchte ich euch auf keinen Fall vorenthalten. Ganz aktuell, die EP nennt sich Coco Rocco Live from Metropolis Studios. Und anscheinend wurde diese EP dort live eingespielt. Und ein Beipackzettel sagt Direct from Studio to Vinyl. Und die 4 Songs dieser EPs hören wir uns an. Und falls noch Zeit ist, gibt es im Anschluss dann noch einen weiteren Track vom aktuellen Album von Coco Rocco. Ich wünsche euch viel Spaß mit dieser wirklich großartigen Band aus London. Coco Rocco.

Ihr hört die Sendung Friday Tunes im Programm der Freien Radiokooperative. Und heute hören wir die Band Cocorocco. Und ich möchte euch natürlich auch nicht vorenthalten, wer sich hinter dieser Band verbirgt. Das ist die Bandleaderin Sheila Maurice Gray. Die spielt Trompete, Flügelhorn und singt. Zusammen mit ihrer Partnerin Anushka Nangai. Die spielt die Trombone, also die Posaune und singt. Toby Dance Johnson spielt Gitarre, June Kebop Keyboards, June Enterly Bass, Onome H. Wars Perkussion und Gesang und Ayo Valum an den Drums und ebenfalls Gesang. Wir hören zwei weitere Titel aus den sogenannten Metropolis Studios Sessions. Hier also weiter Cocorocco.

Soweit also die niegelnagelneue EP von Cocoroco. Leider nur in limitierter Auflage erschienen das Teil und es heißt Live from Metropolis Studios. Und da wir noch ein bisschen Zeit haben, Sendezeit, spielen wir noch ein paar Songs aus dem aktuellen Album von Cocoroco. Dabei viel Spaß!

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2: Hier ist das Sonder Info 648, durch das euch diesmal Markus führt. Herzlich willkommen. Die Kaffeeanbaugebiete von El Salvador werden zunehmend zu Immobilienspekulationsobjekten gemacht. Der Ausnahmezustand, den die Regierung von Nayib Bukele schon vor mittlerweile mehr als 4 Jahren

0: Ausgabe nachzuholen. Nachrichten haben wir diesmal zum Internationalen Tag gegen Menschenhandel, zur gerade beendeten Internationalen AIDS-Konferenz in Rio de Janeiro, zu einem neuerlichen Fall von Gewalt gegen indigene Führungspersonen in Kolumbien und ein Nachruf auf den gerade verstorbenen uruguayischen Gewerkschaftsaktivisten Nicolas Calacho. Mit unserem Nachrichtenblock beginnen wir auch und wünschen euch eine interessante halbe Stunde.
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3: Mexiko und Welt. Unter dem Motto Ausbeutung bekämpfen und Betroffene schützen wird weltweit am 30. Juli der Tag gegen Menschenhandel begangen. In Mexiko-Stadt rief der Bürgerrat für Sicherheit und Gerechtigkeit dazu auf, das Problem ernst zu nehmen und Präventionsmaßnahmen zu verstärken. Frauen und Mädchen sind nach wie vor die Hauptopfer sexueller Ausbeutung und anderer Formen von Gewalt. Die Hotline gegen Menschenhandel hat seit ihrer Einrichtung 26.000 Meldungen erhalten. Die Mithilfe der Bevölkerung habe zudem zur Rettung von 382 Menschen beigetragen, so der Bürgerrat. Der Rat erneuerte daher seinen Appell, auffällige Beobachtungen unbedingt zu melden. Laut dem Weltbericht des UNO-Büros für Drogen- und Verbrechensbekämpfung machen Frauen und Mädchen weltweit 61% der von Menschenhandel Betroffenen aus. In der Sparte sexuelle Ausbeutung sind es 53%. Rio de Janeiro. Vom 26. bis 31. Juli fand in Rio de Janeiro die internationale AIDS-Konferenz statt. Es ist die weltweit größte Zusammenkunft von AktivistInnen, Betroffenen und MedizinerInnen. In einem vollbesetzten Saal mit 7000 Teilnehmenden ergriff eine Argentinierin das Wort und erklärte, die Wissenschaft legt ein ordentliches Tempo vor. Aber was Empathie und Einfühlungsvermögen in der Gesellschaft angeht, ist noch viel Luft nach oben. Damit brachte sie die vielfältigen Aspekte der HIV-Bekämpfung auf den Punkt. Wir müssen das Stigma, die Diskriminierung, die Vorurteile und die Einsamkeit bekämpfen, die Millionen von Menschen zu schaffen macht. Es ist das erste Mal, dass die AIDS-Konferenz in einem lateinamerikanischen Land stattfindet. Unter dem Motto Repensar, Reconstruir, Avanzar, Neudenken, Neubauen, Voranschreiten, sollte an die Dringlichkeit des Themas appelliert werden. Während die Wissenschaft Fortschritte macht, drohen weltweit Kürzungen im Bereich Prävention und Behandlung. AktivistInnen aus aller Welt verwiesen auf den US-Präsidenten als einen der Hauptverantwortlichen für den Abbau der HIV-Prävention und Behandlung. Während der Rede des US-Vertreters auf der Konferenz, Jeff Graham, stürmten AktivistInnen die Bühne, um die Gesundheitspolitik Donald Trumps anzuprangern. Auf ihren Plakaten stand, Trumps Lügen töten Menschen mit HIV und AIDS und wir lassen uns nicht auslöschen. Kolumbien. In der Nacht zum 2. August griff eine Gruppe Bewaffneter den obersten Vertreter eines indigenen Gebiets im Valle del Cauca an. Julian Mauricio Gutierrez, sein Leibwächter Andrés Martín und ein weiteres Gemeindemitglied wurden getötet. Gutierrez wurde in ein Krankenhaus gebracht und unterlag auf dem Weg seinen schweren Verletzungen. Ein weiterer Leibwächter schwebt noch in Lebensgefahr. Der Rat der NASA-Vertretungen und 27 weitere indigene Gemeindevorsteher drückten ihre Betroffenheit, ihren Schmerz und ihre Besorgnis aus. Die indigenen Vertreterin Aida Kilke erklärte, die Verfolgung des indigenen Volkes und ihrer VertreterInnen bedroht unser Leben seit langem. Wir fordern Menschenrechtsorganisationen und die UNO auf, für unseren Schutz einzutreten und die schrecklichen Verbrechen aufzuklären, damit das Morden aufhört.
4: In Uruguay verstarb der lebenslange Aktivist Nicolás Calacho Esteves im Alter von 83 Jahren. Er war Vorbild und Symbol der Zuckerrohrgewerkschaft UTA. Calacho stammte aus Paysandú und war in den 1960er Jahren Sekretär von Revolutionär Raúl Sendic bei der UTA, wofür er dann nach Becherunion umzog. Zum Gründer der UTA und später führendem Mitglied der Tupamaros, Raúl Sendic, bestand zeitlebens eine enge Verbindung. Im Kampf für die Rechte der Zuckerrohrarbeiter im Norden des Landes marschierten sie Anfang der 60er Jahre gemeinsam, mehrmals

0: Damals die mehr als 600 Kilometer lange Strecke nach Montevideo. Währenddessen ernannten sie sich die Peludos, die Bärtigen. Calacho gehörte später ebenfalls der nationalen Befreiungsbewegung Tupamaros an und verbrachte ab 1969 15 Jahre im Gefängnis, nachdem er von den uruguayischen Streitkräften gefangen genommen wurde. Nach dem Ende der Diktatur und seiner Freilassung im Jahr 85 kehrte er sofort nach Becherunion zurück und half im Rahmen der Demokratisierung beim Wiederaufbau der Gewerkschaft UTA. In dieser Zeit verließ er auch die nationale Befreiungsbewegung Tupamaros. Die Figur von Calacho ist laut seinem engen Freund Teddy eine der tragenden Säulen der Bewegung für Erinnerung, Wahrheit und Gerechtigkeit in der Region Becherunion, in der es sehr viele Verschwundene gibt. Teddy erinnert daran, dass sich Calacho als Mitglied der Arbeitsgruppe für Wahrheit und Gerechtigkeit von Becherunion bis zu seinem Tod um den Gedenkplatz der Stadt kümmerte. Er war immer aktiv, betonte Teddy. Wir sehen jeden Tag viele, die große Reden schwingen, aber wenn es darum geht, die Ärmel hochzukrempeln, tun sie nichts. Der Alte war jemand, der die Ärmel hochkrempelte.
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2: Und in unserer Radioreportage hören wir heute nach El Salvador, wo ImmobilienspekulantInnen die Landbevölkerung vertreiben. Die Hintergründe erläutern Johanna Fuchs und Gibran Mena Aguilar.

0: Wir befinden uns mitten auf einer Kaffeefinca in den Bergen von El Salvador. Nur eine halbe Stunde von den touristischsten Stränden des Landes. Einer der Mitarbeiter führt uns herum und erklärt uns, dass die Finca vor einigen Monaten von kanadischen Tech-Unternehmern gekauft wurde.
1: Die Produktion auf der Finca läuft gut. Das Ökosystem wurde erhalten, die Besitzer setzen auf ökologische Methoden. Das Grundstück ist beeindruckend, voll von alten Bäumen. Der Mitarbeiter, der das Management übernimmt, während die Unternehmen in Kanada weiter ihren sonstigen Beschäftigungen nachgehen, erzählt, dass die Arbeitsbedingungen gut sind. Es scheint idyllisch.
0: Doch die guten Bedingungen auf der Finca scheinen eine Ausnahme zu sein, wie der Mitarbeiter uns selbst erklärt. Und sie täuschen zudem über dahinterliegende Probleme hinweg. Die Kaffeeanbaugebiete El Salvadors werden in den vergangenen Jahren unter einer politisch-wirtschaftlichen Elite, zu der die Familie des Präsidenten Bukele gehört, einer recycelten Oligarchie und ausländischen Kryptoinvestoren neu aufgeteilt.
1: Die Arbeiterklasse verliert unter dem Druck des Ausnahmezustands ihre letzte Bastion der Agrarreform. Denn der zwingt sie dazu, um jeden Preis zu verkaufen. So werden Grund und Boden immer weniger für die landwirtschaftliche Produktion genutzt. Stattdessen werden Grundstücke zu Finanzanlagegütern und Spekulationsobjekten. Die Immobilienmegaprojekte für Luxuswohnanlagen und Tourismusinfrastruktur, Teil des Entwicklungsmodells der Regierung Bukele, vermehren sich.
0: Und dafür macht die Regierung viel Werbung.
2: We're here to showcase El Salvador's business environment and investment opportunities.
3: El Salvador offers great potential for investors looking to nearshore their operations and to jump into industries that are on the rise.
0: Über Regierungsagenturseiten wie Invest in El Salvador wird der Kauf von Grundstücken, Fincas oder Wohnungen am Strand als Investition in das Land internationalen InvestorInnen nahegelegt.
4: In El Salvador, un proceso de
5: In El Salvador gab es eine Öffnung gegenüber Investoren, damit diese Kaffeefarmen übernehmen. Die Regierung hat einen Diskurs eingekauft, der zu verstehen gibt, dass das Land zum Verkauf stehe. Das hängt auch mit dem Autoritarismus zusammen. Viele Institutionen, die früher soziale und ökologische Aspekte überprüften, sind nun weggefallen.
1: Erklärt die Kaffeeforscherin Cecibel Romero, die bis 2022 selbst Kaffeeproduzentin in El Salvador war. 12 Jahre lang betrieb sie mit ihrem Mann und einigen MitarbeiterInnen eine kleine Finca. Kaffee ist ihre Leidenschaft. Ihr tägliches Morgenritual würde sie nicht missen wollen. Mittlerweile blickt sie aus dem Exil nostalgisch auf ihre Zeit als Produzentin zurück und betrachtet die Entwicklungen im Land mit großer Sorge.
5: In den letzten 8 Jahren hat El Salvador einen Boom in der Bau- und Tourismusbranche erlebt. Weder Umweltaspekte noch die Bedürfnisse der Bevölkerung werden dabei berücksichtigt und viele der Gebiete, in denen derzeit gebaut wird, waren zuvor landwirtschaftlich genutzt, insbesondere für den Kaffeeanbau.
0: Auch Romero selbst musste ihre Finca nach über einem Jahrzehnt verkaufen. Mit ihrem Mann hatte sie ein ökologisches Projekt aufgebaut, über das sie auch viel in Austausch mit den umliegenden KaffeeproduzentInnen kam, neue Anbau- und Verarbeitungsmethoden lernte und lehrte. Zu einem Zeitpunkt, als die Finca ökonomisch zu sehr zur Last wurde, kam ein US-amerikanischer Investor mit Kaufinteresse in die Region. Sie dachten, er würde dort weiter Kaffee anbauen. Doch es kam anders.
5: Wir haben es genossen, aber irgendwann kam der Moment, an dem wir nicht mehr weitermachen konnten. Und genau dann tauchte jemand auf, der sagte, ich möchte das Grundstück kaufen. Und wir dachten, na gut, dann ist es wohl soweit und haben den Verkauf abgeschlossen. Doch dieser Typ fing an, alle Höfe aufzukaufen. Die ganze Gegend besteht jetzt aus Ferienhäusern. Alle Leute, die auf diesen Höfen gearbeitet haben, haben keine Arbeit mehr.
1: Ein weiteres Beispiel ist die ehemalige Finca Santa Elena in der Balsamo Cordillera. Seit der Agrarreform von 1980 war die Finca eine Genossenschaft. Der Stadt enteignete damals die Familie Girola, eine der mächtigsten Kaffeefamilien des 20. Jahrhunderts, und übergab den Betrieb den ArbeiterInnen. Heute befindet sich auf dem Grundstück ein Luxusimmobilienprojekt.
6: Aquí han habido personas que han sido desalojadas, gente que vivió.
7: Erst vor einigen Monaten wurden Menschen vertrieben, Menschen, die schon auf diesen Landgütern lebten, als diese noch im Besitz der Großgrundbesitzer waren und ihr ganzes Leben lang auf diesen Landgütern wie Santa Elena angebaut und gearbeitet haben.
1: Erzählt Julio Gutierrez, der Anthropologe an der Berkeley-Universität in Kalifornien forscht zu Umweltkonflikten, die von Immobilienunternehmen in Kaffeeregionen ausgelöst werden. Gutierrez nennt sich selbst einen komischen Salvadorianer, weil er, anders als die meisten seiner MitbürgerInnen, keinen Kaffee trinkt. Doch trotzdem hat er eine liebevolle Beziehung zu den Landschaften, die durch Kaffeeanbau im Land entstanden sind, auch wenn diese immer umkämpft waren.
0: Er erklärt, dass die Agrarreform in den 80er Jahren eigentlich dafür sorgte, dass das Land der Finca Santa Elena so wie vor der Kolonisierung gemeinschaftlicher Besitz war, wodurch es nicht von Einzelnen verkauft werden konnte. Außerdem war es zum Naturschutzgebiet erklärt worden. Doch die neoliberale Regierung unter Alfredo Cristiani Anfang der 90er ermöglichte die Aufteilung des kollektiven Genossenschaftslandes zum Verkauf an die einzelnen Mitglieder erneut. Und die Ministerin für Wohnungswesen von Bukeles Regierung, Michelle Sol, schaffte den Schutzstatus für das Gebiet ab, wodurch dieses für ImmobilieninvestorInnen interessant wurde.
1: So konnte die Kooperative Stück für Stück aufgekauft und für den Bau von Luxusimmobilien umfunktioniert werden. Das Grundstück wird derzeit von einer Geschäftspartnerin der Schwiegermutter von Najib Bukele bebaut. Das Unternehmen, das das Grundstück in Santa Elena gekauft hat, unterhält direkte Verbindungen zu Michel Sol und Ernesto Castro, dem Präsidenten der Legislative, Bukeles rechte Hand. Auch die ehemaligen BesitzerInnen aus der Zeit vor der Reform hatten ihre Hände beim Aufkauf der Grundstücke im Spiel.
0: Der Ausnahmezustand ist seit 4 Jahren die neue Norm in El Salvador unter dem im Jahr 2024 unrechtmäßig im Amt bestätigten Präsidenten Nayib Bukele. Meist wird vor allem diskutiert, ob der Ausnahmezustand ein legitimes Mittel gegen die zuvor omnipräsente Bandengewalt im Land ist oder nicht. Doch es handelt sich hierbei nicht nur um ein ideologisches und politisches Instrument gegen die Banden, sondern auch ein Mittel mit wirtschaftlichen Zielen für Bukeles Regierung.
7: Was den Immobilienbereich angeht, da schüchtert das Regime ein. Die Menschen überlegen es sich zweimal, bevor sie protestieren oder öffentlich gegen einen Fall vorgehen. Oft sind sie gezwungen, das anzunehmen, was die Regierung ihnen als Entschädigung anbietet. Aber fast immer ist diese Entschädigung unzureichend.
0: Cecibel Romero ergänzt.
4: En este momento que no existe Estado de Derecho y que todas las los marcos legales
5: In dieser Zeit, in der es keine Rechtsstaatlichkeit gibt und alle rechtlichen Rahmenbedingungen entweder gar nicht oder willkürlich angewendet werden, kehren wir an die Anfänge der Anhäufung von Grund und Boden zurück. Die Agrarreformgesetze wurden gelockert, um diese Käufe zu begünstigen.
0: Bukele, dessen Familie selbst nicht Teil der Oligarchie war, sondern zu einer neuen Elite gehört, sucht seit Beginn seiner Regierung die Nähe internationaler InvestorInnen, vor allem der Tech-Welt. Ihnen hat er die Türen ins Land geöffnet. Und sie investieren in Scharen. Eine neue koloniale Dynamik mit den Bitcoin-Fans im Zentrum bildet sich heraus.
4: Er parecido, pero tiene un matiz muy diferente, el tema de estos nuevos colonizadores.
5: Sie sind fast wie neue Kolonisatoren. Die ganze Bitcoin-Welt gleicht einer Sekte. Sie denken, Herr Bukele ist ganz auf unserer Wellenlänge und ermöglicht es uns, steuerfrei einzukaufen und die Voraussetzungen zu schaffen, um diese Religion zu leben. Jedes Wochenende finden Aktivitäten des Bitcoin-Clubs statt. Dort finden sie also eine Insel, auf der die Menschen ihre eigene Sprache sprechen. Und diese Sprache ist übrigens nicht Spanisch, sondern Englisch.
1: Viele der Ländereien gehörten auch früher schon einmal Großgrundbesitzern. Der Kaffee hat schon immer eine koloniale Geschichte in Mittelamerika. Vor allem europäische SiedlerInnen rissen sich im 19. Jahrhundert riesige Landflächen unter den Nagel, beuteten die Landbevölkerung auf den Kaffeeplantagen aus und wurden reich. Der Kaffee wurde zum grünen Gold von El Salvador.
7: Der gesamte Prozess ist Teil einer umfassenderen Geschichte von Landkonflikten in El Salvador. In den 1880er Jahren verabschiedete die Legislative zwei Gesetze, die die Aufhebung indigener Gemeinschaftsflächen betrafen. Mit dem Inkrafttreten dieser Gesetze wurden diese Formen des kollektiven Landbesitzes in Privateigentum umgewandelt und es begann ein Prozess der Kommerzialisierung des Landes.
6: Entre grupos que tienen mayor capital.
0: Dieser kolonialen Enteignung wollte die Agrarreform der 80er etwas entgegensetzen. Ein System der Kooperativen wurde eingeführt. Doch dieses wurde seit den 90ern neoliberalisiert. Unter Bukele werden nun die Überbleibsel der Reform komplett rückgängig gemacht. Das Land wird von NeokolonisatorInnen neu besetzt, wie Romero beklagt. Es ist die letzte Phase eines schrittweisen Enteignungsprozesses.
4: Yo siento que esto es más allá de los procesos de gentrificación, de lo que se escribe.
5: Hier geht es um mehr als um Gentrifizierungsprozesse. Wir sprechen hier über das Thema Grund und Boden in einem Land, in dem ein Großteil der Bevölkerung Land benötigt, um durch den Anbau ihrer eigenen Lebensmittel zu überleben. Oder auch für die Beschäftigung im ländlichen Raum, die nicht mehr gesichert ist. Wenn sich die Arbeitsbedingungen verschlechtern oder man nicht mehr auf den Kaffeeplantagen arbeiten kann. Es findet ein sozialer Zerfall statt, der nicht messbar ist.
0: Ein politischer Kreis, der Zugang zu den Hebeln der Staatsmacht hat, um Flächennutzungspläne zu ändern, Genehmigungen zu erteilen und Genossenschaften zu vertreiben. Eine Oligarchie, die nun wieder das kaufen kann, was sie sich zuvor bereits unrechtmäßig angeeignet hatte. Und ausländisches Kapital, das unter dem Deckmantel der Freiheit hereinströmt. Sie alle teilen das Land unter sich auf. Was sie dabei nicht bezahlen, sind die sozialen und ökologischen Kosten. Diese tragen diejenigen, die kein Land mehr haben. Kaffeeanbau, einst, wenn auch unter problematischen Grundbedingungen so wichtig für das Land, gibt es währenddessen immer weniger in El Salvador.
1: Unterdessen versucht Pablo, der Arbeiter auf der Kaffeeplantage, die wir besucht haben, einen Sinn in den Ereignissen in El Salvador zu finden. Er hat mit den neuen Besitzern der Plantage ausgehandelt, dass er einen kleinen Teil der Kaffeeproduktion nach seinem eigenen Rezept rosten darf und verkauft den Kaffee an TouristInnen. Solange die Besitzer der Finca es noch interessant finden, dort Kaffee anbauen zu lassen, kann er damit arbeiten. Er kann nur hoffen, dass dies noch für eine Weile so bleibt.

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2: Amazonia Vox, gegründet von Daniel Nardim in Belém, stärkt amazonische Selbstrepräsentation durch dekolonialen, lösungsorientierten Journalismus. Die Plattform vernetzt JournalistInnen mit über 1200 Mitgliedern von indigenen Gemeinschaften und anderen ForscherInnen und bietet kostenfreie Kurse zu Klimajournalismus, Desinformation und Medienbildung. Gemeinsam mit Schulen fördert sie kritisches Denken und Selbstbewusstsein. Amazonia Vox steht für Kommunikation in, aus und für den Amazonas, die Vielfalt, Wissen und Würde lokaler Gemeinschaften sichtbar macht. Stefan Mohr hat sich das angeschaut.
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4: Heute hören wir Daniel Nardim, den Gründer von Amazonia Vox, einem Medium, das auf den kolonialen Journalismus setzt und die Amazonasregion selbst zu Wort kommen lässt.
5: Ich heiße Daniel Nardim. Ich bin Journalist und lebe in Belém, der Hauptstadt des Bundesstaats Pará, mitten in der brasilianischen Amazonasregion. Nach über 20 Jahren im klassischen Journalismus, in Redaktionen, im öffentlichen und privaten Sektor, wollte ich etwas Neues schaffen. Etwas, das aktiver und lösungsorientierter ist. So entstand Amazonia Vox.
4: Amazonia Vox hat ein klares Ziel, den lokalen Stimmen Gehör verschaffen.
6: Amazonia Vox basicamente tem como trabalho fortalecer o maior protagonismo amazônida nas narrativas.
5: Es geht vor allem darum, dass die Menschen aus der Region selbst die Geschichten über die Amazonasregion erzählen. Oft ist das Wissen darüber, sowohl im Ausland als auch innerhalb Brasiliens, sehr oberflächlich und wird von außen geprägt. Aber seit Jahrzehnten arbeiten traditionelle Gemeinschaften, Universitäten und Forschende daran, eine echte lokale Perspektive sichtbar zu machen. Genau das wollen wir stärken, auf Augenhöhe.
6: Wir
5: machen lösungsorientierten Journalismus. Klar, es ist wichtig, Missstände aufzudecken. Aber genauso wichtig ist es zu zeigen, dass es lokale Initiativen gibt, die darauf Antworten finden. So zeigen wir, die Lösungen für die Amazonasregion kommen von den Menschen hier selbst, aus den Gemeinden, von Universitäten und lokalen Projekten.
4: Und sie schaffen auch Netzwerke zwischen JournalistInnen und lokalen Quellen.
5: Heute sind auf unserer frei zugänglichen Webseite über 1200 Menschen registriert. Forschende, Indigene und Quilomba-VertreterInnen, Community-VertreterInnen und andere WissensträgerInnen aus der Amazonasregion. Hier kann man nach Themen suchen und direkt diejenigen finden, die das Wissen und die Praxis der Region leben und weitergeben.
4: Ein großes Netzwerk von freien JournalistInnen arbeiten auch mit. Das hilft Amazonia Vox, über die Region hinaus noch bekannter zu werden.
5: Wir haben außerdem rund 800 lokale Medienschaffende registriert. JournalistInnen, FotografInnen, FilmemacherInnen, DesignerInnen, IllustratorInnen. Alle aus der Amazonasregion. So schaffen wir Verbindungen und neue Möglichkeiten für Menschen vor Ort.
7: Como é fazer ciência na Amazônia?
8: Fazer ciência na Amazônia é um ato político de resistência. E, ao mesmo tempo, é uma forma de contribuir para uma ciência mais plural, com diversidade de vozes, de corpos e subjetividades historicamente invisibilizadas.
6: O Amazonia Vox tem ainda também formações gratuitas para esses profissionais de comunicação que estão na região amazônica, tanto na parte mais técnica de produção de conteúdo,
5: mas também temática. Wir bieten kostenlose Trainings für lokale Medienschaffende an, sowohl fachlich als auch thematisch, zum Beispiel zu Klimajournalismus oder dem Kampf gegen Desinformation. Außerdem arbeiten wir mit Schulen zusammen, wie in Santo Isabel do Pará. Etwa 40 SchülerInnen pro Jahr prüfen und bearbeiten unsere Artikel vor der Veröffentlichung. Sie erweitern ihr Wissen, gewinnen Selbstvertrauen und tragen die Geschichten in ihre Communities.
6: Nós temos também um aumento de audiência hiperlocal, já que esses alunos compartilham com familiares e amigos.
4: Fünf Arbeitsbereiche, ein Ziel, die lokale Kommunikation stärken.
6: Em resumo, nós temos essas cinco frentes principais de trabalho, né? O conteúdo de jornalismo de soluções, um banco de fontes.
5: Kurz gesagt, wir haben fünf Bereiche: journalistische Inhalte, Quellendatenbank, Freelancer-Datenbank, Medienbildung und kontinuierliche Vorbildung. So stärken wir die Kommunikation aus der Amazonas-Region und zeigen der Welt, wie vielfältig, komplex und tiefgehend das Wissen hier ist.
6: E a profundidade do conhecimento que é gerado e produzido aqui na nossa região.
4: Mehr erfahren unter amazoniavox.com. Geschichten direkt aus dem Amazonasgebiet in Brasilien.
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0: Willkommen zur zweiten Stunde des FRC-Programms an diesem Freitag. Wir haben die Themen für euch vorbereitet: Emissionshandel, eine Spurensuche. Und es geht nochmal wieder um den NSU-Prozess, den zweiten. Und da wird NSU Watch etwas darüber berichten. Gegen Ende der Stunde haben wir dann noch eine Sachbuchrezension: N-Shitification. Lasst euch überraschen, was das ist. Wir kommen zum Emissionsschutzhandel und das ist eine Spurensuche zwischen CO2-Zertifikaten, Kohlenstoffmärkten, Landkonflikten und globaler Gerechtigkeit. Saubere Luft ernten. Tja.
1: Sie kamen und erklärten uns, dass die Luft in Europa sehr schlecht sei und dass sie hierher gekommen wären, um die gute Luft zu kaufen und nach Europa zurückzuschicken.
2: Ich erinnere mich an diese alte Dame aus einer der Gemeinden in Isiolo im Norden Kenias. Als wir fragten, was sie von Emissionszertifikaten hielten, sagte sie, wir haben gehört, dass einige Leute hierher kommen, unsere Luft ernten und sie dann mitnehmen, um sie in Amerika zu verkaufen.
3: Harvesting clean air? That is the aim of emissions trading with carbon credits.
4: Gute Luft ernten, das ist das Ziel des Emissionshandels mit CO2-Zertifikaten. Andere sprechen vom Handel mit Luftverschmutzungsrechten. Ein Unternehmen irgendwo in Europa möchte sich als klimaneutral bezeichnen. Damit dies geschehen kann, wird eine Gemeinde irgendwo in Afrika aufgefordert, die Kontrolle über ihr Land abzugeben. Zwei Ereignisse an weit entfernt liegenden Orten. Dazwischen liegt ein Markt, auf dem das Recht gehandelt wird, Klimagase zu emittieren, in Form von Zertifikaten. Dieser Markt funktioniert nach Regeln, die größtenteils in Brüssel festgelegt werden. Das Handelsprodukt sind Emissionszertifikate. Produziert werden sie immer häufiger auf Gebieten, die weit von Europa entfernt sind.
3: From the local communities that often have to live with the consequences without knowing the conditions under which the credits are produced.
4: Unser Radiobeitrag beleuchtet diesen Handel von den lokalen Gemeinschaften, die oft mit den Folgen leben müssen, ohne zu wissen, unter welchen Bedingungen diese Emissionszertifikate erzeugt werden, bis hin zu den PolitikerInnen, die über die Zukunft des Marktes entscheiden. Wir gehen der Frage nach, wie funktioniert dieser Markt und für wen arbeitet er eigentlich?
5: So, carbon credits is a mechanism where
6: Emissionszertifikate sind also ein Mechanismus, bei dem sozusagen die VerursacherInnen von Klimagasen diejenigen bezahlen, die etwas tun, um Emissionen entweder zu reduzieren oder zu vermeiden. Wenn man darüber nachdenkt, ist es wie jeder andere Markt auch. Und in jedem Fall ist die Ware also saubere Luft.
4: Eileen Wakesho leitet das Programm Land, Umwelt und Klima bei NAMATI, einer internationalen Organisation zur Stärkung von Rechtskompetenzen. Derzeit befasst sie sich damit, Landnutzungsrechte indigener und lokaler Gemeinschaften zu sichern. Ihr Ansatz? Zusammenarbeit mit den Gemeinden, um ihnen zu helfen, die Gesetze selbst zu kennen, anzuwenden und mitzugestalten. Dazu werden Rechtsassistentinnen direkt aus betroffenen Gemeinden ausgebildet, damit die Menschen verstehen, worüber sie verhandeln, bevor sie etwas unterschreiben.
6: Es gibt also Gemeinden, die Maßnahmen ergreifen, um Emissionen zu kompensieren. Zugleich gibt es Unternehmen, die dazu nicht in der Lage sind, weil sie ihren Betrieb am Laufen halten müssen.
4: Eileen Wakesho spricht hier einer Hierarchie an, die möglicherweise erst den Handel mit den Zertifikaten ermöglicht.
5: And so to be able to offset their emissions, what they do is they pay.
6: Um ihre Emissionen ausgleichen zu können, bezahlen die VerschmutzerInnen daher diejenigen, die etwas tun, um Klimagase einzufangen. Die emittierenden Unternehmen befinden sich, wenn man darüber nachdenkt, größtenteils im globalen Norden. Und die meisten Gemeinden, die so viel tun, um Emissionen zu binden, befinden sich tendenziell im globalen Süden. Wie auf jedem anderen Markt gibt es eine Projektentwicklerin. Das ist die Person, die das Projekt ins Leben ruft. Sobald das Projekt fertig konzipiert ist, werden die wesentlichen Aspekte deutlich, die ein CO2-Projekt sinnvoll machen.
5: One is additionality. An additionality means
6: Die Zusätzlichkeit ist einer dieser Aspekte. Zusätzlichkeit bedeutet, dass es nicht nur einen bereits bestehenden Wald gibt, der für das Zertifikat herhält, sondern dass zusätzliche Maßnahmen ergriffen werden müssen, um CO2-Emissionen zu binden und zu reduzieren. Zusätzlichkeit ist also eine zentrale Voraussetzung dafür, dass ein CO2-Projekt realisierbar ist. Ein weiterer Aspekt ist die Langfristigkeit. Die CO2-Bindung sollte über einen langen Zeitraum erfolgen.
4: Zusätzlich und dauerhaft, das sind zwei wichtige Grundsätze im freiwilligen Kohlenstoffhandel. Sie sollen sicherstellen, dass Projekte tatsächlich dazu beitragen, langfristig Kohlendioxid aus der Atmosphäre zu entfernen, der ohne diese Projekte nicht gebunden werden könnte. Auf diesem Markt kaufen Unternehmen sogenannte CO2-Zertifikate, um die Emissionen aus ihrer Produktion auszugleichen. Freiwillig, also ohne gesetzliche Verpflichtung. Später schauen wir uns den verpflichtenden Kohlenstoffmarkt an. Dort gelten strenge Regeln und die Europäische Union plant, diese staatlich regulierten Formen weiter auszubauen. Doch zunächst geht es um den freiwilligen Markt und darum, wie er heute funktioniert.
1: Wir wurden von den Maasai angesprochen. Sie baten uns um Unterstützung und Hilfe bei der Recherche und Lobbyarbeit gegenüber der deutschen Regierung. Denn sie wissen, dass viele deutsche Akteure an Aktivitäten im Norden Tansanias beteiligt sind, die sich auf ihre Landrechte auswirken, auf ihre Lebensgrundlagen und ähnliche Dinge.
4: Roman Herre arbeitet für FIAN, eine Menschenrechtsorganisation, die sich auf Landrechte und das Recht auf angemessene Ernährung konzentriert. Vor einigen Jahren wandten sich die Maasai-Gemeinschaften im Norden Tansanias direkt an FIAN. Sie baten um Hilfe, da deutsche Unternehmen CO2-Projekte auf ihrem Land durchführen wollten.
7: The problem with the carbon projects is they absolutely do not fit with the land rights.
1: Das Problem bei den CO2-Projekten ist, dass sie absolut nicht mit den Landrechten der Menschen vereinbar sind. Denn die Grundidee des Projekts besteht darin, dass man die Kontrolle über das Land abgeben muss. Von der lokalen Bevölkerung an jemand anderen. Sei es an die Regierung, sei es an die internationalen CO2-Zertifizierer oder an die Unternehmen, die Zertifikate kaufen.
3: One of the projects is run by Volkswagen.
4: Eines der Projekte wird von dem Unternehmen Volkswagen geleitet. Gemeinsam mit einer anderen Organisation, Soil for the Futures Tanzania, streben beide Unternehmen eine Fläche von rund 1 Million Hektar Maasai-Land an. Im Rahmen von Verträgen, die eine Laufzeit von bis zu 40, 50 oder 60 Jahren haben können.
1: Und diese Projekte auf den Weideflächen der Maasai sind eine neue Art von Kohlenstoffprojekten, bei denen man versucht, durch eine verrückte Methode mit der Bezeichnung schnelle Rotationsweidehaltung etwas zu erreichen, was völlig im Widerspruch zur traditionellen und strategischen Art und Weise steht, wie die Maasai ihre Weideflächen bewirtschaften. Durch schnelle Rotationsweidehaltung auf kleinen Parzellen mit kleinen Herden versucht die Projektleitung, den Kohlenstoffgehalt im Boden und in den Wurzeln der Pflanzen auf den Weideflächen zu erhöhen.
4: Das ökologische Zusammenspiel zwischen Rinderhaltung und Grassavannen, auf das die Weidewirtschaft der Maasai beruht, wurde dabei außer Acht gelassen oder schlicht nicht gesehen. Dabei ist dies für die Anpassung an den Klimawandel von enormer Bedeutung. Die Erfahrung der Hirtengemeinschaften im flexiblen Umgang mit den Wetterereignissen wie Dürren und Überschwemmungen ist angesichts des Klimawandels unverzichtbar und eine wertvolle Ressource für eine anpassungsfähige Weidewirtschaft. Wann es wo regnet und wo Futter wächst, ist von Jahr zu Jahr unterschiedlich. Doch Niederschlag und Futterverfügbarkeit bestimmen ständig, wohin die Tiere zum Weiden getrieben werden. Dieser Erfahrungsschatz lässt sich jedoch weder in starre ortsgebundene Weidemuster integrieren, noch ist er mit den Anforderungen des Kohlenstoffprojekts vereinbar.
1: Und natürlich ist es für die Maasai sehr wichtig, dass sie bereits so etwas wie einen strategischen Ansatz für die Weidewirtschaft verfolgen. Sie orientieren sich also nicht an diesen festgelegten Gebieten, in die sie dann ziehen müssen, sondern daran, wie das Wetter ist. Wenn es eine Dürre gibt, müssen sie in jenes Gebiet ziehen. Wenn es keine Dürre gibt, müssen sie in ein anderes Gebiet ziehen. Wenn die Wildtiere kommen, müssen sie dorthin ziehen. Wenn die Wildtiere nicht kommen, ziehen sie hierhin. Zudem ist nach unserem Verständnis die Weidehaltung in schneller Rotation auch wissenschaftlich nicht besonders gut fundiert, denn die Theorie wurde in den USA erprobt. Dort aber herrscht ein völlig anderes Klima und eine völlig andere Vegetation. Abgesehen von den sozialen Auswirkungen auf die Maasai gibt es auch aus wissenschaftlicher Sicht ein großes Fragezeichen, wie effektiv die Kohlenstoffspeicherung überhaupt ist.
4: Eine Weidemethode ohne Erfolgsbilanz und Land, das für Jahrzehnte gebunden ist. Roman Herre beschäftigt sich seit 20 Jahren mit ähnlichen Fällen von Landraub. Aufgrund dieser Erfahrung lehnt er die Vorstellung ab, dass lokale Gemeinschaften gleichermaßen von einem solchen Projekt profitieren können. Es gibt kein grundsätzliches Win-Win.
1: Überall, wo ich etwas genauer hingeschaut habe, habe ich keine Win-Win-Situation gefunden. Nie. Wirklich nirgendwo. Es tut mir leid, es sagen zu müssen. Natürlich gibt es hier und da manchmal einige positive Aspekte. Man kann sie finden, ja. Aber eine echte Win-Win-Situation für die Menschen habe ich nie angetroffen.
4: Auch im Nachbarland Kenia sehen sich die lokalen Gemeinschaften mit einem ähnlichen Wandel konfrontiert, bei dem sich dieselbe grundlegende Frage stellt. Wer entscheidet darüber, wie das Land genutzt wird? David Arach arbeitet bei Namati als leitender Programmmanager für Land, Umwelt und Klima in Nairobi und zeigt uns, wie sich diese Frage vor Ort in Kenia konkret auswirkt.
2: Kurz gesagt lief es bisher darauf hinaus, dass die Gemeinden ihre Weidewirtschaft neu ordnen und zudem ihren Viehbestand begrenzen mussten. Wir unterstützen die Gemeinden dabei, nicht nur ihre Grundstücke zu registrieren. Wir helfen ihnen auch, die Verwaltung ihrer Grundstücke zu stärken und einen wesentlich produktiveren Umgang mit Außenstehenden und Investoren zu pflegen, insbesondere im Bereich der Emissionszertifikate.
4: Eine solche Organisierung in einer Community braucht Zeit und sie braucht Einfluss. In Kenia können sich die Gemeinden immerhin auf ein Gesetz berufen. Das nationale Klimagesetz von 2023 schreibt vor, bei Projekten, die auf Land Emissionszertifikate erzeugen, sollen 40% der Einnahmen an die Gemeinden gehen. Ob das am Ende auch wirklich passiert, ist allerdings schwer zu überprüfen.
3: It is difficult to verify whether this actually happens in the
4: end. Dafür müsste bekannt sein, zu welchem Preis die Emissionszertifikate ursprünglich verkauft wurden. Genau diese Information bleibt aber oft im Dunkeln.
3: Yet it is precisely this information that often remains unclear.
8: We had worked with a number of communities, 16 of which already had titles of their lands. And so when we spoke with these communities,
2: wir hatten mit einer Reihe von Gemeinden zusammengearbeitet, von denen 16 bereits über Grundbesitzurkunden verfügten. Als wir also mit diesen Gemeinden sprachen, lautete die Frage, habt ihr eine Kopie der Verträge? Zu diesem Zeitpunkt hatte nur eine Handvoll von Führungskräften den Vertrag gesehen. Das war der Ausgangspunkt. Dazu gehörte für uns die Organisierung der Gemeinschaft, die Unterstützung der Menschen, sich zu organisieren, gemeinsam zusammenzukommen und dann einen Brief an den Projektträger zu verfassen, mit der ganz klaren Forderung, wir brauchen eine Kopie des Vertrags. Nachdem wir uns den Vertrag angesehen hatten, formulierten wir unsere Forderungen, darunter eine partizipative Steuerung des Projekts in die Zukunft sowie eine klare Kommunikation von Information und Transparenz.
4: Eileen Bakesho hebt zudem das Thema Transparenz hervor, das die Gemeinden daran hindert, ihren Anteil effektiv zu erhalten.
6: Wenn ich meine Ziege oder meine Kuh zum Markt bringe, weiß ich zumindest ungefähr, für wie viel ich sie verkaufen werde. Aber bei diesem Markt, da wissen wir nie, wie hoch der Bruttoerlös ist. Wir wissen nie, für wie viel unsere Klimakühe verkauft wurden. Wir wissen nie, wie viel der Vermarkter für die von ihm angebotenen Dienstleistungen einbehalten hat oder einbehält. Wir wissen gar nichts.
3: With emissions trading, local authorities do not know at what price their allowances have been sold.
4: Die Kommunen wissen nicht, zu welchem Preis ihre Zertifikate verkauft wurden. Folglich können sie nicht überprüfen, ob sie tatsächlich den Anteil erhalten, auf den sie Anspruch haben. Beispielsweise die gesetzlich festgelegten 40%. Die Bedenken sind folgende. Wenn in einem freiwilligen Markt nicht einmal jemand eine Zahl wie 40% überprüfen kann, was passiert dann, wenn ein solcher Markt offiziell verbindlich bzw. verpflichtend wird, wie von der EU aktuell geplant?
3: That's exactly what's being negotiated in Brussels right now.
4: Genau darüber wird gerade in Brüssel verhandelt.
9: Im vergangenen Dezember haben sich unsere Staats- und Regierungschefs im Europäischen Parlament auf das Ziel für 2040 geeinigt, wobei jedoch internationale Emissionsgutschriften in Höhe von bis zu 5 Prozentpunkten einfließen können. Die inländischen Emissionen müssen also um 85% gesenkt werden und weitere 5% können von Drittländern gekauft werden, sodass die EU sagen kann, sie hätte ihre Emissionen um 90% reduziert. Das ist der aktuelle Stand. Und die Europäische Kommission bereitet derzeit die Gesetze zur Umsetzung vor.
4: Es gibt bei den bisherigen Kohlenstoffprojekten, die Emissionszertifikate abwerfen, immer wieder dokumentierte und vermutlich auch viele nicht dokumentierte Fälle von Ungerechtigkeit gegenüber den betroffenen Gemeinden. Dennoch denkt die Europäische Union darüber nach, internationale Emissionszertifikate künftig stärker und verbindlich in ihre Klimapolitik einzubeziehen.
3: This concerns the climate target for 2040.
4: Konkret geht es um das Klimaziel für das Jahr 2040. Die EU will ihre Netto-Treibhausgasemissionen bis dahin um 40% senken. Bis zu 5% dieses Ziels dürften aber auf dem internationalen Markt eingekauft werden. Sprich, sie müssten nicht durch zusätzliche Emissionsminderungen in Europa erreicht werden. Mit anderen Worten, ein Teil der Emissionsminderungen würde gar nicht in Europa stattfinden, sondern anderorts. Für die in Europa erzeugten klimaschädlichen Emissionen würde außerhalb Europas saubere Luft käuflich erworben.
3: But would be purchased.
9: So the idea, in the past we had the clean development mechanism under the
10: Idee war also folgende. In der Vergangenheit gab es den Mechanismus für umweltverträgliche Entwicklung im Rahmen des Kyoto-Protokolls und einen freiwilligen CO2-Markt, der eigentlich eher ein Ausgleichssystem war, bei dem ich dir Geld gebe und du mir Emissionsrechte gibst, am Ende des ganzen Geschäfts.
4: Das ist Jakob Greichen, leitender Wissenschaftler, Mitarbeiter für Energie und Klimaschutz am Öko-Institut. Er erläutert außerdem die Unterschiede zwischen dem alten Mechanismus des Kyoto-Protokolls und dem aktuellen Pariser Abkommen.
10: Doch oft trug dies nicht zur Transformation in den Empfängerländern bei. Es war eher ein billiger Weg, sich aus der eigenen Verpflichtung herauszuwinden und weniger ein Mittel, auch die Partnerländer im globalen Süden zu unterstützen. Mit dem Pariser Abkommen hat sich dies deutlich geändert. Zunächst einmal muss auch das Partnerland ein Ziel im Rahmen des Pariser Abkommens haben. Es hat also ein eigenes Reduktionsziel, das es erreichen muss. Und damit entsteht ein anderer Anreiz für ein Partnerland als potenzieller Verkäufer von Emissionszertifikaten. Warum? Wenn ein Land alle billigen Emissionsminderungen verkaufen würde, würde es sein eigenes Ziel nicht mehr erreichen. Es handelt sich also tatsächlich um einen etwas transformativeren Ansatz, wenn alles gut läuft.
4: Jakob ist der Ansicht, dass die neuen Änderungen dann ein Erfolg werden könnten, wenn sie gut umgesetzt werden. So optimistisch Jakob Greichen hinsichtlich der neuen institutionellen Änderungen im Pariser Klimaabkommen ist, so skeptisch steht Michael Bloss, Mitglied des Europäischen Parlaments für Bündnis 90 Die Grünen, diesem gegenüber.
11: Das Problem ist just, historical evidence shows us that we actually never really talk about real capturing of CO2.
12: Das Problem ist ja, die historischen Erfahrungen zeigen uns, dass wir eigentlich nie wirklich über eine echte CO2-Abscheidung sprechen. Wenn man bedenkt, was beim Kyoto-Protokoll passiert ist, das war eine Menge. Man nannte es heiße Luft, also viele Schlupflöcher, die im Grunde zu noch mehr CO2-Emissionen führten, als eigentlich angenommen.
3: In fact, numerous research institutes.
4: Mit der heißen Luft haben sich über die vergangenen 30 Jahre zahlreiche Forschungsinstitute auseinandergesetzt. Die meisten schwanken in ihrer Analyse. Sie sehen einige Potenziale, aber auch viele offene Fragen. Das World Resource Institute etwa vertritt zwar eine differenzierte Position. Es fordert strenge soziale Sicherungsmaßnahmen, Transparenz und Beteiligungsrechte. Auch empfiehlt es Carbon Credit Projekte, also Projekte, die Emissionszertifikate abwerfen, sollten einen Beitrag zum Klimaschutz einer Region leisten. Sie sollten jedoch nicht umgesetzt werden, um die eigenen Emissionen auszugleichen oder zu kompensieren.
3: The question remains as to how these participation rights can be safeguarded.
4: Bleibt jedoch die Frage, wie diese Beteiligungsrechte gesichert werden können. Nach einer Durchsicht von Rechtsdokumenten und Interviews mit Fachleuten in der Demokratischen Republik Kongo kommt das CIFOR-Institut zu folgendem Schluss. Regierungs- und internationale Akteure betrachten eine inklusivere Beteiligung an Kohlenstoffprojekte, die Zertifikate als handelbare Ware abwerfen, als einen wichtigen Erfolg.
3: However, indigenous and civil society actors remain skeptical about their involvement.
4: Doch indigene und zivilgesellschaftliche Akteure stehen der Einbeziehung in die Entscheidungsfindung weiterhin skeptisch gegenüber. Gesetzgeberische Bemühungen sollten die Einbeziehung aller Interessengruppen stärken. Wir fragen Namati über ihre Erfahrungen mit den Gemeinden in Sierra Leone,
3: where he does his work.
13: Before the chief just signed an agreement.
14: Früher unterschrieb der Chief als der Vorsteher der Gemeinde einfach eine Vereinbarung. Die Menschen sahen lediglich, dass ein Unternehmen kam, um auf ihrem Land zu arbeiten. Sie gingen davon aus, dass ihr Chief dieses Land an uns abtreten würde. Doch mit Inkrafttreten des Gesetzes über traditionelle Landrechte musste die Gemeinschaft konsultiert werden. Es reichte nicht mehr aus, nur mit ihr zu sprechen, sondern sie musste konsultiert werden, und ihre Zustimmung. Und das Gesetz schreibt vor, dass 60% der Gemeinschaft oder der landbesitzenden Familien zustimmen müssen, bevor die Investition umgesetzt werden darf. Außerdem verpflichtet das Gesetz die Investorin oder die Person, die auf dem Land arbeiten will, dazu, ihre Pläne offenzulegen, alle Informationen über ihr Unternehmen, was sie vorhat, und wie sich dies auf die Gemeinschaften auswirken wird.
3: However, despite the presence of the law,
4: obwohl eben jenes bestehende Gesetz dies klar formuliert, musste die Gemeinde ihre Rechte erst aktiv einfordern. Unterstützung bekam sie dabei von einer zivilen Organisation, Namati. Gemeinsam setzten sie sich für gerechtere Bedingungen im Kohlenstoffprojekt ein und verhandelten diese neu, wie Daniel erzählt.
14: Wir hatten eine Zeit lang ein großes Hin und Her. Die beiden großen Streitpunkte waren der prozentuale Anteil an den Einnahmen und der Ausschuss, der die Einnahmen der Gemeinde verwalten sollte, also die Frage, wie die Einnahmen der Gemeinde verwendet werden sollten. Was den prozentualen Anteil betrifft, forderten die Gemeinden anfangs 60% für sich, 30% für das Unternehmen und 10% für die Regierung. Wir hatten drei Treffen, bevor wir diese Frage klären konnten. Drei Treffen mit Hin und Her, Gegenangebot, Angebot, Gegenangebot, Angebot, Gegenangebot, bis wir uns schließlich auf 40% für die Gemeinde, 10% für die Regierung und 50% für das Unternehmen einigen konnten.
13: 40% für die Community, Government, 10% and the Community, 50%.
4: Der Sonderfall Sierra Leone zeigt uns, dass Kohlenstoffmärkte sowohl den Gastgemeinden als auch den ProjektentwicklerInnen zugutekommen könnten, wenn die richtigen rechtlichen Rahmenbedingungen geschaffen werden. Das ist zumindest die Hoffnung. Die Zukunft wird zeigen, ob es tatsächlich funktioniert. Für Namati ist es wichtig, dass neben der Verteilung potenzieller Gewinne unbedingt die Grundsätze der Fairness beachtet werden müssen. Doch was bedeutet das im Einzelnen? Dazu David Arach und Eileen Wakisho.
8: First one is respect community rights to land and water. Now, carbon projects must not undermine.
2: Der erste Grundsatz ist die Achtung der Rechte der Gemeinschaften auf Land und Wasser. Wir wissen, dass viele Akteure vor allem Gewohnheitsrechte zu untergraben scheinen, wenn das Land nicht dokumentiert ist und die Gemeindemitglieder keinen Eigentumsnachweis haben. Wir wissen, dass Gewohnheitsrechte untrennbar mit dem Land verbunden sind und in vielen Ländern des afrikanischen Kontinents werden zunehmend Gesetze erlassen, um diese Gewohnheitsrechte anzuerkennen und zu schützen. Dieser Grundsatz soll also alle Projektinitiatoren dazu anhalten, diese Rechte zu respektieren. Wenn Sie also mit Gemeinschaften zusammenarbeiten, unabhängig davon, ob deren Landrechte registriert sind oder nicht, respektieren Sie bitte deren Rechte und beziehen Sie sie im Rahmen der freiwilligen, vorherigen und informierten Zustimmung mit ein. Garantieren Sie eine sinnvolle Entscheidungsfindung. Gemeinschaften haben das uneingeschränkte Recht zu verhandeln, Bedingungen festzulegen und rundweg Nein zu sagen, wenn ihnen etwas nicht gefällt, oder Ja, wenn sie es wollen. Dies eröffnet nun auch eine breitere Diskussion.
5: Number of things that have to be taken care of.
6: Es gibt eine Reihe von Punkten, die beachtet werden müssen. Einer davon ist einfach die Anerkennung, dass Gemeinden keine Begünstigten sind, sondern Interessengruppen. Und Interessengruppen erhalten nicht nur Vorteile, sondern auch einen Anteil. Der zweite Grundsatz, den wir vertreten, lautet, dass Informationen weitergegeben werden müssen, damit die Gemeinden fair verhandeln können. Sie können nicht fair verhandeln, wenn Informationen unter den Tisch fallen. Und Gemeinden müssen unterstützt werden, um sicherzustellen, dass sie fair teilnehmen können. Ein Teil dieser Unterstützung muss aus unabhängiger technischer und rechtlicher Beratung bestehen, damit die Gemeindemitglieder die Rechtslage selbstständig nachvollziehen können. Denn wir wollen auch nicht, dass ein Unternehmen selbst diese Dienstleistung erbringt. Die Frage der Unabhängigkeit dieser Dienstleistungen ist bei der Aushandlung jedes Vertrags von entscheidender Bedeutung. Nicht nur bei einem CO2-Vertrag, sondern bei jedem Vertrag.
2: Der andere Punkt ist, es müssen Durchsetzungsmechanismen geschaffen werden, um die Gemeinden selbst zu schützen und ihre Interessen zu wahren. Die Gemeinschaft sollte also über Mechanismen und Mittel verfügen, um die Projektträger zur Rechenschaft zu ziehen, falls beispielsweise eine Vereinbarung besteht und der Projektträger diese nicht einhält.
3: At present, the practice is not automatically geared towards a win-win situation.
4: Die der gültigen Regeln garantieren vielerorts, wie etwa in Tansania, nicht automatisch eine Praxis für das versprochene Win-Win-Ergebnis. Organisationen im globalen Norden verfügen aufgrund eines auf bestimmte Weise strukturierten Marktes über mehr Informationen oder müssen diese nicht offenlegen. Daher haben sie die Verhandlungsmacht über Preise und Bedingungen, unter denen Menschen ihr Land nutzen dürfen.
3: Which was held in Glasgow in 2021.
4: Kritische Stimmen bemängeln, dass die auf der COP26 beschlossenen Regeln unter bestimmten Bedingungen die Übernahme eines Teils der Emissionsgutschriften aus dem Clean Development Mechanism erlauben. Viele dieser Zertifikate sind fragwürdig und ihre ökologischen und sozialen Effekte zweifelhaft. Dadurch können Länder Emissionsminderungen anrechnen, die auf Projekten beruhen, die bereits vor vielen Jahren entwickelt und teilweise schon lange umgesetzt wurden. Nicht das Alter des Projekts allein ist das Problem.
3: It is not the age of the project alone that is the problem.
4: Die Emissionsminderungen wurden häufig bereits in der Vergangenheit erzielt und deshalb schaffen sie kaum zusätzliche Anreize für neue Klimaschutzmaßnahmen. Bei Emissionszertifikaten geht es nicht nur um saubere Luft. Es geht um Wälder, um Gemeinschaftsland, um Verträge und um Zustimmung. Es geht darum, wer Zugang zu Informationen hat, wer aus einer Position der Stärke heraus verhandelt und wer nicht. Ob zukünftige CO2-Märkte zu einem sinnvollen Instrument für Klimaschutz werden, hängt nicht nur davon ab, wie viel CO2 gebunden wird, sondern auch davon, ob Rechte geachtet werden, Vereinbarungen transparent sind und lokale Gemeinschaften wirklich mitreden können.
3: Agreements are transparent and local communities have a genuine seat at the table. As Europe prepares for the next phase of its climate policy,
4: während Europa sich auf die nächste Phase seiner Klimapolitik vorbereitet, sind diese Fragen ebenso wichtig wie die Aufgabe des Schutzes von Ökosystemleistungen. Zentral ist zudem auch die Frage, wie innerhalb Europas selbst eine klimafreundliche Lebensmittelproduktion, klimaneutrale Mobilität sowie klimaverträgliches Bauen und Heizen und damit die Quelle der meisten Emissionen umgesetzt werden können.
2: Keine Bezahlung für Umweltverschmutzung. Emissionszertifikate dürfen nicht als bequeme Ausrede für externe Unternehmen oder Regierungen dienen, um sich einer aktiven Minderung ihrer eigenen Treibhausgasemissionen zu entziehen. Ich denke, genau hier liegt der Streitpunkt. Und genau hier stellt sich

Im November 2025 startete der zweite NSU-Prozess in Dresden gegen die NSU-Unterstützerin Susanne Eminger. Verhandelt wurde darin Emingers Rolle bei einem Raubüberfall sowie die Unterstützung einer terroristischen Vereinigung. Nun wurde am 17. Juli

0: bereits 2026 das Urteil im zweiten NSU-Prozess verkündet. Eminger wurde zwar in allen Punkten schuldig gesprochen, das Urteil fällt aber sehr milde aus. Es ist ein Schuldspruch, der wirkt wie ein Freispruch, schreibt NSU-Watch dazu. Unser befreundetes Radio Korax sprach mit Caro Keller vom NSU-Watch über den Ausgang des zweiten NSU-Prozesses.
1: Gegen Susan Eminger wurde eigentlich schon seit 2012 ermittelt. Trotzdem kam dieser Prozess jetzt sehr spät. Sie war angeklagt wegen der Unterstützung einer terroristischen Vereinigung, nämlich des NSU, in drei Fällen. Nämlich, weil sie ihre Krankenkassenkarte zur Verfügung gestellt hat, weil sie ihre Identität eben damit zur Verfügung gestellt hat, weil sie mitgefahren ist oder weil sie NSU-Mitglieder zur Anmietung eines Wohnmobils gefahren hat, mit dem dann später eine Bank überfallen wurde, beziehungsweise was eben dazu genutzt wurde, zu einem Banküberfall zu fahren und von dort aus auch zu fliehen. Und sie hat ihren Namen auch für eine Bahncard zur Verfügung gestellt, die Beate Zschäpe verwenden konnte. Und genau, das war eben die Anklage. Und das Ding mit dem Wohnmobil war gleichzeitig auch angeklagt als Beihilfe zum besonders schweren Raub. Genau, das waren die Anklagepunkte in Dresden. Wenn wir zurückerinnern, da kam eben Anfang 2024 die überraschende Nachricht, dass die Bundesanwaltschaft Anklage erhebt gegen Susan Eminger. Wir haben gar nicht mehr damit gerechnet, dass nach dem ersten NSU-Prozess, der ja zwischen 2013 und 2018 in München stattgefunden hat, dass es da noch einen weiteren Prozess geben würde. Aber so war es dann. Dann hat das Oberlandesgericht Dresden erst abgelehnt. Die Bundesanwaltschaft hat Beschwerde beim Bundesgerichtshof eingelegt und dann musste das Verfahren eben eröffnet werden. Und insgesamt gab es eben 27 Prozesstage, an denen ErmittlerInnen geladen waren, an denen UmfeldzeugInnen der Emingers geladen waren und an denen Dinge wie André Emingers Tattoos beispielsweise in Augenschein genommen wurden. Genau, und am 17.07. gab es dann das Urteil, 2 Jahre Haftstrafe ausgesetzt zur Bewährung, eine Bewährungszeit von 3 Jahren. Es gibt eine Bewährungsauflage, nämlich Susan Eminger muss ihre Umzüge melden, falls sie umziehen sollte, und sie muss die Kosten des Verfahrens tragen, sonst gibt es keine weiteren Auflagen. Und dieses Urteil war auf der einen Seite so ein bisschen erwartbar, also ein bisschen unwahrscheinlich war, dass über die Verurteilung ihres Ehemannes, der zu 2,5 Jahren Haft in München verurteilt wurde, seit groß hinausgegangen wird, weil eben das Münchner Urteil damit so eine Präzedenz und Vorbild eben geschaffen hat. Trotzdem hat die Bundesanwaltschaft 4 Jahre Haft gefordert. Und warum das auch wie ein Freispruch gewirkt hat, war die mündliche Urteilsbegründung. Die Richterin hat zwar angefangen mit so Sätzen wie, ja, der NSU war die größte rassistische Mordserie, aber dann hat eigentlich ein anderer Satz so ein bisschen den Ton gesetzt, nämlich sie ist dazu hin zurückgegangen, wie ist die NSU entstanden, und da hat sie sowas gesagt wie, ja, Beate Zschäpe hat sich erst in Uwe Mundlos und dann Uwe Bönhardt verliebt. Man kann so viele Worte finden zum NSU-Komplex, zu den Taten, zu den Betroffenen, was diese Taten ausgelöst haben, was das für die Familien bedeutet. Man kann über die Ermordeten sprechen, man kann über Behörden sprechen, man kann über alles Mögliche sprechen. Die Richterin hat sehr, sehr viel Empathie mit den Tätern und Täterinnen gezeigt, letztlich. Und vor allen Dingen auch mit der Angeklagten an diesem Tag. Und das ist das, was diesen Tag auch für mich ausgemacht hat, dass eben nicht nur das Urteil steht, sondern diese mündliche Urteilsbegründung. Und dann sitzt man da und sieht wirklich den NSU-Komplex auf so etwas reduziert. Und ja, da wird einfach keine Verantwortung von dem Gericht übernommen oder es gibt da kein Interesse dran.
2: Ja, ich erinnere mich gut an das Interview, das wir im Februar geführt haben. Damals hast du ein ziemlich ernüchterndes Zwischenfazit gegeben. Du hast damals beschrieben, dass Susan Eminger ihr Mitwissen abstreitet. Das überrascht ja nicht weiter. Dass eben aber auch vor allem die Befragung der Zeugen sehr lasch oder sehr, naja, wie soll man das sagen, defensiv ausfiel, dass eigentlich keine konkreten Nachfragen gestellt wurden, dass sich oft auf die Aussagen von Beate Zschäpe bezogen wurde, und hast gesagt, dass auch einerseits sozusagen so ein Stück weit so eine Verschleppung dieses Prozesses, dass es erstmal ewig ging, bis der überhaupt angerollt ist und dann das peu à peu irgendwie verhandelt wurde und das eben in so einer arg defensiven Art und Weise, dass das eigentlich diesen Prozess so für dich charakterisiert. Hat sich das irgendwie in den letzten Monaten nochmal geändert? Also ich meine, das Urteil ist milde, also da können wir gleich nochmal drauf zu sprechen kommen. Zugleich ist es ein Schuldspruch. Also was hat sich da die letzten Monate nochmal getan in, naja, sozusagen dem, wie verhandelt wird eigentlich auch und wie eben neonazistische Gewalt in dem Fall benannt und erfragt wird?
1: Ja, im Grunde ist es so ernüchternd geblieben. Es wurden sehr viele Prozesstage einfach gestrichen. Das heißt, wir haben zwar im Februar das letzte Mal gesprochen, aber seitdem waren gar nicht so viele Prozesstage letztlich. Und das Verhalten des Gerichts ist eigentlich ähnlich geblieben. Es ist trotzdem ein bisschen verwunderlich, selbst von der eigenen Beweisaufnahme ist eigentlich in diesem Urteilsspruch, es wird ja immer das Urteil verkündet und dann wird es mündlich begründet, ist in der mündlichen Begründung vieles gar nicht vorgekommen, was wir eigentlich in der Beweisaufnahme gesehen haben. Also es wurde ja schon nochmal geschaut, wie ist das bei André Eminger? Es wurden nochmal SMS ausgewertet, wo er an sein gesamtes Umfeld Silvester 2009, 2010 so einen neonazistischen Spruch eigentlich schickt. Die große Sammlung seiner antisemitischen, rassistischen, neonazistischen, NS-verherrlichenden Tätowierungen von damals wurden sich angesehen. Also da kam schon auch mal einiges sozusagen auf den Tisch, was den NSU-Komplex und auch die Unterstützung der Emingers wirklich in das rechte politische Licht rückt und eben diese ideologische Übereinkunft mit dem NSU gezeigt hat. Und davon blieb jetzt im Urteil dann nicht so viel übrig. Also letztlich hat die Richterin gesagt, naja, bei Susan Eminger stand die Freundinnenschaft zu Beate Zschäpe im Vordergrund und nicht die ideologische Übereinstimmung. Und da würden wir auf jeden Fall widersprechen. Und gleichzeitig ging es auch viel um die Beziehung von Susan Eminger und André Eminger, also um die Ehe, ob es da mal eine Trennung gab. Und da haben wir immer gedacht, okay, geht es ja eigentlich darum, dass es gab ja nie eine Trennung zwischen dem NSU und Susan Eminger. Also da gab es sozusagen nichts, dass wir wissen, dass die Unterstützung aufgehört hat. Sie hat also die wahrscheinlich weiter unterstützt, während sie von André Eminger getrennt war. Das hat im Urteil plötzlich gar keine Rolle gespielt. Das war dem Gericht so wichtig. Also das war so ein bisschen verwunderlich. Aber ja, es wurde überhaupt nicht mit dem nötigen Nachdruck dieses Gerichtsverfahren geführt. Es ist einfach, wenn man sich den NSU-Komplex vor Augen führt, was der alles beinhaltet und was der bedeutet und wie verheerend diese Taten waren, die Ermittlungen waren. Und dann sitzt man da bei Gericht und wenn da eine zufällige Person da reinkommen würde, wüsste die vielleicht gar nicht, worum es ginge, wenn sie einfach nur hört, was dort gefragt wird und sozusagen, was dort geantwortet wird. Also das ist schon irgendwie eine sehr große Lücke, die sich da in einem Erleben von dem, was wir eben über den NSU-Komplex wissen und was die alltägliche Arbeit und Aufarbeitung aufmacht und was wir da vor Gericht erleben, ist dann wirklich eine sehr große Lücke, die uns auch sehr verwundert. Wir reden hier ja von einem Staatsschutzsenat. Die beschäftigen sich nur mit politischen Taten. Und wir reden von einem Oberlandesgericht, wirklich eine der höchsten Instanzen in Deutschland. Und dann führt man im Grunde so einen provinziellen Prozess. Also das war schon mehr als ernüchternd, einfach wirklich überhaupt nicht dem, was man vor sich hat, angemessen.
2: Ja, du hast jetzt die Begründung eigentlich schon oder ein Stück weit genannt. Ich hätte jetzt auch noch mal gefragt, wie eben das Gericht dieses Urteil begründet. Gibt es da noch mehr zu ergänzen?
1: Ja, also das Gericht hat sich halt immer wieder im Grunde auf das Urteil in München bezogen. Ja, sozusagen, die haben dort gesagt, dort wurde der NSU beschrieben, diesem Urteil. Und wir wollten auch jetzt nicht die Angehörigen nochmal hierher holen und aussagen lassen. Das hätte die belastet. Es waren ja immer wieder Angehörige im Gerichtssaal, nur nicht als Zeuginnen geladen, weil sie Teil dieses Prozesses sein wollten, weil sie dort auch sich zeigen wollten, weil sie ihre Stimme dort auch in der Presse erheben wollten. Und ich habe sie gefragt und niemand von den Angehörigen, die dort waren, hat gesagt, dass das Gericht mal gesagt hätte, hier wollt ihr aussagen und sie dann gesagt hätten, nein, das belastet uns zu sehr. Das heißt, das Gericht nimmt das einfach vorweg, scheidet über die Köpfe der Angehörigen hinweg, was für sie gut ist und was für sie schlecht ist. Und wirklich nochmal dieser Punkt von, hier handelt es sich um eine Freundinnenschaft und nicht um ideologische Übereinkunft, war natürlich frappierend. Und letztlich folgt das Gericht der Bundesanwaltschaft, aber dass sozusagen die Indizienlage, wenn man sich eben alles gemeinsam anschaut, dass man dann davon ausgehen kann, dass Susan Eminger Kenntnis hatte, dass es terroristische Taten gab. Das ist ja das Entscheidende für die Unterstützung einer terroristischen Vereinigung, dass man wissen muss oder es für möglich halten muss, dass solche Taten eben auch begangen werden. Und das Gericht ist dort eben der Bundesanwaltschaft gefolgt und hat gesagt, ja, sie gehen davon aus, dass Susan Eminger das gewusst hat aufgrund dessen, was eben dort alles in der Beweisaufnahme gesehen wurde. Nicht der eine Fakt, nicht die eine Aussage von Beate Zschäpe, nicht das eine Geständnis, sondern eben das. Und ganz besonders wichtig war, da auch noch mal zu sagen, das Verhalten nach der Selbstenttarnung des NSU. Wir wissen von keiner Überraschung der Emingers, die sie gezeigt hätten, als der NSU sich selbst enttarnt hat. Sie haben sich auch sehr schnell sozusagen verhalten wie mögliche Verdächtige. Sie haben Daten gelöscht, sie haben ihre Handys ausgeschaltet, das hat die Richterin noch mal gesagt. Und dann wurde ja 2012 oder 13 noch mal bei den Emingers durchsucht und da wurde im Wohnzimmer ein Geständnis gleicher Alter gefunden, so wird das immer gesagt. Das war eine Zeichnung, auf der Uwe Mundlos und Uwe Böhnhardt zu sehen waren. So eine Bleistiftzeichnung, darunter dann unvergessen, sozusagen in Erinnerung an Uwe Mundlos und Uwe Böhnhardt. Und noch 2015, da war der erste NSU-Prozess, lief da schon 2 Jahre, haben die Emingers ihren dritten Sohn mit dritten Vornamen Uwe genannt. Also den Namen der beiden Haupttäter eben des NSU. Und das wurde vom Gericht auch nochmal gesagt, dass es sozusagen, wenn man es nicht gewusst hätte und wenn man nicht einverstanden gewesen wäre, hätte man sich ebenso nicht verhalten. Das sehen wir natürlich auch so. Wir sehen das auch so, dass Susan Eminger von diesen Taten gewusst hat, diese wissentlich und willentlich und aus ideologischer Überzeugung unterstützt hat.
2: Und trotzdem muss sie ja nicht in Haft, weil eben das auf Bewährung ausgesetzt ist. Welches Signal geht denn von diesem Urteil des zweiten NSU-Prozesses jetzt aus? Also wie beobachtest du, wurde es von den Betroffenen, von den Hinterbliebenen der NSU-Mordopfer aufgenommen? Und was signalisiert das auch einer neonazistischen Szene?
1: Dieses Urteil ist einfach die Konsequenz der letzten 15 Jahre seit der Selbstenttarnung des NSU. Der NSU ist von den Behörden nach der Selbstenttarnung systematisch klein gemacht worden. Die Bundesanwaltschaft und auch die Polizei behaupten ja, dass es sich um ein isoliertes Trio mit einem kleinen Unterstützungsumfeld gehandelt hat und haben den Blick sehr verengt, haben also überhaupt nicht in die Breite ermittelt, sondern nur das dann eben beweisen wollen. Dann wurde die NSU-Aufklärung einfach verschleppt. Das erste NSU-Verfahren hat sehr lang gedauert. Dann hat das Gericht sozusagen bis zum Limit gebraucht, das schriftliche Urteil vorzulegen. Die Rechtskraft des Urteils in München, die ist erst 2021 eingetreten. Erst seitdem sitzt Beate Zschäpe zum Beispiel in richtiger Strafhaft. Und dann hat es eben noch mal 3 Jahre gedauert, bis die Anklage erhoben wurde. Das heißt, hier ist wirklich verschleppt worden und immer auch das Signal an alle gesendet wurden, auch an vielleicht Bundesländer, die Untersuchungsausschüsse einsetzen müssten. Ja, NSU-Aufklärung, das ist was man einfach so ein bisschen schleifen lassen kann. Und das ist total fatal, weil natürlich man braucht den Druck auf eine Aufklärung. Und deswegen konnte das Gericht dann eben nach der Zeit sagen, na ja, das ist besonders belastend, so eine lange Verfahrensdauer, das wird deswegen zur Bewährung ausgesetzt. Und das sehr milde Urteil gegen André Eminger am ersten NSU-Prozess spiegelt sich im zweiten NSU-Prozess eben auch wieder, das milde Urteil oder mit der Bewährung. Hier ist eben auch eine Konsequenz aus dem milden Urteil gegen André Eminger, bei dem möchte ich nochmal daran erinnern, die Nazis am Ende geklatscht haben. Am Ende des ersten NSU-Prozesses haben die Nazis geklatscht, weil André Eminger freigesprochen wurde von Beihilfe zu einem Anschlag und damit aus der Haft auch entlassen wurde. Wurde dort applaudiert und zwar von den Neonazis. Das haben wir nicht vergessen, das haben eben auch die Angehörigen Betroffenen natürlich nicht vergessen. Und dieser Tag dort, anwesend waren Lina Bulgaridis, sie ist die Tochter von Theodoros Bulgaridis, der 2005 vom NSU ermordet wurde, und Serkan Yildirim, Überlebender des ersten bekannten NSU-Bombenanschlags. Und die haben das als weiteren Schlag ins Gesicht geschrieben, dieses Urteil, und haben gleichzeitig gesagt, natürlich, für Susan Eminger ist es hier zu Ende. Aber wir machen weiter. Wir wollen, dass der NSU-Komplex vollständig aufgeklärt wird. Und auch Gamze Kubaschik, die Tochter des 2006 vom NSU ermordeten Mehmet Kubaschik, hat in einem Instagram-Statement geschrieben, wie kann man so ein Urteil fällen, ohne dabei rot zu werden? Warum wird erwähnt, dass die Angeklagte Kinder hat, wird eigentlich an die Kinder der Mordopfer auch mal gedacht? Also diese Zuwendung, diese krasse Empathie, die die Richterin gegenüber der Angeklagten gezeigt hat, das ist natürlich von den Angehörigen Betroffenen sehr wohl bemerkt worden und eben auch entsprechend kommentiert worden. Und deswegen war dieser Tag wirklich auch niederschmetternd. Und gleichzeitig ist es natürlich immer ein Zeichen an die rechtsterroraffine Neonazi-Szene. Man kann sowas machen wie der NSU und dann sind am Ende 6 Leute vor Gericht und werden zum Teil zu sehr, sehr milden Strafen verurteilt. Susan Eminger reicht es halt auch noch nicht, sondern sie hat sogar Revision eingelegt. Das heißt, wahrscheinlich ja, wird sich der Bundesgerichtshof dieses Urteil auch noch mal anschauen. Schlimmer werden kann es für sie nicht, das ist gesetzlich so geregelt. Ja, das heißt, das ist auch noch nicht rechtskräftig, das Urteil.
2: Einerseits diese Revision müssen wir eben abwarten, was daraus kommt. Andererseits hat ja auch die Bundesanwaltschaft in ihrem Plädoyer in Dresden gesagt, keinen Schlussstrich unter den NSU-Komplex ziehen zu wollen. Wie ordnest du denn das ein?
1: Ja, wir sind sehr gespannt. Der NSU-Komplex kann weiterhin aufgeklärt werden, auch behördlich aufgeklärt werden. Und wir werden sehen, was diese Worte der Bundesanwaltschaft hier bedeuten. Sie haben sowohl gesagt, sie ziehen keinen Schlussstrich unter den NSU-Komplex, als auch sie sind sozusagen froh, dass verurteilt wurde, dass so eine Anklage also verurteilt werden kann. Natürlich erwarten wir von der Bundesanwaltschaft, dass es weitere Prozesse gibt und hoffen, dass diese Worte eben genau das bedeuten. Aber ob das einfach leere Worte waren, die wirklich sehr, sehr gut klingen oder ob da wirklich was dahinter ist, das werden wir natürlich in den nächsten Monaten und Jahren entsprechend erfahren. Und gleichzeitig, ne, die Arbeit der Angehörigen der Betroffenen, der Zivilgesellschaft läuft die ganze Zeit und geht weiter. Die Angehörigen der Betroffenen haben sich in den letzten Jahren noch mal viel stärker miteinander vernetzt, treten noch mal viel stärker in die Öffentlichkeit. Das Gedenken wird noch mal anders erkämpft. Es gibt jetzt Gedenkveranstaltungen für Ermordete durch den NSU, die es vor Jahren noch nicht gab, beispielsweise in München, die eben selbst organisiert sind durch die Angehörigen Betroffenen. Das heißt, auf dieser Ebene ändert sich total viel. Und das ist auch was wir nicht aus dem Blick lassen dürfen. Ja, das war jetzt sehr niederschmetternd in Dresden. Und gleichzeitig gibt es eine gelebte Aufarbeitung und wichtige Erinnerung an den NSU-Komplex in der Zivilgesellschaft gemeinsam mit den Angehörigen Betroffenen. Es gibt das NSU-Doku-Zentrum in Chemnitz. Es wurde jetzt nochmal bestärkt, dass das bundesweite NSU-Doku-Zentrum nach Nürnberg kommen soll. Das heißt, die gesellschaftliche Aufklärung geht weiter und muss auch weitergehen. Wir ziehen keinen Schlussstrich unter den NSU-Komplex. Das war vor diesem Prozess so, das ist nach diesem Prozess so. Und diese Urteile, die lassen einen ohnmächtig zurück, aber genau das dürfen wir eben nicht zulassen, dass sie uns auch dauerhaft ohnmächtig machen.

Ja, so langsam möchte ich mich verabschieden für diesen Freitag. Nächsten Freitag von 17 bis 19 Uhr könnt ihr uns wieder hören. Und falls ihr uns erreichen möchtet für Beiträge oder Veranstaltungshinweise, die euch wichtig sind, wir sind per E-Mail zu erreichen, frc-husum@t-online.de. frc-husum@t-online.de. Ja, ich wünsche euch noch ein schönes Wochenende, eine schöne Woche und bis nächsten Freitag.

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1: Hallo aus Tauschers Plattenkiste, sagt der Alex. Die Schiffe mit ihren weißen Segeln, sie schippern über das, ja, das blaue Meer. Und was da alles so zu erleben ist in diesem blauen Meer, das zeigen uns die folgenden Musiktitel. Damit nun viel Spaß, Blaulieder aus meinem Archiv.

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1: 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Das war der Schauspieler und Kabarettist Bernd Kohlhepp, dessen Stimme Sie vielleicht aus der Sendung mit der blauen Maus kennen. In den 80ern, da war er mit der Kabarettgruppe Vis-à-vis unterwegs, eine Mischung aus Pantomime und Mundart. Er bekam beim ZDF damals sogar eine eigene Sendung und ging auch auf Tournee, nach Ost wie West, in die Schweiz, genauso wie in die damalige DDR, sogar noch darüber hinaus. Er war nämlich in mehreren Republiken der damaligen UdSSR unterwegs, also in der damaligen Sowjetunion. Und hier ist eine musikalische Weltumseglerin auf allen Meeren, die Lale.

Lala Andersen, Blaues Meer. Dieses blaue Meer war immer Sehnsuchtsort gestresster Menschen, aber auch ein Ort für frisch oder schon lang Verliebte.

leicht angehauchte Reggae-Urlaubsmusik, die im Jahr 1988 Vorfreude auf den Sommerurlaub am Blauen Meer machen wollte. Bernhard Brink war dies. Sommer, Sonne, blaues Meer. Und da darf sie doch nicht fehlen in der Urlaubsschlagerrevue. Mary Rose schon in den späteren Bühnenjahren hier, ich glaube aus den frühen 2000ern.

Ja, wie schrieb einer im Musikforum, schöner Mitläufer, Mary Rose in Tauschers Plattenkiste, der Kultserie auf dieser Welle. Seine Texte, die sind alles andere als Mitläufer. Jeder hat eine eigene Geschichte, auch wenn es um das scheinbar profane blaue Meer geht. Hier ist Bruce Law.

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Ich war hier viel zu lang. 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

Lebt wohl. Er wird doch gleich bleiben am Blauen Meer. Bruce Law, Blaues Meer. Ja, was braucht das Blaue Meer, um blau zu leuchten? Den blauen Himmel. Und er legt sich nun swingend übers blaue Wasser.

0: Das Pasadena River Orchestra Blue Sky geht nicht nur ins Blut, sondern auch in die Beine, nicht wahr? Blauer Himmel, blaues Meer, aber eben noch viel, viel mehr Blaues hier auf diesen bunten Wellen, wenn Sie dranbleiben.
1: Komm.

tief aus unserem Archiv herausgeholt. Fritz Weber, begleitet vom Orchester Bobby Schmitz. Blaue Taube, fliege in die Heimat. Und vom Meer jetzt zu einem Zustand, der kann auf dem Meer sein, ist häufig auch bei denen, die auf dem Meer sind, aber nicht bei denen, die arbeiten, sondern meistens bei denen, die sich vergnügen oder bei denen, die arbeiten dann nach der Arbeit. Kann man ja mal kornblumenblau sein, und davon singen nun die Dominos.

Kornblumenblau, die Dominos. Von diesem Zustand zu einem Fluss. Dessen Zustand sollte doch hoffentlich so sein, wie wir es gleich besungen hören. Ist ja auch schon sehr, sehr alt, diese besungene Art. Im Original eine instrumentale Art. An der schönen blauen Donau denkt man natürlich an den Strauß zurück. Hier singt nun Heino von der Donau.

an der schönen blauen Donau. Wieder mal hier bei uns in Tauschers Plattenkiste, der Kultserie auf dieser Welle, in der Stundensendung Heino. Ja, und damit nochmals eine Verbindung von Alkohol und Wein. Roter Wein kann blau machen, blau im Kopf, auf eine gewisse Art, die dann nicht so angenehm ist oder auch schön angenehm. Roter Wein und blaue Träume. Und das nun vorgetragen von Peter Beil, begleitet vom Orchester Gerd Natschinski.

hören Sie heute noch solche Aufnahmen mit dem Orchester Gärtner Czinski und Peter Bay, eben nur bei uns. Da hören Sie jetzt auch einen Tango in Blau, der knistert schon sowas, weil er stammt aus dem Jahr 1951, also eine ganz, ganz alte Platte, die hier gleich aufliegen wird. Es singt Vico Toriani. Viel Vergnügen.

0: Unterhaltungskultsendung des deutschen Fernsehens ARD 70er, 80er Jahre, voriges Jahrhundert. Der blaue Bock, da fröhlich eingeschenkt mit Heinz Schenk. Zunächst mit Otto Höpfner und dann eben mit Heinz Schenk und mit Liha Wirr, die da die Bämbe voll Appleboy machte. Und da trat auch einer auf, der passte einfach zu diesem Ambiente, weil er hat ja auch gesungen davon, dass man Durst haben sollte, könnte. Hier ist Ernst Neger mit dem Durstlied aus dem blauen Bock. Viel Vergnügen.
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Am Himmel sehen wir es, wenn die Wolken fehlen. Am Meer sehen wir es, wenn der Himmel so entsprechend ist. Und in den Augen, da sehen wir es, wenn die Gene es so wollen. Das Blau, unser Leitwort in den Musiktiteln. Und damit nun weiter im 10. Teil der Blaulieder aus meinem Archiv. Viel Spaß!

Jean und Karin, Blau ist der Himmel, von einer Accordia-Vinyl-Single aus dem Jahr 1963. Ein schwarz-rotes Cover, aber kein Bild von den beiden. Stattdessen ein mehr oder weniger einladendes Motel mit einem parkenden Auto davor und ein weitgehend leerer Parkplatz, aufgenommen, damals eben in schwarz-weiß. Von einer blau-rot eingefärbten Platte mit dem Titel Bella Marie. Nun ein junger Mann mit einer halben Elvis-Frisur, jedenfalls so die Elvis-Tolle ist deutlich im Ansatz zu sehen. Der italienische Charmbolzen Bobby Solo, prego.

Blau war die Sternennacht, offenbar an der ewig blauen Adria aufgenommen oder an der Westküste des Stiefels. Bobby Solo. Sein Credo eben diese Mischung aus amerikanischem Rockabilly und gefühlvollen italienischen Schlagern. Seine sehr, sehr schöne, markante Stimme brachte ihm übrigens auch mal einen Sieg ein beim seinerzeit sehr berühmten Sanremo-Festival. Die nächste Runde ist ein etwas anderes Deutsch, sehr flapsig formuliert. Sie werden in aller Regel nicht viel, aber doch einiges verstehen, wenn Theo und Marian jetzt singen. Üsie nöt de möwe blaue Auge hat. Also übersetzt, wenn sie nicht diese schönen blauen Augen hätte.

Theo und Marianne im Jahr 1972. Für all unsere holländischen Freunde gibt es ja auch etliche in Tauschers Plattenkiste, der Kultserie auf dieser Welle, die natürlich auch alle Kroaten sehr herzlich grüßt.

Ivica Cervezi, mehr blaue Augen, aus dem Jahr auch 1972, als Kroatien noch Teil von Jugoslawien war. Aus der Zeit, als Ivica vor allem auch in der damaligen DDR und der damaligen Sowjetunion große Erfolge feierte. Ich denke, bei uns ist er weniger bekannt als beispielsweise Ivo Robic aus Kroatien. So, wir sind bei einer neuen Variation aus dem Weißen Rössel am Wolfgangsee. Das Lied von der himmelblauen Welt. Es ist mir in der fünften Runde, wenn Sie es gemerkt haben, durchgerutscht zu sagen, wer da in dieser Aufnahme aus dem Jahr 1930 zu hören war. Es waren nämlich Leo Monosson begleitet vom Orchester Marek Weber. Aus einer ähnlich frühen Zeit. Nun die Aufnahme mit dem Jazzorchester John Morris und es singt Walter Jura.

ganze Welt ist himmelblau. Ein Ohrwurm unter vielen, in einer Operette eben voller Ohrwürmer, im Weißen Rössel am Wolfgangsee. Muss ich immer an eine Nachrichtensprecherin zurückdenken, mit der ich, ja, kann man schon sagen, vor Jahrzehnten gemeinsam des Öfteren Dienst hatte. Simone Stephan, die zum Aufwärmen morgens in der Redaktion oft dieses Weiße Rössel trällerte. Seltsamerweise hat es mich damals ziemlich genervt. Heute wäre ich erfreut. Musikalisch noch ein Nachschlag, Schellackrauschen. Nicht vom Wolfgangsee, aber auch aus Österreich. Wohin die Reise geht, ja, sie erkennen es bestimmt, wenn das Orchester Joe Bund nun

0: an der schönen blauen Donau. Da waren wir unterwegs und sammeln nun neue Platten aus Schellack und Vinyl hier auf dem Dampfer der gepflegten guten Laune. Gleiche Stelle, gleiche Welle, auf alle Fälle, denn Ciao sagt der Alex und wie immer auf Weiterhören. Verantwortlich für diese Sendung ist Ellen Hinrichs.
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3: Moin moin und herzlich willkommen zu Förde-Echo. 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
3: 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Von ausdrucksstarken Bildern bis zur plastischen dreidimensionalen Assemblage finden Kunstliebhaber dort eine vielfältige Auswahl an Ausdrucksformen. Geöffnet ist von Montag bis Freitag von 15 bis 18 Uhr und sonntags 12 bis 18 Uhr. Der Eintritt ist frei.
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5: 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Als sie auf eine Jungsbande mit selbstgebautem Floß trifft, will sie unbedingt dazugehören. Ein sommerlicher Film über Freiheit, Freundschaft und Abenteuer draußen. Tickets kosten regulär 3 Euro, Kinder und Jugendliche bis 18 Jahren kommen kostenlos rein. Karten gibt's an der Museumskasse und online über eventbrite.de. 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
3: 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Dezember, gastiert die Tribute-Band Dire Straits mit ihrem Programm A Tribute to Dire Straits im Stadttheater Heide. Konzertbeginn ist um 20 Uhr, Einlass ab 19 Uhr. Die Band gilt als eine der erfolgreichsten Dire Straits Tribute-Formation Europas und bringt die größten Hits der britischen Rocklegenden auf die Bühne. Klassiker wie Sultans of Swing, Walk of Life and Brothers in Arms dürfen dabei natürlich nicht fehlen. Im Mittelpunkt steht der unverwechselbare Gitarrensound von Marc Knöpfler, der Frontmann Wolfgang Uhlich. Tickets sind im Vorverkauf erhältlich, die Preise beginnen bei rund 38 Euro. Karten gibt es an den bekannten Vorverkaufsstellen sowie online über mitunskannmanreden.de.
4: 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August, findet auf der Heider Museumsinsel ein Vortrag zum 80-jährigen Bestehen des Landes Schleswig-Holstein statt. In dem Vortrag mit dem Thema Die Gründung des Landes Schleswig-Holsteins durch die Briten am 23. August 1946 gibt der Historiker und Publizist Dr. Martin Rackwitz Einblicke über die Geschehnisse in Schleswig-Holstein ab Kriegsende 1945 bis hin zum Beitritt des Landes in die Bundesrepublik im Mai 1949. Der Vortrag beginnt 17 Uhr, der Eintritt ist frei.
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4: Es ist wieder Zeit für die Husumer Hafentage. Drei Bühnen, ein Kunsthandwerkermarkt und Sonderausstellungen in den Museen sprechen für sich. Die Hafentage sind ein fester Bestandteil des Husumer Veranstaltungskalenders. Und auch beim Husumer Entenrennen gehen wieder 5000 gelbe Quietscheentchen an den Start. Die Hafentage starten am Mittwoch, den 12. August und gehen bis einschließlich Sonntag, den 16. August, mitten in Husum über die Bühne.
5: 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April, ist Singer-Songwriter Gregor Meile mit seinem Programm Unplugged das Wohnzimmerkonzert zu Gast im Nordsee-Kongresszentrum in Husum. Los geht's um 20 Uhr. Gemeinsam mit seiner Band präsentiert Gregor Meile seine Songs in akustischer Form. Die Konzerte leben von Emotionen, persönlichen Geschichten und viel Interaktion, wodurch jeder Abend seinen ganz eigenen Charakter erhält. Tickets sind im Vorverkauf erhältlich, die Preise beginnen je nach Kategorie bei rund 50 Euro. Karten gibt es online über Eventim, Veranstaltungsort ist das Nordsee-Kongresszentrum am Messeplatz in Husum.

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0: damn.
1: Immer nach Hause.
2: Echt mal.
1: Lass uns gehen.
0: Okay, warum wollt ihr gehen?
1: Die Musik ist richtig behindert.
2: Richtige Abfuck, Alter.
1: Was ist das wieder für ein Techno-Scheiß, der hier läuft?
0: Wollen wir gleich zu... Wollen wir zu mir?
1: Geile Idee. Ich wüsste doch schon, was wir da machen könnten.
0: Okay, ja, wir könnten zum Beispiel Kaffee trinken oder, ja, ein bisschen Netflix gucken oder so.
2: Kaffee trinken?
1: Netflix.
2: Oh nee, lass mal ficken.
0: Nice. Aber vorher müsst ihr mir einen Gefallen tun.
1: Alles, was du willst.
2: Da bin ich ja mal gespannt.
1: Ja komm, ich hau raus. Dance, dance.

0: Bitches im Club haben uns deine Nummer gegeben. Beste Leben. Best Day of my life, ich schwöre.
1: Belastend.
0: Wir haben gehört, dass es später noch eine geile Fickparty gibt.
2: Hä? Nee. Die beiden meinten doch eben, die wollen nur Netflix gucken.
1: Ja, ist richtig. Und jetzt?
0: Na, wir sind schon auf dem Weg nach Bio City.
3: Wir am Starten, Digga.
0: Die haben uns auch deine Adresse gegeben.
1: Okay, könnt ihr machen. 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
3: Lol.
0: Wow. Wir sind an der Tanke. 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
3: Hallo, mein Name ist Rüdiger Kähm vom Steinzeitpark Dithmarschen in Albersdorf und wir zeigen ab dem 8.5. bis Ende August eine neue Sonderausstellung zum Thema Alles bleibt anders, Transformationsprozesse in Raum und Zeit. Eine Ausstellung, die wir zusammen mit dem Institut für Uhr- und Frühgeschichte der Universität Kiel zusammengestellt haben und wo es tatsächlich um Wandlungsprozesse in früheren Gesellschaften geht, Wandel sozusagen als Konstante in der Geschichte und das Ganze von unterschiedlichen archäologischen Perspektiven aus beleuchtet wird. Eine interessante Ausstellung zu einem aktuellen Thema, wenn man so sagen möchte. Herzlich willkommen bei uns im Steinzeitpark.
4: 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August, findet auf dem Südermarkt in Heide das Sommerfestival der Kulturen statt. Mit einem breiten und abwechslungsreichen Angebot aus Musik, Tanz, einer landestypischen Modenschau und einem internationalen Buffet erwartet die Besucher ein vielfältiges Programm. Ein internationales Happening für die ganze Familie. Start ist ab um 11 auf dem Heider Südermarkt. 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Der Eintritt ist frei.
5: Ab dem 16. Juli zeigt das Kultur- und Bürgerhaus Marne die Sonderausstellung Mann Günstern und Hüt. 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Die Ausstellung basiert auf dem umfangreichen Fotoarchiv Mann Günstern und Hüt, das laufend erweitert wird. Besucher können vor Ort auch digital im Archiv stöbern. Der Eintritt ist frei, eine Anmeldung ist nicht erforderlich. Die Ausstellung ist bis zum 16. August zu sehen.
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1: 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AWA ist ein interkultureller Dialog, der die Grenzen typischer Musikgenres erweitert und diese miteinander verschmilzt. 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
3: Die Tourismuszentrale St. Peter-Ording lädt am Mittwoch, dem 12. August um 19.30 Uhr zu einem Open-Air-Konzert auf die Außenbühne des Dünenhus auf der Erlebnispromenade in St. Peter-Ording ein. Zu Gast ist die Kieler Band The Linewalkers, die seit 2012 mit ihrer energiegeladenen Hommage an Johnny Cash deutschlandweit das Publikum begeistert. Die Band wird neben den großen Hits auch spontane Musikwünsche entgegennehmen. Der Eintritt ist mit Gästekarte frei.

0: Am Sonntag, den 18. April, macht die Show Schlager Total die deutsche Hitparade Station im Nordsee-Kongresszentrum in Husum. Beginn ist um 17 Uhr. Die Besucher erwartet ein rund zweieinhalbstündiges Schlagerprogramm mit bekannten Hits, neuen Songs und einer aufwendigen Bühnenproduktion mit Licht- und LED-Technik. Durch den Abend führt der Sänger und Moderator Robin Leon. Tickets sind im Vorverkauf über Eventim erhältlich. Die Eintrittspreise variieren je nach Sitzkategorie. Weitere Informationen gibt es online.
1: Ab dem 5. September startet die Theaterspielzeit 2026-2027 im Theater Itzehoe mit dem dritten Kulturzünder. Tickets sowie das Programm für den kompletten September findet ihr auf theaterizoho.de. Die Theaterkasse öffnet ab Dienstag, dem 11. August, wieder ihre Pforten. Karten für die Mixshow am Eröffnungsabend könnt ihr jederzeit auch im Webshop des Theaters erwerben.